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7: Ich bin Katrin Müller. Heute Vormittag gibt es wieder einen deutschlandweiten Probealarm. Dabei soll getestet werden, ob Handys, Apps und Sirenen wie vorgesehen funktionieren. Und es geht um die richtige Vorbereitung für mögliche Katastrophen.
8: Selbst ohne eine Warn-App und auch wenn das Smartphone auf stumm geschaltet ist, ertönt ein schriller Ton, sobald der Alarm ausgelöst wird und alles funktioniert. Neu ist beim Warntag diesmal, dass über Cell Broadcasting auch eine Endwarnung gesendet werden soll. Über dieses System können alle eingeschalteten und halbwegs modernen Handys erreicht werden, wenn nötig auch nur in bestimmten Funkzellen. In den vergangenen Jahren hat nicht alles reibungslos funktioniert. Beim Probealarm heute soll es besser laufen. Jan-Henna Reitz zur Nachrichtenredaktion.
7: RWE-Chef Markus Kreber fordert nach einer Serie von Sabotageangriffen auf das Stromnetz in mehreren Bundesländern einen besseren Schutz kritischer Infrastruktur. Wir müssen aus den Erfahrungen auch die Lehren ziehen und zwar schnell, so Kreber. Die Bedrohungslage der Gesellschaft und der lebensnotwendigen kritischen Infrastruktur durch hybride Angriffe könne nicht mehr mit Regeln und bürokratischen Prozessen aus Friedenszeiten bewältigt werden. Nach der Serie von Sabotageangriffen auf das Stromnetz hatte die Polizei einen verdächtigen 48-Jährigen festgenommen. Apple hat am Abend unserer Zeit wieder neue Produkte vorgestellt. Der Konzern steigt ins Geschäft mit aufklappbaren Smartphones ein. Es gibt ein neues aufklappbares iPhone Duo und noch so einige andere Neuheiten.
9: Das neue iPhone Duo ist ungefähr so groß wie ein Reisepass, auf und zugeklappt, und es hat Displays innen und außen. Mit knapp 2.300 Euro ist es das bisher teuerste iPhone-Modell. Auch das neue iPhone 18 Pro ist jetzt auf dem Markt. Es macht bessere Bilder, die nicht manipuliert werden können. In Zeiten von KI-Fakes besonders wichtig. Auch das iPhone 18 Pro ist deutlich teurer als das Vorgängermodell. Die iPhone 18 Standard-Version kommt erst im Frühjahr auf den Markt. Aus den USA, Tina Eck.
7: Zum Fußball. Der VfB Stuttgart ist erfolgreich in die Champions-League-Saison gestartet. Die Schwaben setzten sich gegen den norwegischen Verein Viking Stavanger mit 3:1 durch. Alle drei Treffer für Stuttgart erzielte Ermedin Demirovic.
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11: Der September zeigt sich jetzt von seiner goldenen Seite. Das heißt, es wird sehr sonnig wieder, es bleibt trocken und eigentlich auch sehr freundlich. Die Temperaturen liegen tagsüber bei 24 bis 26 Grad und nachts geht's runter auf 16 bis 10 Grad.
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2: Der September zeigt sich jetzt von seiner goldenen Seite. Das heißt, es wird sehr sonnig wieder, es bleibt trocken und eigentlich auch sehr freundlich. Die Temperaturen liegen tagsüber bei 24 bis 26 Grad und nachts geht's runter auf 16 bis 10 Grad.
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1: Ich bin Katrin Müller. Beim bundesweiten Warntag werden am Vormittag um 11 Uhr wieder Alarmsysteme für den Kriegs- und Katastrophenfall getestet. Um diese Zeit sollen Handys schrillen und Sirenen heulen. Eine Dreiviertelstunde später folgt die Entwarnung. Der Warntag findet einmal jährlich statt, um zu testen, ob die Behörden die Menschen in Deutschland im Notfall erreichen können. Nach einer Serie von Sabotageangriffen auf das Stromnetz in mehreren Bundesländern kommt der tatverdächtige 48-Jährige in Haft. Es wurde Haftbefehl gegen den Mann erlassen. Die Staatsanwaltschaft wirft ihm unter anderem das Herbeiführen einer Sprengstoffexplosion, die Störung öffentlicher Betriebe und die Zerstörung wichtiger Arbeitsmittel vor.
2: Der Verdächtige soll an mehreren Orten in Nordrhein-Westfalen, Brandenburg und Sachsen versucht haben, Stromleitungen in der Nähe von Kohlekraftwerken zu sabotieren. In einigen Fällen ist ihm das gelungen. Mit selbstgebauten Raketen soll er einen Draht über Hochspannungsleitungen geschossen haben. Mindestens zweimal kam es dadurch zu Kurzschlüssen und einzelne Blöcke von Kraftwerken wurden lahmgelegt. Der 48-Jährige soll Bekennerschreiben in seinem Namen verfasst haben. Sein Motiv: Umweltschutz, der Kampf gegen fossile Energieträger wie eben Kohlekraftwerke. Tine Klimach, Nachrichtenredaktion.
1: Fahnen auf Halbmast, nicht nur in Norwegen. Mit einem Trauerzug durch Oslo ist Norwegens verstorbener König Harald V. an seine letzte Ruhestätte geleitet worden. Der Abschied des vom Volk geliebten Monarchen verlief tränenreich.
3: Zehntausende Zuschauer verfolgten den Trauerzug vom Schloss zur Domkirche in Oslo. Andächtige Stille herrschte, als der Sarg von König Harald von einem Auto im Schritttempo durch die Stadt gezogen wurde. Hinter ihm gingen neben der Königsfamilie ein großer Teil des europäischen Hochadels. In der Kirche wurde es emotional. Sowohl Königin Mette-Marit als auch Kronprinzessin Ingrid Alexandra verdrückten Tränen. Aus Oslo, Julia Weschenbach.
1: Zum Fußball. Der VfB Stuttgart hat zum Auftakt der Champions League einen Heimsieg gefeiert. Dank eines Dreierpacks von Ermedin Demirovic gewann Stuttgart gegen Norwegens Meister Viking Stavanger mit 3:1. Der Stürmer erzielte seine Treffer schon vor der Pause in der 20., 26. und 32. Minute.
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5: Der September zeigt sich jetzt von seiner goldenen Seite. Das heißt, es wird sehr sonnig wieder, es bleibt trocken und eigentlich auch sehr freundlich. Die Temperaturen liegen tagsüber bei 24 bis 26 Grad und nachts geht's runter auf 16 bis 10 Grad.
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1: Der September zeigt sich jetzt von seiner goldenen Seite. Das heißt, es wird sehr sonnig wieder, es bleibt trocken und eigentlich auch sehr freundlich. Die Temperaturen liegen tagsüber bei 24 bis 26 Grad und nachts geht's runter auf 16 bis 10 Grad.
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2: Ich bin Katrin Müller. RWE-Chef Markus Kreber fordert nach einer Serie von Sabotageangriffen auf das Stromnetz in mehreren Bundesländern einen besseren Schutz kritischer Infrastruktur. Wir müssen aus den Erfahrungen auch die Lehren ziehen, und zwar schnell, so Kreber. Die Bedrohungslage der Gesellschaft und der lebensnotwendigen kritischen Infrastruktur durch hybride Angriffe könne nicht mehr mit Regeln und bürokratischen Prozessen aus Friedenszeiten bewältigt werden. Nach der Serie von Sabotageangriffen auf das Stromnetz hatte die Polizei einen verdächtigen 48-Jährigen festgenommen. Heute Vormittag gibt es wieder einen deutschlandweiten Probealarm. Dabei soll getestet werden, ob Handys, Apps und Sirenen wie vorgesehen funktionieren. Und es geht um die richtige Vorbereitung für mögliche Katastrophen.
3: Selbst ohne eine Warn-App und auch wenn das Smartphone auf stumm geschaltet ist, ertönt ein schriller Ton, sobald der Alarm ausgelöst wird und alles funktioniert. Neu ist beim Warntag diesmal, dass über Cell Broadcasting auch eine Endwarnung gesendet werden soll. Über dieses System können alle eingeschalteten und halbwegs modernen Handys erreicht werden, wenn nötig auch nur in bestimmten Funkzellen. In den vergangenen Jahren hat nicht alles reibungslos funktioniert. Beim Probealarm heute soll es besser laufen. Jan-Henner Reitz zur Nachrichtenredaktion.
2: Apple hat am Abend unserer Zeit wieder neue Produkte vorgestellt. Der Konzern steigt ins Geschäft mit aufklappbaren Smartphones ein. Es gibt ein neues aufklappbares iPhone Duo und noch so einige andere Neuheiten.
4: Das neue iPhone Duo ist ungefähr so groß wie ein Reisepass, auf und zugeklappt, und es hat Displays innen und außen. Mit knapp 2.300 Euro ist es das bisher teuerste iPhone-Modell. Auch das neue iPhone 18 Pro ist jetzt auf dem Markt. Es macht bessere Bilder, die nicht manipuliert werden können, in Zeiten von KI-Fakes besonders wichtig. Auch das iPhone 18 Pro ist deutlich teurer als das Vorgängermodell. Die iPhone 18 Standard-Version kommt erst im Frühjahr auf den Markt. Aus den USA, Tina Eck.
2: Zum Fußball. Der VfB Stuttgart ist erfolgreich in die Champions-League-Saison gestartet. Die Schwaben setzen sich gegen den norwegischen Verein Viking Stavanger mit 3:1 durch. Alle drei Treffer für Stuttgart erzielte Ermedin Demirovic.
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5: Der September zeigt sich jetzt von seiner goldenen Seite. Das heißt, es wird sehr sonnig wieder, es bleibt trocken und eigentlich auch sehr freundlich. Die Temperaturen liegen tagsüber bei 24 bis 26 Grad und nachts geht's runter auf 16 bis 10 Grad.
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8: Der September zeigt sich jetzt von seiner goldenen Seite. Das heißt, es wird sehr sonnig wieder, es bleibt trocken und eigentlich auch sehr freundlich. Die Temperaturen liegen tagsüber bei 24 bis 26 Grad und nachts geht's runter auf 16 bis 10 Grad.
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1: Ich bin Katrin Müller. Beim bundesweiten Warntag werden am Vormittag um 11 Uhr wieder Alarmsysteme für den Kriegs- und Katastrophenfall getestet. Um diese Zeit sollen Handys schrillen und Sirenen heulen. Eine Dreiviertelstunde später folgt die Entwarnung. Der Warntag findet einmal jährlich statt, um zu testen, ob die Behörden die Menschen in Deutschland im Notfall erreichen können. Was vor der Wahl galt, gilt in diesem Punkt auch nach der Wahl. CDU, SPD, Grüne und Linke lehnen eine Zusammenarbeit mit der AfD in Sachsen-Anhalt weiterhin ab. Vertreter der vier Parteien haben Gesprächsangebote über eine Regierungsbildung ausgeschlagen.
2: Nach wie vor ist also offen, wie es politisch in Sachsen-Anhalt weitergeht. Wenn es keine Überläufer von anderen Fraktionen gibt, könnte die AfD wohl nur auf das BSW als möglichen Partner hoffen. Man sei grundsätzlich bereit, mit allen Parteien zu sprechen, sagte BSW-Spitzenkandidat Thomas Schulze zuletzt. Und er kritisierte die anderen Parteien, dass sie nicht dazu bereit sind. Die AfD gewann 39 der insgesamt 83 Mandate. Damit fehlen ihr für eine absolute Mehrheit 3 Stimmen. Tine Klimach, Nachrichtenredaktion.
1: Mit dem kommenden Jahr gibt's den Perso für alle, die wollen, auch digital. Am 2. Januar soll die DU-App für Smartphones scharf geschaltet werden. Bundesdigitalminister Carsten Wildberger hat sie in Berlin vorgestellt.
3: Grün-blau ist die App gehalten, mit einem schwarz-rot-goldenen Streifen an der Seite. Damit können sich deutsche Bürger quasi ihren Personalausweis-Zwilling aufs Handy laden. Perspektivisch dann auch andere Papiere wie etwa den Führerschein. Der große Vorteil, es wird einfacher, sich online auszuweisen, ohne komplizierte Identverfahren. Direkt am 2. Januar geht es los mit 40 Anbietern, wie der Post, verschiedenen Banken und einigen Strom- und Telefonanbietern oder auch Hochschulen, Kommunen und Bundesländern. Tanja Wagner, Nachrichtenredaktion.
1: Zum Fußball. Der VfB Stuttgart hat zum Auftakt der Champions League einen Heimsieg gefeiert. Dank eines Dreierpacks von Ermedin Demirovic gewann Stuttgart gegen Norwegens Meister Viking Stavanger mit 3:1. Der Stürmer erzielte seine Treffer schon vor der Pause in der 20., 26. und 32. Minute.
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5: Der September zeigt sich jetzt von seiner goldenen Seite. Das heißt, es wird sehr sonnig wieder, es bleibt trocken und eigentlich auch sehr freundlich. Die Temperaturen liegen tagsüber bei 24 bis 26 Grad und nachts geht's runter auf 16 bis 10 Grad.
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6: Hi, einen schönen guten Morgen.
7: Hallöchen.
6: Und nur damit ihr das jetzt schon zu dieser ganz frühen Uhrzeit schon mal gehört habt, heute wird es einmal ganz laut in der Region und zwar mit Absicht. Handys, Warn-Apps, Radio, Fernsehen und Sirenen legen heute wieder so richtig los, um den Ernstfall zu üben.
7: Ja, denn heute ist bundesweiter Warntag an diesem Donnerstag. Also wann genau es da bei euch losgeht mit dem Alarm und auf was ihr da achten solltet, das fassen wir euch nochmal zusammen in 10 Minuten.

0: Gleich geht es weiter mit der zauberhaften Stimme von Kenya Grace. Ganz zauberhaft, ja, ruhig und verträumt, ja, singt sie euch gleich Strangers. Ist ein wirklich cooler Song, hört euch den gleich mal an.
1: Schönen Donnerstag euch.
0: Hier ist die neue Welle und stellt euch mal ganz kurz vor der Haustüre bei euch passiert irgendwie was Schlimmes, ja. Zum Beispiel wie das Unwetter in Karlsruhe im Sommer, das wir hatten, oder diesen großen Bombenfund in Pforzheim. Und ihr bekommt es einfach nicht mit. Damit ihr immer informiert seid über Bedrohungslagen und schnell Bescheid bekommt, werden heute sämtliche Module getestet, die es gibt, die euch dann warnen können.
1: Ja, heute, der 10. September, ist nämlich bundesweiter Warntag. Na, das heißt, in ganz Deutschland und auch bei uns in der Neue Welle-Region wird heute der Ernstfall geprobt und eben getestet, wie bei einer möglichen Alarmierung, wie gut wir da aufgestellt sind mit dem Warnsystem. Und jetzt schon mal der Hinweis, nicht erschrecken, um 11 Uhr wird es teilweise sehr laut.
2: Die Sirenen sind nur ein Baustein von vielen im sogenannten Warnmix. Es gibt des Weiteren noch verschiedene Warn-Apps. Eine weitere Möglichkeit ist die sogenannte Cell-Broadcast-Technik, die über moderne Smartphones ausgestrahlt wird. Und dann haben wir noch hier auf lokaler Ebene die Möglichkeit, mit sogenannten Lautsprecherfahrzeugen durch die Straße zu fahren. Das Gleiche haben wir auch die Möglichkeit an die Laufschrift an Bushaltestellenhäuschen oder auch große öffentliche digitale Anzeigetafeln zu nutzen, um auch darüber Warnungen wie auch Verhaltensanweisungen an die Bürgerinnen und Bürger zu vermitteln.
0: Okay, das ist übrigens Sonja Störzbach gewesen von der Feuerwehr in Pforzheim und Start vom heutigen Probewarnen ist um 11 und das Ende dann 45 Minuten später, also summa summarum 11.45 Uhr.
1: Und erstmal in diesem Jahr bekommt ihr die Entwarnung direkt auf euer Smartphone geschickt. Das gab es vorher noch nie. Was ihr da aber wie aktivieren müsst auf eurem Handy, damit das auch funktioniert, das könnt ihr euch jetzt einfach mal ganz entspannt durchlesen. Und zwar bei uns im Netz auf www.dieneuewelle.de.

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4: Ich bin Katrin Müller. Beim bundesweiten Warntag werden am Vormittag um 11 Uhr wieder Alarmsysteme für den Kriegs- und Katastrophenfall getestet. Um diese Zeit sollen Handys schrillen und Sirenen heulen. Eine Dreiviertelstunde später folgt die Entwarnung. Der Warntag findet einmal jährlich statt, um zu testen, ob die Behörden die Menschen in Deutschland im Notfall erreichen können. Was vor der Wahl galt, gilt in diesem Punkt auch nach der Wahl. CDU, SPD, Grüne und Linke lehnen eine Zusammenarbeit mit der AfD in Sachsen-Anhalt weiterhin ab. Vertreter der vier Parteien haben Gesprächsangebote über eine Regierungsbildung ausgeschlagen.
5: Nach wie vor ist also offen, wie es politisch in Sachsen-Anhalt weitergeht. Wenn es keine Überläufer von anderen Fraktionen gibt, könnte die AfD wohl nur auf das BSW als möglichen Partner hoffen. Man sei grundsätzlich bereit, mit allen Parteien zu sprechen, sagte BSW-Spitzenkandidat Thomas Schulze zuletzt. Und er kritisierte die anderen Parteien, dass sie nicht dazu bereit sind. Die AfD gewann 39 der insgesamt 83 Mandate. Damit fehlen ihr für eine absolute Mehrheit 3 Stimmen. Tine Klimach, Nachrichtenredaktion.
4: Mit dem kommenden Jahr gibt's den Perso für alle, die wollen, auch digital. Am 2. Januar soll die DU-App für Smartphones scharf geschaltet werden. Bundesdigitalminister Carsten Wildberger hat sie in Berlin vorgestellt.
6: Grün-blau ist die App gehalten, mit einem schwarz-rot-goldenen Streifen an der Seite. Damit können sich deutsche Bürger quasi ihren Personalausweis-Zwilling aufs Handy laden. Perspektivisch dann auch andere Papiere wie etwa den Führerschein. Der große Vorteil, es wird einfacher, sich online auszuweisen, ohne komplizierte Identverfahren. Direkt am 2. Januar geht es los mit 40 Anbietern, wie der Post, verschiedenen Banken und einigen Strom- und Telefonanbietern oder auch Hochschulen, Kommunen und Bundesländern. Tanja Wagner, Nachrichtenredaktion.
4: Zum Fußball. Der VfB Stuttgart hat zum Auftakt der Champions League einen Heimsieg gefeiert. Dank eines Dreierpacks von Ermedin Demirovic gewann Stuttgart gegen Norwegens Meister Viking Stavanger mit 3:1. Der Stürmer erzielte seine Treffer schon vor der Pause, in der Ermedin Demirovic gewann Stuttgart gegen Norwegens Meister Viking Stavanger mit 3:1. Der Stürmer erzielte seine Treffer schon vor der Pause.

0: In manchen Regionen sind es 8 Grad. Der neue Welle 3-Tage-Trend ist ein Mix aus Sonne und Wolken bei angenehmen Temperaturen.
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2: 5:33 haben wir es. Erster Blitzer ist da und der zweite auch. So viel kann ich schon mal vorwegnehmen. Stefan hat angerufen in Graben-Neudorf an der Karlsruher Straße in der 30er-Zone in Richtung Karlsruhe. Da stehen sie in Höhe Apotheke. Auch in Pforzheim steht ein Blitzer. Das hat Flo nochmal gemeldet. Auf der Rotplatte beidseitig in der 30er-Zone. Dankeschön, ihr beiden. Wenn ihr auch noch einen Blitzer gesehen habt und mitspielen wollt, wählt einfach 0721 2016 300.
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2: Fahrt vorsichtig auf der A6 gerade, Mannheim Richtung Heilbronn, zwischen Wiesloch-Raunberg und Sinsheim. Da steht ein PKW und zwar mit einem Defekt auf dem Standstreifen. 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
2: Jeden Morgen um 5.45 Uhr spielen wir mit euch eine schöne Runde Stadtland-Quatsch. Und in dieser Woche, da spielt ihr um einen tollen Preis, nämlich um eine Sauna.
4: Oh ja.
2: Die kommt für einen Tag bei euch direkt vor die Tür. Ja, die fährt zu euch und die stellen wir da auf.
4: Ja, und wir schwitzen gleich mal gemeinsam. Und zwar bei der Spielrunde von Markus aus Eckenstein-Leopoldshafen.
5: Ich habe ja das Spiel schon so oft am Radio angehört und habe da mitgerätselt. Und von dem her bin ich einfach nur gespannt, welcher Buchstabe wird das mich da heute erwartet.
2: Ja, da sind wir alle gespannt. Und auch ihr vorm Radio könnt gleich mal testen, wie viele Antworten ihr wisst. In 10 Minuten bei Stadtland.

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0: wie so eine warme Decke ist, dieser Song, den man sich nochmal so, weißt du, gibt irgendwie und der einen nochmal so ein bisschen einkuschelt. Mr. Broken Wings, gerade gehört. Gleich geht's ein bisschen zackiger weiter für alle, die schon wach werden müssen, mit Alvaro Soler, La Cintura. Es ist die neue Welle, die im Radio läuft, ja, an diesem Donnerstag, und wir haben es 5:45 Uhr.
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2: Rein geht's in diesen neuen Tag, aber wach. Das ist das Ziel, was wir hier jeden Morgen um diese Zeit mit euch haben. Ihr rätselt mit bei Stadtland Quatsch, euer Lieblingsspiel. 30 Sekunden, ein Buchstabe, viele Kategorien und dann eure Antworten. Und die Antworten kommen heute aus Eckenstein-Leopoldshafen, und zwar von unserem Kandidaten Markus. Hallo.
3: Hallo.
0: Markus, du hast bis jetzt immer schön mitgehört, aber nie selber gespielt, ne? Das ist deine erste Runde hier bei uns.
3: Es ist meine erste Runde, ja.
0: Da freuen wir uns sehr drüber, dass du jetzt hier am Telefon bist. Ja. Wenn du gewinnen solltest und dann müsstest du 8 oder mehr Punkte machen, dann schenken wir dir eine Sauna, und zwar für 24 Stunden. Die kommt bei dir auf dem Hof gefahren von saunamobil.de, und dann darfst du so oft rein und mit wem du willst.
3: Oh. Das hört sich gut an.
0: Ja.
4: Der Buchstabe des Morgens ist B wie Bertha.
0: Stadt.
3: Stadt. Bochum.
0: Ein Land.
3: Bulgarien.
0: Eine Sportart.
3: Bowling.
0: Deine Superkraft.
3: Bodybuilding.
0: Macht Krach.
2: Sag weiter.
3: Muss weiter.
0: Ja, ein Küchengerät.
3: Küchengerät.
0: Komm schon.
3: Komm, weiter.
0: Ein Partymotto.
3: Oh,
2: Bad Taste. Beach Party.
3: Das war
2: Black
3: nicht.
2: And White. Nee, du warst irgendwie irgendwas. Also das
0: hatte ich was abgelenkt? Ja. Im Hintergrund habe ich eine Katze gehört. War das vielleicht ein bisschen viel?
2: Ja.
3: Nee, eigentlich nicht. Aber ich muss auch sagen, es ist was ganz anderes, wenn man im Radio kommt, wie wenn man nur mitratend.
0: Du, das ist wie alles. Beim ersten Mal ist es ein bisschen anstrengend. Beim zweiten Mal ist es schon wieder viel besser. Franzi, wie viele Punkte hat unser lieber Markus gemacht?
2: Ach, Markus, das sind 4 Punkte. Einfach fürs Protokoll zum Abhaken und einfach dann Häkchen dran machen und nochmal anmelden auf dieneuewelle.de. Ja?
3: Das werde ich auf jeden Fall tun.
0: So, und dann sind wir doch morgen wieder bei euch. Und zwar um genau diese Uhrzeit, 5:45 Uhr hier bei der neuen Welle.

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1: Mein Thema heute: Überfluss. Eine Bekannte erzählte mir, dass sie an ihrer neuen Stelle bei einer Versicherung dreimal im Jahr einen dreitägigen Betriebsausflug machen. Das sind 9 Tage im Hotel und alles wird vom Chef bezahlt. Ihr Mann kriegt schon die Krise, weil sie so oft weg ist. Ich sagte ihr, dass ich das krass finde. Manche Menschen wissen nicht, wie sie die Miete bezahlen sollen. Und in anderen Ländern verhungert alle 13 Sekunden ein Kind. Und da schwelgen wir bei uns ganz selbstverständlich im Luxus. Und die Preise steigen, damit manche sich das alles weiter genehmigen können. Ich finde, wir sollten kapieren, dass es uns eigentlich zu gut geht. Und wir sollten freiwillig verzichten. Auf den Überfluss. Phil Neri, Evangelischer Rundfunkdienst Baden.
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5: Mit Svenja Sommer, schönen guten Morgen. Im besten Fall schrillt heute Punkt 11 Uhr euer Handy und ihr hört draußen Sirenen heulen. Denn heute ist bundesweiter Warntag. Und wie es genau abläuft, sagt euch Sonja Störzbach von der Feuerwehr Pforzheim.
6: Es gibt im Wesentlichen 2 Signale. Das erste Signal, das ist ein Weckruf an die Bevölkerung. Ein 1 Minute andauernder Heulton bedeutet, schalten Sie Ihr Radio ein, schalten Sie den Fernseher ein, informieren Sie sich im Internet, über Social Media, wie auch immer, über aktuelle Gefahren. Und dann gibt es ein 2. Signal, das wird im Anschluss daran ertönen, das signalisiert Ende der Gefahr oder auch Entwarnung. Hierbei handelt es sich um einen 1-minütigen Dauerton.
5: Ja, die Entwarnung gibt es dann um 11.45 Uhr und da gibt es auch eine Neuerung. Erstmals kann euch die Entwarnung per Cell-Broadcast direkt aufs Smartphone geschickt werden. Also nicht erschrecken, dann schrillt das Handy vielleicht ein 2. Mal. Wir sind mitten in der Haushaltswoche und im Bundestag ging's gestern heiß her. Die Generaldebatte ist traditionell ein Schlagabtausch zwischen Regierung und Opposition. Gestern war es besonders heftig, vor allem der Kanzler hat sein Fett wegbekommen.
7: Und ich würde mir wünschen, Herr Merz, dass Sie nicht ständig in so einer herablassenden Art und Weise an den Leuten rumnörgeln würden, dass Sie sie belehren würden, dass Sie ihnen ausdrücken würden, es reicht irgendwie alles nicht. Die Menschen in Deutschland, die entsprechen irgendwie nicht ihren Erwartungen. Das ist falsch. Damit bringen Sie selbst die wohlmeinendsten Menschen in diesem Land aktuell zu Recht auf die Palme,
5: sagte Grünen-Fraktionschefin Katharina Dröge. Kanzler Merz zeigte sich trotz der herben Wahlniederlage in Sachsen-Anhalt zuversichtlich. Und noch zum Fußball. Gelungener Champions-League-Auftakt für den VfB Stuttgart. Die Schwaben haben im eigenen Stadion 3:1 gegen Viking Stavanger aus Norwegen gewonnen. Und für alle Fußballfans unter euch ist es die perfekte Woche. Heute geht's nämlich direkt weiter mit der Champions-League-Liga-Phase. Der FC Bayern München und RB Leipzig müssen heute Abend ran. Die Bayern spielen zu Hause gegen den norwegischen Underdog Bodo Glimt. Und Leipzig muss gegen Como 1907 aus Italien ran. Beide Spiele könnt ihr euch ab 21 Uhr live auf DAZN anschauen.
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9: Ihr packt definitiv die Sonnenbrille ein für euren Donnerstag. Es wird super sonnig. Nur ein paar lockere Wolken sind dabei. Die Temperaturen so über 20 Grad.
10: Was sagst du mir jetzt, Franzi?
9: Na ja, sorry, ey.
10: Ich bin jetzt doch schon hier.
9: Jetzt, mir doch
10: meine Sonnenbrille habe ich heute... Nein. Okay. Klären wir, wenn wir durch sind hier.
11: Du kannst meine aufsetzen, Carsten. Ja, also jetzt braucht ihr aber auf jeden Fall noch was euch wärmt, weil wir haben echt einstellige Temperaturen. Also durchaus sehr kühl in den nächsten Tagen. Bleibt's weiterhin freundlich und mild.
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10: So, 3:06 haben wir es. Und Stefan, der hat einen Blitzer gesehen. In Grabenneudorf an der Karlsruher Straße stehen sie in Höhe Apotheke in der 30er-Zone. Und ebenso in der 30er-Zone werden Fotos in Pforzheim gemacht. An der Rotplatte und zwar in beide Richtungen. Die Nummer ist 0721 2016 300, wenn ihr auch noch einen Blitzer melden möchtet.
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10: Vorsichtig fahren an der A81, Singen Richtung Stuttgart zwischen Horb am Neckar und Rottenburg. Da liegen Metallteile auf der Fahrbahn und da steht auch ein defekter LKW auf dem Standstreifen. 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
11: Und da starten wir doch gleich mal mit einer Good News in diesem Donnerstag.
10: Oh ja, bitte.
11: In diesem Jahr feiern die Kinos in Deutschland deutlich mehr Besucher als im Jahr zuvor. Mit knapp 50 Millionen verkauften Tickets ist es das beste Jahr seit 10 Jahren.
10: Ha, geil. Und ob sich der Kinobesuch für euch auch diese Woche lohnt, das sagen wir euch mal gleich im Neue Welle Kinotipp. Da erfahrt ihr alles über die neuen Streifen, die diese Woche anlaufen.

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0: Das ist der gute Laune-Start in den Donnerstag. Hier ist die neue Welle, falls euch mal jemand fragt, welchen Radiosender ihr so gerne einschaltet. Und das an diesem frühen Donnerstagmorgen. Wir haben 6:11 Uhr.
1: Ja, guten Morgen. Im Kino werden diese Woche ganz ungewöhnliche Liebesgeschichten erzählt. Es geht zum Beispiel um perfekte Frauen aus Plastik.
0: Was?
1: Ja, und um einen Fluch, durch den verliebte Männer sterben. Ronny Thoraus sortiert euch die Filmstarts der Woche.
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3: Bist du glücklich mit Audrey?
4: Ja.
5: Dieser Mann hat nur Gutes von seiner Frau zu berichten.
4: Ja, Audrey liebt mich, wie ich bin.
5: Einziger Haken, seine Frau ist eine Silikon-Sexpuppe, die allerdings irgendwann plötzlich die Augen aufmacht.
6: Guten Morgen, mein Schatz.
5: Frühstück bei Audrey ist eine sehr unterhaltsame französische Komödie, die sich um Fragen wie Einsamkeit und die Illusion von perfekten Partnern dreht. Im Zeitalter von KI-Ersatzpartnern hat das ja eine ganz neue Aktualität.
6: Hast du deshalb eine Puppe, damit sie dich nicht verlässt?
5: Nicht wirklich perfekte Partnerinnen sind die zwei zauberhaften Schwestern, denn wer sich in sie verliebt, den trifft ein tödlicher Fluch.
7: Ist das real? Stimmt er jetzt?
8: Wir sind Hexen und der Fluch ist real.
5: Die Fortsetzung der kultigen Hexenkomödie aus den 90ern, wieder mit Sandra Bullock und Nicole Kidman, wirkt etwas weichgezeichneter, optisch und bei der Geschichte.
8: Die Liebe ist unser Untergang. Was, wenn ihr einfach aus allem immer viel zu viel Drama gemacht habt?
5: Aber es gibt viele gute, auch neue Nebendarsteller und ganz viel Nostalgie.
9: Keine Magie ist stärker als das Band zwischen Schwestern.
10: Viel Spaß im Kino wünscht euch der Filmpalast am ZKM in Karlsruhe.

0: Wir starten gemeinsam rein in diesen Donnerstag. Die neue Welle ist hier, 6.16 Uhr.
1: Und dann wollen wir auch noch wissen, was los ist heute an diesem Donnerstag. Und die Infos kommen jetzt von Svenja Sommer aus dem Neue Welle Newsroom.
0: Na, nicht erschrecken, wenn Punkt 11 Uhr euer Handy einen schrillen Ton von sich gibt und die Sirenen losheulen. Heute ist bundesweiter Warntag. Und damit ihr euch nicht ganz so erschreckt und auch wisst, wie die Warnung und auch die Entwarnung letztlich klingen, hören wir uns das zusammen an in den News um 6:30 Uhr. Das Donnerstagswetter heute super sonnig, die Temperaturen bis zu 21 Grad mild. Jetzt allerdings solltet ihr nicht so einfach in offenen Schuhen wie ich durch die Gegend latschen, weil ja, es gibt bisschen, Eisfüße.
1: Ist ein bisschen kalt, gell?
0: Oh, ja.
1: Und willst du meine Socken haben?
0: Nee. Nee. Also bitte wirklich einstellige Temperaturen. Macht euch jetzt hier ein paar warme Füße und auch Arme.
1: 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Neuer Blitzer ist reingeflattert an diesem Donnerstag. Stefan hat's gesehen in Grabenneudorf an der Karlsruher Straße in Höhe Apotheke in der 30er-Zone. Da stehen sie und machen Fotos und vorsichtig fahren jetzt an der A81. Singen Richtung Stuttgart zwischen Horb am Neckar und Rottenburg. Da liegen Reifenteile auf der Fahrbahn.
0: Wir machen euch jetzt wach und zwar mit einer richtig coolen Partynummer. Ja, so ein bisschen Party in der Küche. Ja, Usher und Pitbull hier bei der neuen Welle.

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12: Mit Svenja Sommer, schönen guten Tag. Nicht erschrecken, wenn Punkt 11 Uhr euer Handy einen schrillen Ton von sich gibt und die Sirenen losheulen. Heute ist wieder bundesweiter Warntag. Neue Welle-Reporter Jan-Henne Reitze.
13: Selbst ohne eine Warn-App und auch wenn das Smartphone auf stumm geschaltet ist, ertönt ein schriller Ton, sobald der Alarm ausgelöst wird und alles funktioniert. Neu ist beim Warntag diesmal, dass über Cell Broadcasting auch eine Endwarnung gesendet werden soll. Über dieses System können alle eingeschalteten und halbwegs modernen Handys erreicht werden, wenn nötig auch nur in bestimmten Funkzellen.
12: Ab heute herrscht Ausnahmezustand in Bühl. Das Zwetschgenfest startet. Bis am Montag gibt's jeden Tag Live-Musik auf 3 Bühnen in der Bühler Innenstadt. Es gibt ein großes Festzelt, ein gemütliches Weindorf, außerdem noch Fahrgeschäfte. Und das absolute Highlight ist der große Festumzug am Sonntag.
14: Der ist immer wieder ganz besonders, angeführt von unserer Zwetschgenkönigin und zahlreichen Vereinen, machen wir diese Tradition jetzt im 77. Zwetschgenfest.
12: Ja, sagt Bühls Oberbürgermeister Markus Bauern. Das komplette Programm des Bühler Zwetschgenfests gibt's für euch auf die neuewelle.de und in der Neue Welle App.
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16: Der Donnerstag heute wird fantastisch. Egal, was ihr vorhabt, macht's draußen. Es gibt Sonne, satt ein paar lockere Wolken, die Temperaturen angenehm. 21 Grad. Jetzt allerdings zieht euch nochmal eine Jacke drauf, denn wir sind im einstelligen Bereich. Der Neue Welle 3-Tage-Trend bleibt freundlich und mild.
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4: 6.32 Uhr, zwei Blitzer haben wir schon an diesem frühen Donnerstagmorgen. Der erste steht in Grabenneudorf an der Karlsruher Straße, Höhe Apotheke. Und der zweite in Pforzheim auf der Rotplatte, beide Richtungen 30er-Zone. So, wenn ihr auch noch einen Blitzer dazu packen könnt, 2, 3, 4, 5, 6, 7, 8, 9, ich nehme alles. Die Nummer ist 0721 20 16 300.
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4: Fahrt bitte vorsichtig auf der A8 in Richtung Stuttgart. Zwischen 3 Karlsruhe und Karlsbad ist ein PKW liegen geblieben.
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4: Fahrt bitte vorsichtig auf der A8 in Richtung Stuttgart. Zwischen 3 Karlsruhe und Karlsbad ist ein PKW liegen geblieben, steht hier auf dem Standstreifen.

0: Hey, schön, dass ihr euch zum Start in diesen Donnerstag für uns die neue Welle entschieden habt. Ich glaube, wir haben es 46.
1: Das ist korrekt, Franzi.
0: Mhm, danke. Ja.
1: Heute in einer Woche sind die ganz Kleinen ganz groß. Dann sind Einschulungen in Baden-Württemberg.
0: Ah, ja?
1: Boah, ich weiß noch, wie aufgeregt meine Kids vor der Einschulung waren.
0: Ja.
1: Bei dir ist es ja noch gar nicht lange her,
0: ne? Nee, das war letztes Jahr und dieses Jahr bin ich dann da und mache hier Kaffee und Kuchen und darf quasi die Erstklässler und Klässlerinnen bespielen und bespaßen.
1: Das ist auch schön. Und falls ihr die nächsten Tage noch auf der Suche vielleicht nach einem Schulranzen seid für die ganz Kleinen, die demnächst ganz groß werden, gibt's ein paar Tipps von uns, die ihr beim Kauf unbedingt beachten solltet.
2: Ja, der Obertipp ist eigentlich, einen Schulranzen besser immer im Laden anprobieren. Den sollte man einfach nicht online kaufen, auch wenn da steif und fest behauptet wird, dass ein Ranzen besonders tragefreundlich ist oder der vielleicht sogar ein Ergonomie-Siegel hat. Jeder Kinderrücken ist aber anders und das muss man dann einfach anprobieren. Und zwar ausgiebig. Experten raten, Kinder sollten in so einem Geschäft mit dem Schulranzen auf dem Rücken nicht nur umhergehen, sondern ruhig auch mal hüpfen, sich ganz groß strecken oder sich bücken.
0: Ja, einige Ferienkids in Baden-Württemberg werden ihren Schulranzen jetzt erst wieder aus dem Schrank rausholen. Ja, der stand da 6 Wochen unbeachtet rum und vielleicht wird da festgestellt, da gammelt irgendwas noch so vor sich hin.
1: Oh, ein Pausenbrot, meinst du?
0: Ja, zum Beispiel. Dann aber diesen Ranzen in die Waschmaschine zu stecken, ist keine Option.
2: Ja, also Waschmaschine geht leider nicht. Spülmaschine übrigens auch nicht, falls jemand auf die Idee kommt. Denn ein Schulranzen, der besteht aus über 30 Materialien, die unterschiedlich auf Wärme und Feuchtigkeit reagieren. Da kann sich der Ranzen dann in der Maschine verziehen und passt dann nicht mehr. Außerdem erlischt durch Maschinenreinigung meistens die Herstellergarantie. Was aber geht, den Ranzen gut trocknen lassen und dann schonend reinigen mit einem weichen Tuch und mit Seifenlauge oder mit lauwarmem Wasser und etwas Spülmittel. Schärfere Reiniger können auch wieder die Materialien angreifen. Aber meistens reicht die schonende Reinigung von Hand auch wirklich aus, zumal heutzutage die Fasern der Ranzen weniger Schmutz aufnehmen.
1: Ja, siehst du, also haben wir doch wieder was gelernt. Vielen Dank. Heute werden wieder viele von euch neue Stifte, Hefte kaufen. Es werden, ja, da wird richtig was los sein in den ganzen Drogerien, Läden und so weiter. Naja, übrigens, Ferien haben wir nur noch diese Woche in Baden-Württemberg. Montag geht der Spaß dann auch für alle wieder los.
0: Und in Rheinland-Pfalz ist heute ein ganz normaler Schultag. Es ist ein Donnerstag. Die neue Welle ist hier jetzt mit Two Colors und Loveful.

0: 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Die Neue Welle begleitet euch dabei, 6.45 Uhr.
1: Und jetzt geht's ab in den Neue Welle Newsroom. Da holen wir uns ein Update von Svenja Sommer.
2: Ja, stell dir vor, du hast die Landtagswahl gewonnen und keiner will mit dir regieren. Was vor der Wahl galt, gilt auch nach der Wahl. Keiner will mit der AfD in Sachsen-Anhalt. CDU, SPD, Grüne und Linke haben Gesprächsangebote der Partei ausgeschlagen. Und damit ist weiter offen, wie es in Sachsen-Anhalt weitergeht. Außerdem hat Apple gestern Abend wieder neue Produkte vorgestellt und steigt ins Geschäft mit aufklappbaren Smartphones ein. Es gibt ein neues aufklappbares iPhone Duo. Wie viel Geld ihr dafür auf den Tisch legen müsst, ich sag's euch, es ist ein bisschen was. Ihr erfahrt's in den News um 7.
0: Das Donnerstagswetter heute super sonnig und angenehm mild bis zu 21 Grad. Und jetzt ist es zwar noch frisch, aber ihr erlebt gleich einen fantastischen Sonnenaufgang. Der Himmel ist jetzt schon hellblau und rosa. Fantastisch!
1: 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Neuester Blitzer aus der Community kommt von Flo in Pforzheim. Steht ein Fotokasten auf der Rotplatte, beidseitig in der 30er-Zone. Und Vorsicht, ein Reh wurde auf der B36 gerade gemeldet. Mannheim Richtung Karlsruhe, zwischen Karlsruhe-Waldstadt-Eggenstein und Karlsruhe-Neureuth-Nord-Gewerbegebiet. Hier ein Reh auf der Fahrbahn. So, das war's von mir.
0: Ja, dann machen wir doch hier weiter jetzt. Und zwar mit Michael Schulte bei der Neuen Welle. 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
16: Mit Svenja Sommer. Schönen guten Morgen. Was vor der Wahl galt, gilt auch nach der Wahl. Keiner will mit der AfD. CDU, SPD, Grüne und Linke haben Gesprächsangebote der Partei ausgeschlagen und damit ist weiter offen, wie es in Sachsen-Anhalt weitergeht. Neue Welle-Reporterin Tine Klimach.
17: Wenn es keine Überläufer von anderen Fraktionen gibt, könnte die AfD wohl nur auf das BSW als möglichen Partner hoffen. Man sei grundsätzlich bereit, mit allen Parteien zu sprechen, sagte BSW-Spitzenkandidat Thomas Schulze zuletzt. Und er kritisierte die anderen Parteien, dass sie nicht dazu bereit sind. Die AfD gewann 39 der insgesamt 83 Mandate. Damit fehlen ihr für eine absolute Mehrheit 3 Stimmen.
16: Apple hat seine neuen Produkte vorgestellt. Ihr könnt euch jetzt das aufklappbare iPhone Duo zulegen. Und es gibt noch einige andere Neuheiten, weiß Neue Welle-Reporterin Tina Eck.
18: Das neue iPhone Duo ist ungefähr so groß wie ein Reisepass, auf- und zugeklappt. Und es hat Displays innen und außen. Mit knapp 2.300 Euro ist es das bisher teuerste iPhone-Modell. Auch das neue iPhone 18 Pro ist jetzt auf dem Markt. Es macht bessere Bilder, die nicht manipuliert werden können. Von KI-Fakes besonders wichtig. Auch das iPhone 18 Pro ist deutlich teurer als das Vorgängermodell. Die iPhone 18 Standard-Version kommt erst im Frühjahr auf den Markt.
16: Ja, Sprit ist momentan so teuer wie noch nie, aber das ist kein Freifahrtschein, welchen zu klauen. In Kandel in der Südpfalz hat ein Paketfahrer genau das getan, und zwar aus seinem Geschäftslieferwagen. Ein Passant hatte beobachtet, wie der Mann mehrere Kanister Sprit aus seinem Paketauto abgezapft hat und die Polizei informiert. Insgesamt haben die Beamten in der Garage des Paketfahrers Kanister mit 52 Liter Sprit gefunden, und der Mann hat letztlich auch alles zugegeben. Seine Begründung: er habe einfach nicht genug Geld, um sein privates Auto zu tanken. Welche Strafe dem Paketboten jetzt droht, das erfahrt ihr auf dieneuewelle.de und in der Neue Welle App.
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19: Euer Donnerstag wird heute sehr sonnig werden, bei maximal 21 Grad. Momentan ist es allerdings noch recht frisch. Das heißt, ihr packt euch mal schön warm ein, nicht, dass ihr zu viel Gänsehaut habt, denn wir sind im einstelligen Temperaturbereich. Die nächsten Tage bleibt's freundlich und mild.
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20: 7:03, Michaela und Katrin fahren beide gemeinsam in einem Auto zur Arbeit und haben hier den Blitzer gemeldet, den allerneuesten. Hi. In Gondelsheim Richtung Bruchsal, kurz vorm Kreisverkehr. Auch in Graben-Neudorf an der Karlsruher Straße Höhe Apotheke steht ein Blitzer und in Pforzheim Rotplatte beidseitig 30 erlaubt. Die Nummer, die alle wählen, ist 0721 20 16 300. Probiert's auch mal aus.
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20: 2 Kilometer Stau bereits an der A5 Karlsruhe Richtung Heidelberg zwischen Kreuz Waldorf und Waldorf Wiesloch. Ihr verliert hier 5 bis 10 Minuten und fahrt vorsichtig. Ein weißer Kunststoffsack liegt auf der A8 und zwar in Richtung Karlsruhe zwischen Pforzheim West und Karlsbad auf der linken Fahrspur. Da hat jemand einen weißen Kunststoffsack verloren. 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
21: Ach, oh, wie ist das schön, also dass ihr da seid und dass schon Donnerstag ist.
20: Guten Morgen, ja. Ja. Ja, so. Wolltest du noch irgendwas sagen?
21: Nö.
20: Das reicht dir. Okay, gut, dann mache ich mal kurz weiter. Heute ist ja bundesweiter Warntag, das habt ihr bestimmt schon mitbekommen. Um 11 Uhr werden die Sirenen und alles da lostrellern, das kennen wir ja schon. Mhm. Aber zum heutigen Warntag gibt es eine Neuerung. Das hat es bei all den anderen Warntagen noch nicht gegeben. Welche Neuerung da in diesem Jahr auf euch zukommt heute? Das hört ihr in 10 Minuten.

0: Ach, das ist doch so ein Klassiker, mit dem ihr richtig gut gelaunt reinstartet in euren Donnerstag. Die neue Welle ist hier um 7.11 Uhr.
1: Erschreckt nicht, wenn heute um 11 die Handys Alarm schlagen, Sirenen losheulen in eurem Ort. Heute ist bundesweiter Warntag. Sprich, heute wird getestet, ob alle Kanäle, die auch im Ernstfall euch warnen sollen, auch wirklich funktionieren.
2: Der Warntag ist wichtig aus zwei Gründen. Zum einen testen wir dann natürlich mit die Technik der Sirenen, ob alles noch funktioniert. Und zum anderen ist es wichtig, um die Bevölkerung zu informieren, dass es diese Sirenen gibt und Aufklärung zu betreiben. Was bedeuten die Signale der Sirene und wie hat man sich danach zu verhalten?
0: Das hat euch jetzt Sonja Stürzbach von der Feuerwehr Pforzheim erzählt. Und wichtig ist es trotz sämtlicher neuer Methoden und Techniken, dass ihr weiterhin auch aufeinander aufpasst.
2: Als Behörde werden wir es nie sicherstellen können, dass wirklich alle Bürgerinnen und Bürger Warnmeldungen, egal über welchen Weg, empfangen. Deshalb möchten wir auch an alle appellieren, im Falle einer Warnung dran zu denken, den Nachbarn oder die Angehörigen, die nicht über ein modernes Smartphone verfügen, die vielleicht schwerhörig sind und deswegen den Sirenenton nicht hören können, die Informationen über die Gefahrenmeldung weiterzugeben. Hier ist es wirklich wichtig, dass die Bürgerschaft sich gegenseitig unterstützt.
1: Na, das wird zusammenhalten. Finde ich, ist ein guter Call von ihr. 11:45 kommt heute die Entwarnung und das ist neu in diesem Jahr, direkt per Cell-Broadcast auf euer Smartphone. Die Entwarnung wird mit der niedrigsten Warnstufe 3 ausgespielt. Das Bundesamt für Bevölkerungsschutz und Katastrophenhilfe empfiehlt deshalb für euch, diese Warnstufe auf dem Smartphone bei euch zu aktivieren. Und wie ihr das an eurem Handy einstellt und alle wichtigen Infos zum bundesweiten Warntag, das könnt ihr auch jetzt nochmal nachlesen auf dieneuewelle.de.

0: Hallöchen und guten Morgen. Raus aus den Federn, rein in den Donnerstag. Die neue Welle hier, 7.16 Uhr.
1: Und jetzt wissen, was los ist mit Svenja Sommer aus dem Neue Welle Newsroom.
2: Ja, wir sind mitten in einer internationalen Fußballwoche. Der VfB Stuttgart ist erfolgreich in die Champions League Saison gestartet. Die Schwaben haben gestern Abend gegen Viking Stavanger aus Norwegen 3:1 gewonnen. Und heute Abend geht's direkt weiter. Bayern München und RB Leipzig betreten die internationale Bühne. Gegen wen die beiden ran müssen und wo ihr euch die Spiele anschauen könnt, das alles erfahrt ihr in den News um 7:30.
0: Euer Donnerstagswetter in der Neue Welle Region mit viel Sonnenschein. Ach, herrlich. Und in der Sonne ist es dann auch super warm, 21 Grad. Jetzt sind noch ein paar Wolken da und jetzt ist es auch noch jackentauglich von den Temperaturen her.
1: Das Neue Welle Verkehrsupdate. Neuer Blitzer ist reingekommen. Michael hat's gemeldet von Ittersbach Richtung Feldrennach. Da stehen sie in Höhe Altenheim. Und dann plant bisschen mehr Zeit ein jetzt an der A5, Richtung Heidelberg zwischen Kreuz Waldorf und Waldorf-Wiesloch. Da haben wir schon wieder 2 Kilometer Stau.
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0: Guten Morgen, hier ist die neue Welle am Donnerstag um 7.27 Uhr.
1: Letztens war ich auf der Suche nach einem Geburtstagsgeschenk für einen kleinen jungen Mann und habe gedacht, ich schenke ihm ein UNO-Spiel und habe gesehen, dass es UNO in verschiedenen Versionen und Varianten gibt, unter anderem aber auch tatsächlich als Merch von diesem K-Pop-Drama beziehungsweise von diesem Anime-Film.
0: Demon Hunters,
1: genau. Das gibt es jetzt auch als UNO-Version. Fand ich ganz spannend.
0: Und das ist die Filmmusik zum Film Huntracks. Spielen wir euch gleich.
1: Und dazu. Richtig schöner 2000er zum gut in diesen Donnerstag starten. Ihr seid genau richtig hier bei uns.
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0: Mit Svenja Sommer. Schönen guten Morgen. Stell dir vor, du hast die Landtagswahl gewonnen und keiner will mit dir regieren. Was vor der Wahl galt, gilt auch nach der Wahl. Keiner will mit der AfD in Sachsen-Anhalt. CDU, SPD, Grüne und Linke haben Gesprächsangebote der Partei ausgeschlagen. Und damit ist weiter offen, wie es in Sachsen-Anhalt weitergeht. Wenn es keine Überläufer von anderen Fraktionen gibt, könnte die AfD wohl nur auf das BSW als möglichen Partner hoffen. Und noch zum Fußball. Es war ein gelungener Champions-League-Auftakt für den VfB Stuttgart. Die Schwaben haben im eigenen Stadion 3:1 gegen Viking Stavanger aus Norwegen gewonnen. Und für alle Fußballfans unter euch ist es die perfekte Woche. Heute geht's nämlich direkt weiter mit der Champions-League-Liga-Phase. Der FC Bayern München und RB Leipzig müssen heute Abend ran. Die Bayern spielen zu Hause gegen den norwegischen Underdog Bodo Glimt. Und Leipzig muss gegen Como 1907 aus Italien ran. Beide Spiele könnt ihr euch ab 21 Uhr live auf The Zone anschauen.
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21: Jetzt geht die Zeit wieder los. Beobachtet das gerne mal an Freunden oder euch selbst, wo man sagt, naja, aber die Sonne, die ist schon noch warm, wenn sie da ist. Ja, das ist sie. Tagsüber durchaus. 21 Grad heute, aber morgens ist es halt jetzt schon verdammt frisch. Wir sind momentan im einstelligen Bereich. Ein paar dicke Wolken hängen am Himmel rum. Es bleibt heute aber trocken und die nächsten Tage sehen auch schön angenehm freundlich aus.
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1: Ja, auf euch ist Verlass. Ihr habt um 7.32 Uhr an diesem Donnerstagmorgen schon wieder viele Blitzer gemeldet. Von Ittersbach Richtung Feldrennach, da steht der erste Höhe Altenheim. Auch in Gondelsheim steht ein Blitzer Richtung Bruchsal, kurz vorm Kreisverkehr und in Graben-Neudorf an der Karlsruher Straße Höhe Apotheke. Wenn ihr jetzt auch noch sagt, ja, ich hätte auch noch einen, na dann bitte her damit. Über die 0721 2016 300 ist melden. Pizza einfach.
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1: 2 Kilometer Stau momentan an der A5 Karlsruhe Richtung Heidelberg. Zwischen Kreuz Waldorf und Waldorf Wiesloch. Hier bitte 5 bis 10 Minuten mehr Zeit einplanen. 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

0: Das ist genau der richtige Sound, der euch richtig gut draufbringt an diesem Donnerstag. Die neue Welle ist hier gleich mit Whitney Houston und einem coolen 80er. 7.41 Uhr haben wir es.
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3: Jeden Morgen lächeln wir uns in den Tag mit diesen zwei Fragen, die wir uns hier immer stellen. Das sind spannende und lustige Fragen und ihr guckt mal, ob ihr die Antworten wisst. Und wir zocken auch für einen guten Zweck, nämlich zusammen mit der Sparkasse Karlsruhe und der Stiftung Wir Wunder zählen wir die Punkte zusammen. Team Vanya gegen Team Pens und wer am Ende des Monats die meisten hat, darf 500 Euro für einen guten Zweck vergeben. Ist cool.
0: Wir haben momentan Team Vanya vorn mit 4 Punkten, Team Pens 2 Punkte.
3: Ja, ja.
0: In Bühl, da startet heute eins der größten Volksfeste der Neue Welle Region, nämlich das Zwetschgenfest. Und ich habe da gestern ein bisschen recherchiert und es gibt tatsächlich eine Zwetschgensorte, die heißt wie eine von uns Frauen hier aus der Morgenshow.
3: Okay.
0: A, ist es Svenja aus dem Neue Welle Newsroom? Ist es Vanya oder bin ich's Franzi?
3: Heißt es denn Franziska oder Franzi?
0: Nein, Franzi.
3: Franzi.
0: Ich heiße ja hier auch Franzi und nicht Franziska.
3: Ja, ja, ich weiß, aber ich war jetzt nur so.
0: Svenja, Vanya oder Franzi?
3: Ach Gott, das ist, ich weiß, alles super.
0: Ja, ne?
3: Also, ich sage Svenja.
0: Svenja auf einem schönen Streuselkuchen wäre geil, oder?
3: Ich sag dazu nichts.
0: Nein, aber ist falsch.
3: Oh nein!
0: Es gibt tatsächlich eine Zwetschgensorte, die heißt wie ich, die heißt Franzi.
3: Hast du schon mal probiert?
0: Nein, aber das werde ich definitiv tun und ich finde es richtig grandios.
3: Ich habe eine Frage, die ist ein bisschen ernster, aber ganz spannend. In der Baustelle bei Pforzheim, da kommt es ja immer wieder zu Unfällen.
0: Ja.
3: Jetzt haben Experten das mal analysiert. Was denkst du, in welche Richtung kracht es häufiger? A, in Richtung Karlsruhe, B, in Richtung Stuttgart oder C, egal, in beiden Richtungen gleich oft?
0: Oh, okay. Also wenn du Richtung Stuttgart fährst, da geht's ja den Berg runter und dann geht's wieder rauf. Also das ist schon eine bescheidene Stelle da.
3: Mhm.
0: Hast du noch eine Uhrzeit, wann es dann am häufigsten kracht? So aufgrund von Sonneneinfall und so?
3: Nee, das spielt keine Rolle. Die Sonne spielt keine Rolle.
0: Okay. Ich sage, es kracht Richtung Karlsruhe häufiger.
3: Ja?
0: Wenn du quasi von Stuttgart kommst. Ja?
3: Ja?
0: Ja, ja,
3: ja, stark. Nee, ist falsch. Tatsächlich in Richtung Stuttgart. Und Experten haben auch herausgefunden, woran das liegt. Zum einen, weil es bergab geht. Da wird man immer automatisch ein bisschen schneller. Du hattest
0: ja
3: eigentlich schon die Antwort.
0: Dummi.
3: Und zum anderen, in Richtung Stuttgart ist die Fahrbahn auf der linken Spur um 15 cm kleiner als in der Gegenrichtung. Also weniger Platz.
0: Enger.
3: Ja, achtet da einfach mal drauf, wenn ihr da heute Morgen, am Wochenende, wann auch immer mal lang fahrt, in Richtung Stuttgart, da ist das Unfallrisiko besonders hoch.
0: Gut, keine Punkte abgekriegt. Aber ey, morgen ist ja ein neuer Tag.
3: Hallo.
0: Also, ne, mit dabei sein, 7.40 Uhr.
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0: Das ist ein gute Laune 80er. Hier bei der neuen Welle zum Start rein in euren Donnerstag. 7.47 Uhr.
1: Und aus dem Neue Welle Newsroom bekommt ihr jetzt das Update für den heutigen Donnerstag von Svenja Sommer.
0: Ja, heute ist Warntag. Im besten Fall schrillt heute Punkt 11 euer Handy und ihr hört draußen Sirenen heulen. Und wir sprechen gleich nochmal drüber, wie das Ganze dann klingt und abläuft. Ja, und Führerschein, Ausweis, Krankenkassenkarte, wahrscheinlich habt ihr das alles im Geldbeutel, aber damit soll bald Schluss sein. Die Bundesregierung möchte, dass ihr all diese Dokumente auch auf dem Handy habt. Schon ab kommenden Jahr soll es die DU-App geben. Was die alles kann und welche Vorteile ihr damit habt, das alles erfahrt ihr in den News um 8.
2: Das Donnerstagswetter heute mit viel Sonne, ein paar Wolken sind dabei, 21 Grad. Im Moment ist es noch recht kühl und ich bin sehr gespannt, wie viele von den Garten- und Landschaftsbauern, die ich gestern an den Hecken hier so gesehen habe, heute auch noch damit beschäftigt sind, Grünpflege zu betreiben.
1: Das neue Welle Verkehrsupdate mit einer neuen Blitzermeldung von Stefan in Grabenneudorf. Da steht ein Blitzer an der Karlsruher Straße, Höhe Apotheke. Und fahrt vorsichtig an der A6 Heilbronn Richtung Mannheim zwischen Wiesloch-Raunberg und Kreuzwaldorf. 2 Kilometer Stau.
0: Genießt die Sonne und genießt den gemütlichen Start in euren Donnerstag. Jetzt mit Pink und Nate Ross bei der neuen Welle.
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0: Sonnige Grüße zu euch, ganz egal, womit ihr gerade beschäftigt seid. Die neue Welle läuft bei euch im Radio.
1: Ja.
0: Das ist safe und das um kurz vor acht.
1: Safe. Du bist aber fresh heute, ne? Franzi. Die freshe Franzi. Also, was ich euch eigentlich noch sagen wollte, habt ihr schon den neuen Instagram-Trend mitbekommen? Da kann man Fotos von sich, aktuelle Bilder, einer KI übergeben und die stylt einen dann zurück in die 80er. Also mit Stonewash-Hose, Dauerwelle. Du hast es gemacht oder deine Freundin hat es für dich gemacht?
0: Ja, ich habe eine Lederleggings an und dann halt hier so ein Gürtel um die Hüfte und halt pinkfarbene Plastik.
1: Du siehst aus wie Cindy Lauper.
0: Voll.
1: Aber auch genauso heiß, muss ich ehrlicherweise sagen. Also, apropos 80er, Freunde. Dieser 80er war damals Kult und ich sag's euch, der ist auch heute noch Kult. Wir hören ihn uns gleich an hier bei der neuen Welle.
0: Und dazu mixen wir den aktuellen Song von Nico Santos. Ach ja, auch der macht richtig gute Laune zum Start rein in euren Donnerstag.
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8: mit Svenja Sommer. Schönen guten Morgen. Nicht erschrecken, wenn Punkt 11 Uhr euer Handy einen schrillen Ton von sich gibt und die Sirenen losheulen. Heute ist wieder bundesweiter Warntag. Und warum der so wichtig ist, sagt euch jetzt Sonja Störzbach von der Feuerwehr Pforzheim.
21: Der Warntag ist wichtig aus zwei Gründen. Zum einen testen wir dann natürlich mit die Technik der Sirenen, ob alles noch funktioniert. Und zum anderen ist es wichtig, um die Bevölkerung zu informieren, dass es diese Sirenen gibt und Aufklärung zu betreiben. Was bedeuten die Signale der Sirene?
22: Also gut, dann machen wir das. Alarm geschlagen wird mit einem einminütigen auf- und abschwellenden Signalton. Dann bitte Radio einschalten oder den Anweisungen der Warn-App folgen. Entwarnung gibt dann ein durchgehender Heulton.
8: Ja, und diesen Ton gibt's dann um 11.45 Uhr. Wie gesagt, es ist alles nur ein Test, um zu schauen, ob im Ernstfall auch alles funktionieren würde. Führerschein, Ausweis, Krankenkassenkarte. Ja, wahrscheinlich habt ihr das alles im Geldbeutel, aber damit soll bald Schluss sein. Die Bundesregierung möchte, dass ihr all diese Dokumente auch auf dem Handy habt. Schon ab kommendem Jahr soll es die DU-App geben, in der ihr unter anderem euren Perso speichern könnt. Neue Welle-Reporterin Tanja Wagner.
23: Der große Vorteil, es wird einfacher, sich online auszuweisen, ohne komplizierte Identverfahren. Direkt am 2. Januar geht es los mit 40 Anbietern, wie der Post, verschiedenen Banken und einigen Strom- und Telefonanbietern oder auch Hochschulen, Kommunen und Bundesländern.
8: Es gibt gute Nachrichten für alle Fans von Eichbaumbier. Die Mannheimer Traditionsbrauerei ist ja insolvent, aber wie jetzt bekannt wurde, soll die Marke selbst weiterleben. Zum 1. Oktober übernimmt die Brauerei Park und Bellheimer aus Pirmasens. Hier wird weiter gebraut und zwar nach Originalrezept. Ihr bekommt also auch künftig Eichbaumbiere im Supermarkt und im Restaurant. Die Brauerei Eichbaum gibt es schon seit 350 Jahren. 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
26: Der Donnerstag für euch heute größtenteils sonnig, zwischendrin mal ein paar schöne Wetterwolken. Die Temperaturen gehen rauf auf bis zu 22 Grad. Momentan zieht ihr euch durchaus noch mal eine Jacke drüber und auch in den nächsten Tagen ist es morgens frisch, tagsüber aber freundlich und mild.
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1: Michael hat den neuesten Blitzer gesehen und gemeldet um 7:58 von Ettersbach Richtung Feldrennach Höhe Altenheim. Auch in Gondelsheim Richtung Bruchsal kurz vorm Kreisverkehr steht ein Blitzer. Und in Pforzheim an der Rotplatte beidseitig 30er-Zone. Wenn ihr noch einen melden möchtet, dann ruft gerne durch über die 0721 2016 300.
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1: Ja, Probleme gibt's heute Morgen rund ums Walldorfer Kreuz. Da haben wir ja Bauarbeiten und deswegen steht hier auf der A5 Richtung Heidelberg im Stau. Ja, und zwar hier bitte mehr Zeit einplanen. Ungefähr 20 Minuten zwischen Kronau und Walldorf-Wiesloch staut es sich auf. Und leider auch an der A6 Heilbronn Richtung Mannheim zwischen Sinsheim und Kreuz-Walldorf 6 Kilometer Stau. Da sind's dann 20 Minuten Wartezeit. 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
1: Jeden Morgen 8.10 Uhr spielen wir eine schöne Runde Stadtland-Quatsch gemeinsam. Und in dieser Woche, da spielt ihr um eine Sauna, die wir euch für einen Tag direkt bei der Tür aufbauen, also vor eurer Haustür.
0: Geil.
1: Die kommt zu euch gefahren, ich schwöre, so ist es.
0: Und wir schwitzen gleich gemeinsam und zwar bei der Spielrunde von Markus aus Eckenstein-Leopoldshafen.
27: Ich habe ja das Spiel schon so oft am Radio angehört und habe da mitgerätselt. Und von dem her bin ich einfach nur gespannt, welcher Buchstabe wird das mich da holt. Erwartet.
1: Ah, das werden wir alle gleich sehen. Und ihr könnt auch mal testen, wie viele Antworten ihr wisst. In 10 Minuten bei Stadt, Land, Quatsch.

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0: Das ist der perfekte Sound für den guten Start in diesen sonnigen Donnerstag. Die neue Welle sagt Hallöchen.
1: Hallöchen.
0: Und das um 8:10 Uhr.
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1: Rein geht's in diesen neuen Tag, aber wach. Das ist das Ziel, was wir hier jeden Morgen um diese Zeit mit euch haben. Ihr rätselt mit bei Stadt, Land, Quatsch, euer Lieblingsspiel. 30 Sekunden, ein Buchstabe, viele Kategorien und dann eure Antworten. Und die Antworten kommen heute aus Eckenstein-Leopoldshafen und zwar von unserem Kandidaten Markus. Hallo.
5: Hallo.
0: Markus, du hast bis jetzt immer schön mitgehört, aber nie selber gespielt, ne? Das ist deine erste Runde hier bei uns.
5: Es ist meine erste Runde, ja.
0: Da freuen wir uns sehr drüber, dass du jetzt hier am Telefon bist.
5: Ja.
0: Wenn du gewinnen solltest und dann müsstest du 8 oder mehr Punkte machen, dann schenken wir dir eine Sauna und zwar für 24 Stunden. Die kommt bei dir auf dem Hof gefahren von saunamobil.de und dann darfst du so oft rein und mit wem du willst.
5: Oh. Das hört sich gut an.
0: Ja.
6: Der Buchstabe des Morgens ist B wie Bertha.
0: Stadt.
5: Stadt. Bochum.
0: Ein Land.
5: Bulgarien.
0: Eine Sportart.
5: Bowling.
0: Deine Superkraft.
5: Bodybuilding.
0: Macht Krach.
1: Sag weiter.
5: Mach weiter.
0: Ja, ein Küchengerät.
5: Küchengerät.
0: Komm schon.
5: Komm, weiter.
0: Ein Partymotto.
5: Oh.
1: Oh, Bad Taste. Beach Party.
5: Das war
1: Black and White. Nee, du warst irgendwie irgendwas. Also das
0: hatte
1: war,
0: ich was abgelenkt? Ja. Im Hintergrund habe ich eine Katze gehört. War das vielleicht ein bisschen viel?
1: Ja.
5: Nee, eigentlich nicht. Aber ich muss auch sagen, es ist was ganz anderes, wenn man im Radio kommt, wie wenn man nur im Mietradent.
0: Du, das ist wie alles. Beim ersten Mal ist es ein bisschen anstrengend. Beim zweiten Mal ist es schon wieder viel besser. Franzi, wie viele Punkte hat unser lieber Markus gemacht?
1: Ach, Markus, das sind 4 Punkte. Einfach fürs Protokoll zum Abhaken und einfach dann Häkchen dran machen und nochmal anmelden auf dieneuewelle.de, ja?
5: Das werde ich auf jeden Fall tun.
0: So, und dann sind wir doch morgen wieder bei euch und zwar genau um diese Uhrzeit 8:10 Uhr hier bei der neuen Welle.

0: Das ist genau die richtige Musik, die ihr braucht, um wirklich gut reinzustarten in euren Donnerstag. Die neue Welle hier, 8:16 Uhr.
1: So, dann ist es Zeit für ein Update für den heutigen Donnerstag. Und der kommt aus dem Neue Welle Newsroom von Svenja Sommer.
0: Ja, Sprit ist momentan so teuer wie noch nie. Aber das ist ja kein Freifahrtschein, welchen zu klauen. In Kandel in der Südpfalz, da hat ein Paketfahrer genau das getan. Und zwar aus seinem Geschäftslieferwagen. Ein Passant hatte beobachtet, wie der Mann mehrere Kanister Sprit aus seinem Paketauto abgezapft hat und die Polizei gerufen. Ja, und die hat in der Garage des Mannes noch viel mehr davon gefunden. Wie viel Sprit er schon gebunkert hat, das hört ihr in den News um 8:30 Uhr.
2: Euer Donnerstagswetter in der Neue Welle Region heute so schön, dass ihr einfach mal nach Feierabend oder auch in den Ferien rausgeht und was Schönes unternehmt. Heute Sonne, ein paar lockere Wolken bei bis zu 21 Grad.
1: Das Neue Welle Verkehrsupdate. Neuester Blitzer steht in Pforzheim auf der Rotplatte beidseitig in der 30er-Zone. Und plant mal bitte 15 Minuten mehr Zeit ein, wenn ihr über die A5 Richtung Heidelberg fahrt. Zwischen Kronau und Waldorf-Wiesloch, da haben wir tatsächlich jetzt 5 Kilometer stockenden Verkehr.
2: Für euch jetzt eine Nummer, wo sich der Künstler einfach immer mal selber ansagt, ja? Hier ist er. Jason Derulo bei der Neuen Welle.

0: Donnerstagmorgen, 8.24 Uhr.
1: Die neue Welle, das ist deine Lieblingsmusik in der nächsten halben Stunde.
0: Das ist ein Song, der macht Spaß, genießt den Sonnenschein und Dirty Dancing gleich bei uns.
2: Ah, und dann gehen wir nochmal in die 90er zurück und genießen ein bisschen italienische Liebe von Eros Ramazzotti. Großartige Musik für einen echt sonnig schönen Donnerstagmorgen bekommt ihr gleich bei der neuen Welle.
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0: mit Svenja Sommer. Schönen guten Morgen. Nicht erschrecken, wenn Punkt 11 Uhr euer Handy einen schrillen Ton von sich gibt und die Sirenen losheulen. Heute ist wieder bundesweiter Warntag. Neue Welle-Reporter Jan-Henne Reitze.
20: Selbst ohne eine Warn-App und auch wenn das Smartphone auf stumm geschaltet ist, ertönt ein schriller Ton, sobald der Alarm ausgelöst wird und alles funktioniert. Neu ist beim Warntag diesmal, dass über Cell Broadcasting auch eine Endwarnung gesendet werden soll. Über dieses System können alle eingeschalteten und halbwegs modernen Handys erreicht werden, wenn nötig auch nur in bestimmten Funkzellen.
0: Ja, Sprit ist momentan so teuer wie noch nie, aber das ist kein Freifahrtschein, welchen zu klauen. In Kandel in der Südpfalz hat ein Paketfahrer genau das getan, und zwar aus seinem Geschäftslieferwagen. Ein Passant hatte beobachtet, wie der Mann mehrere Kanister Sprit aus seinem Paketauto abgezapft hat und die Polizei gerufen. Insgesamt haben die Beamten in der Garage des Paketfahrers Kanister mit 52 Litern Sprit gefunden. Der Mann hat letztlich auch alles zugegeben. Seine Begründung, er habe einfach nicht genug Geld, um sein privates Auto zu tanken. Welche Strafe dem Paketboten jetzt droht, das erfahrt ihr auf dieneuewelle.de und in der Neue Welle App.
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23: Ja, das Wetter ist momentan so, dass du wieder einen halben Kleiderschrank mit dir rumträgst, ne? Weil morgens ist es einfach frisch. Wir hatten heute einstellige Temperaturen und auch jetzt geht's langsam nach oben. Tagsüber schälen wir uns dann aus den Klamotten raus. Bis zu 22 Grad sind drin. Weitestgehend ist es sonnig. Die nächsten Tage auch freundlich.
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2: 8.31 Uhr haben wir es. Maike meldet den Blitzer in Flehingen an der Bahnbrücker Straße von Menzingen kommend. Auch von Ittersbach Richtung Feldrennachhöhe Altenheim steht ein Blitzer und in Gondelsheim Richtung Bruchsal direkt vorm Kreisverkehr. Habt ihr noch was entdeckt? Warnt einfach ebenso alle über die 0721 20 16 300.
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2: Vorsicht im Ortenaukreis auf der L87 zwischen der Überleitung Achern B3 und Spinnerhöfe. Da liegt ein Stein auf der Fahrbahn. Und bitte Vorsicht an der A5 Heidelberg Richtung Darmstadt an der Einfahrt Heidelberg-Schwetzingen. Hier liegt ein totes Tier auf der Fahrbahn. Alle Verkehrsupdates für euch auch jederzeit nachlesbar in der Neue Welle App und auf dieneuewelle.de.
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2: Und natürlich mit euch an diesem Donnerstag. Hi, schönen guten Morgen.
23: Danke fürs Einschalten.
2: So, heute ist Warntag. Das haben wir jetzt schon tausendmal gehört. Aber heute ist auch ganz viel los im sportlichen Bereich. Habt ihr mitbekommen, dass die NFL-Football-Saison wieder gestartet ist? Oder dass Tennisspieler Alexander Zverev seinen zweiten Grand-Slam-Titel gewinnen könnte? Es richtig gut aussieht, was sportlich den Tag heute ausmacht und was demnächst dann noch zu gucken ist, das hören wir uns an in 10 Minuten.

0: dass wir euch in diesen sonnigen Donnerstag begleiten dürfen. Die neue Welle ist hier um 8.38 Uhr.
1: Hi, guten Morgen.
0: Hey, und vielleicht hatten eure Kollegen zum Start in diesen Tag heute auch so gute Laune wie Carsten, als er in den Sender gelatscht ist.
1: Ja, ja, ja.
0: Dann lag das an zwei sensationellen Sportmeldungen.
1: Ja, ich bin großer Sportfan und endlich ist es wieder soweit. Die NFL-Saison ist gestartet mit einem Spiel, auf das viele gewartet haben. Die Seahawks gegen die Patriots. Das Super Bowl-Finale aus dem letzten Jahr ist auch gleichzeitig das Auftaktspiel in die neue Saison. Die Seahawks konnten gewinnen. Und die zweite tolle Meldung ist, dass unser Tennisspieler Alexander Zverev auf dem Weg zu sein scheint zu seinem nächsten Grand Slam-Titel. Denn Alex Zverev steht im Halbfinale der US Open und erreicht damit einen weiteren Meilenstein in seiner Karriere. Denn mit seinem 23. Sieg bei einem Grand Slam in diesem Jahr zog er an Ikone Boris Becker vorbei und sicherte sich somit einen deutschen Rekord.
0: Wow.
1: Bei Becker waren es zu seiner Prime damals 89 insgesamt 22 Erfolge.
0: Ja, und ich glaube, der härteste Gegner für Zverev ist ja auch schon raus, ne?
1: Ja, natürlich.
0: Also,
1: ich mag es gar nicht. Ich mag gar nicht irgendwie so.
0: Ja.
1: Ich drücke ihm nur die Daumen.
0: Ja, ja, okay. Dann gucken wir mal, wie das morgen ausgeht. Heute drücken wir auf jeden Fall mal den deutschen Frauen, der Basketballerin, die Daumen, denn auch die wollen ins Halbfinale einziehen bei der Basketball-Weltmeisterschaft in Berlin. Heute 17:45 geht's gegen die Europameisterin aus Belgien. Wenn ihr euch das angucken wollt, dann gibt's das im Free TV bei Pro7 Max.
1: Na, und der FC Bayern startet heute Abend in die Champions League Saison. Der Doublesieger aus München empfängt zum Auftakt in der Gruppenphase FK Bodø/Glimt. Ich hoffe, ich habe es richtig ausgesprochen. Manuel Neuer dazu.
2: Es ist unser großes Ziel, auch Champions League Sieger zu werden. Und ich glaube auch, dass wir das in unserer Mannschaft drin haben. Das war mitunter natürlich ein Grund gewesen, auch warum ich dabei geblieben bin. Ich glaube, dass jeder von uns weiß, dass wir diese Mannschaft nicht unterschätzen werden.
1: Ja, Bayern, also Champions League heute Abend 21.

0: Ah ja, wir wollen an dieser Stelle einfach mal Danke sagen an euch. Danke fürs Einschalten.
1: Danke.
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0: neue Welle ist hier am Donnerstag um 8.43 Uhr.
1: Ja, und wenn ihr jeden Morgen zuhört, dann wisst ihr auch, was tagsüber so wichtig ist. Das bekommt ihr jetzt zum Beispiel wieder aus dem Neue Welle Newsroom mit Svenja Sommer.
3: Apple hat wieder neue Produkte vorgestellt und steigt ins Geschäft mit aufklappbaren Smartphones ein. Es gibt jetzt ein aufklappbares iPhone Duo und noch ganz viele andere Neuheiten, über die wir gleich sprechen. Ja, und im besten Fall schrillt heute Punkt 11 Uhr euer Handy und ihr hört draußen Sirenen heulen, denn heute ist bundesweiter Warntag. Und wie genau das abläuft, das sagt euch Sonja Störzbach von der Feuerwehr Pforzheim in den News um 9.
0: Das Donnerstagswetter heute fantastisch sonnig, hin und wieder ein paar lockere Wolken bei bis zu 22 Grad. Jetzt stehen wir hier gerade, also ich stehe am offenen Fenster und denke mir so, für ein T-Shirt noch viel zu frisch.
1: Das neue Welle-Verkehrsupdate mit einer neuen Blitzermeldung. Michaela und Katrin haben es gemeldet in Gondelsheim. Da steht ein Blitzer in Richtung Bruchsal, direkt vor dem Kreisverkehr. Und dann plant bitte 15 bis 20 Minuten mehr Zeit ein. An der A5 steht ihr im Stau Richtung Heidelberg zwischen Kronau und Waldorf-Wiesloch auf einer Länge von ungefähr 5 Kilometern.
0: Und jetzt für euch Popmusik von Leonie bei der neuen Welle.

0: Das ist der perfekte Sound für den guten Start in den Donnerstagmorgen. Wir haben es mittlerweile 8:56.
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0: Oh, wir besteigen die musikalische Zeitkapsel und reisen in die 90er zurück zu einem glorreichen Song. Marky Mark, Prince Idol Joe, United.
2: Und euch erwartet gleich auch Newcomer Alex Rowan. Ach, diese Nummer geht einfach runter wie warmer Kaffee. Ach, Fever Dream, gleich nach 9.
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13: Mit Svenja Sommer. Schönen guten Morgen. Im besten Fall schrillt heute Punkt 11 Uhr euer Handy und ihr hört draußen Sirenen heulen, denn heute ist bundesweiter Warntag. Und wie genau das abläuft, zeigt euch Sonja Störzbach von der Feuerwehr Pforzheim.
14: Es gibt im Wesentlichen 2 Signale. Das erste Signal, das ist ein Weckruf an die Bevölkerung. Ein 1 Minute andauernder Heulton bedeutet, schalten Sie Ihr Radio ein, schalten Sie den Fernseher ein, informieren Sie sich im Internet, über Social Media, wie auch immer, über aktuelle Gefahren. Und dann gibt es ein 2. Signal, das wird im Anschluss daran ertönen, das signalisiert Ende der Gefahr oder auch Entwarnung. Hierbei handelt es sich um einen 1-minütigen Dauerton.
13: Ja, und diese Entwarnung gibt's dann um 11.45 Uhr und da gibt's eine Neuerung. Erstmals kann euch auch die Entwarnung per Cell-Broadcast direkt aufs Handy geschickt werden. Also nicht erschrecken, dann schrillt das Handy ein 2. Mal. Was vor der Wahl galt, gilt auch nach der Wahl. Keiner will mit der AfD. CDU, SPD, Grüne und Linke haben Gesprächsangebote der Partei ausgeschlagen. Und damit ist weiter offen, wie es in Sachsen-Anhalt weitergeht. Neue Welle-Reporterin Tine Klimach.
15: Wenn es keine Überläufer von anderen Fraktionen gibt, könnte die AfD wohl nur auf das BSW als möglichen Partner hoffen. Man sei grundsätzlich bereit, mit allen Parteien zu sprechen, sagte BSW-Spitzenkandidat Thomas Schulze zuletzt. Und er kritisierte die anderen Parteien, dass sie nicht dazu bereit sind. Die AfD gewann 39 der insgesamt 83 Mandate. Damit fehlen ihr für eine absolute Mehrheit 3 Stimmen.
13: Apple hat seine neuen Produkte vorgestellt. Ihr könnt euch jetzt das aufklappbare iPhone Duo zulegen. Und da gibt's noch andere Neuheiten, weiß Neue Welle-Reporterin Tina Eck.
16: Das neue iPhone Duo ist ungefähr so groß wie ein Reisepass, auf und zugeklappt. Und es hat Displays innen und außen. Mit knapp 2.300 Euro ist es das bisher teuerste iPhone-Modell. Auch das neue iPhone 18 Pro ist jetzt auf dem Markt. Es macht bessere Bilder, die nicht manipuliert werden können. In Zeiten von KI-Fakes besonders wichtig. Auch das iPhone 18 Pro ist deutlich teurer als das Vorgängermodell. Die iPhone 18 Standard-Version kommt erst im Frühjahr auf den Markt.
13: Und das waren soweit die Nachrichten. Ab heute herrscht Ausnahmezustand in Bühl. Das Zwetschgenfest startet. Bis am Montag gibt's jeden Tag Live-Musik auf 3 Bühnen in der Bühler Innenstadt. Es gibt ein großes Festzelt und ein gemütliches Weindorf. 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
17: Für euch heißt es heute zum Donnerstag und auch in den nächsten Tagen übers Wochenende hinweg ganz viel Sonne tanken und genießen.
14: Hast du dich jetzt schön gestreckt?
18: Oh ja, das sind schöne Aussichten. Ich freue mich. Ich habe ja morgen schon ein bisschen frei, ja. Weißt du? Und dann kann ich auch, das ist schön.
17: Ja, ja. 21 Grad heute zum Donnerstag. In den nächsten Tagen wird es dann noch ein bisschen wärmer.
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18: Brigitte hat's gesehen. 8:35 haben wir es übrigens. Ein Blitzer meine ich. Und zwar an der B3 Ettlingen Richtung Rastatt am Kieswerk in der 70er-Zone. Auch in Flehingen an der Bahnbrücker Straße von Menzingen kommen steht ein fieser Blitzer. Und wir haben von Ittersbach Richtung Feldrennachhöhe Altenheim einen Blitzer. Habt ihr noch was entdeckt? Ruft auch gerne an über die 0721 2016 300.
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18: Achtung, es liegen Gegenstände im Grötzinger Tunnel auf der B10 und zwar offensichtlich in beide Fahrtrichtungen. Fahrt also hier in dementsprechend erstmal sehr vorsichtig in den Grötzinger Tunnel rein und plant mal bitte 10, 15 Minuten mehr Zeit ein heute Morgen an der A5 Richtung Heidelberg zwischen Kronau und Kreuz Waldorf oder Waldorf-Wiesloch. Da haben wir 5 Kilometer stockenden Verkehr bis Stau. Verkehrsupdates für euch auch immer nachlesbar auf der neuewelle.de Seite oder in der kostenlosen Neue Welle App.
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17: Ihr habt Lust auf die volle Ladung Europa-Park, ja, mit Tickets für den Park, mit Übernachtung und Eintritt in Rolantica. Also sprich alles, was euer Freizeitparkherz höher schlagen lässt.
19: Boah, voll cool.
18: Dann bleibt einfach hier bei der neuen Welle dran, denn wir bringen euch hin, ja, und ihr achtet ab heute auf ein Auto, was durch die Region fährt und wie das aussieht und wo es unterwegs ist, das hört ihr in 10 Minuten.

0: Das ist die Power, die ihr braucht. Zum Start rein in den Donnerstag. Die neue Welle ist hier um 9.14 Uhr.
1: Hi, guten Morgen.
0: Habt ihr Lust auf ein Europapark-Erlebnispaket mit Eintritt in den Freizeitpark? Mit Übernachtung und obendrauf noch Rulantica-Tickets?
1: Das sind ja gleich drei Dinge auf einmal.
0: Fantastisch. Und deswegen ist es für euch heute extrem wichtig, noch viel intensiver die neue Welle zu hören, als ihr das ja sowieso schon tut.
1: Ja, denn gewinnen tut ihr, wenn ihr ein Auto entdeckt, und zwar ein ganz besonderes. Das ist ab seit gestern auf den Straßen in der Region unterwegs. Es handelt sich um einen weißen VW ID Polo. Ja, der hilft euch, diesen Megapreis zu gewinnen.
0: Ja, der ID Polo ist von Graf Hardenberg und fährt durch die neue Welle Region und auf dem Auto steht klar zum einen die neue Welle drauf, damit ihr das auch erkennt, und eine Zahl.
1: Ja.
0: Merkt ihr euch die Zahl, dann heißt es für euch die eingeben. Entweder klickt ihr euch da ins Netz auf die neue Welle.de oder ihr macht das über unsere kostenlose neue Welle App. Ist es die richtige Zahl, die ihr da eingetippt habt, dann qualifiziert ihr euch fürs ganz große Finale.
1: Ja, und das ist dann genau das Finale um dieses Europapark-Erlebnis für zwei mit allem drum und dran. Deswegen immer schön Radio einschalten. Wir sagen euch nämlich, wo der ID Polo rumfährt gerade. Es sind ja insgesamt drei, die durch die Region cruisen. Und Achtung, aktuell ist die Zahl, die euch in den Europapark bringt, der ID Polo, ja, da wo die Zahl draufsteht, beim Lidl in Bruchsal in der Stegwiesenstraße. Der zweite, der kurft gerade in der Ecke am Durlach-Center rum. Und den dritten findet ihr in Bretten am DM-Parkplatz.
0: Also Augen auf und die neue Welle einschalten. Und dann ja mit einem bisschen Glück diesen fantastischen Europapark-Preis gewinnen.
1: Jetzt geht's weiter mit fantastischer Musik, Leute. Das ist ein richtiger Wachmacher an diesem sonnigen Donnerstagmorgen. Bühne frei für Dua Lipa bei der neuen Welle.

0: Wir freuen uns sehr, dass wir euch durch diesen sonnigen Donnerstag begleiten dürfen. Die neue Welle ist hier und das um kurz vor 9:30.
1: Einen wunderschönen guten Morgen.
0: In der nächsten Viertelstunde freut ihr euch auf Power mit einer Frau, die genauso strahlt wie die Sonne, Ava Max.
1: Ja, genau.
0: Ah, Spot a Fake, ein Song aus dem Jahr 2024.
1: Und dann gibt es noch so einen Klassiker, den habe ich das allererste Mal gehört in einem Kino. Dazu gab es eine Lasershow. Oh. Das war unfassbar genial.
0: Typisch 90er, ne?
1: Ey, brutal guter Song. Robert Miles und Fable. All das bekommt ihr hier natürlich in den nächsten 10 Minuten.
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0: Genießt heute an diesem Donnerstag die Sonne, den blauen Himmel. Es sieht einfach fantastisch aus. Ja? Ich frage mich dann immer, ist es Frühherbst oder ist es noch Spätsommer? Ihr könnt euch das Ganze ja selber beantworten. Heute 22 Grad. Morgen und auch die nächsten Tage, also am Wochenende, bleibt es genauso sonnig und mild.
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1: 9.30 Uhr haben wir es genau. Brigitte hat einen Blitzer gemeldet an der B3, Ettlingen Richtung Rastatt, am Kieswerk im 70er-Bereich. Auch in Gondelsheim Richtung Bruchsal, kurz vorm Kreisverkehr, steht ein Blitzer. Und wenn ihr von Ittersbach in Richtung Feldrennach fahrt, Höhe Altenheim auch. Alle Blitzer könnt ihr checken auf dieneuewelle.de. Und wenn ihr selber einen melden wollt, dann ruft mal durch oder schickt eine WhatsApp-Nachricht über die 0721 20 16 300.
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1: Ah, am Walldorfer Kreuz, da stockt es aber mächtig, Freunde. Wir haben an der A5 Karlsruhe Richtung Heidelberg zwischen Kronau und Walldorf-Wiesloch 5 Kilometer Stau, mindestens 15, wenn nicht sogar 20 Minuten Zeitverlust in diesem Bereich. Und auch ein bisschen mehr Zeit einplanen an der A8 Richtung Stuttgart zwischen Pforzheim West und Ost im Baustellenbereich. 5 Kilometer stockender Verkehr. Alle Verkehrsupdates könnt ihr immer nachlesen in der kostenlosen Neue Welle App.
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1: Ich bin immer noch ein bisschen baff, ne? Ein Telefon für 2.300 Euro. Sag mal, spinnen die da bei Apple oder
0: ja,
1: was?
0: Ja, volle Kanne, ey.
1: Würdet ihr die Kohle ausgeben für dieses neue Klapphandy iPhone Duo?
0: Ja, Apple hat neue Produkte vorgestellt, unter anderem auch das neue iPhone 18 Pro. Und das hat eine neue Funktion, die euch schützen soll. Welche Funktion das ist, das hört ihr in 10 Minuten.

0: ja, ist das schön, dass ihr euch zum Start in diesen Tag für uns entschieden habt. Die neue Welle läuft bei euch im Radio. Hallihallo.
1: Hallöchen. Apple hat mal wieder neue Produkte vorgestellt. Habt ihr das mitbekommen? Mhm. Der Konzern steigt jetzt erstmals ins Geschäft mit dem aufklappbaren Smartphones ein. Ja, es gibt so ein aufklappbares iPhone Duo, nennt sich das. Aha. Und noch ganz viele andere Neuheiten. Tina, unsere Kollegin, die hat sich das mal angeschaut mit diesem Klapptelefon von Apple. Wie sieht denn das aus?
2: Ja, edel sieht es aus. Schön glänzend mit Displays innen und außen. Auf- und zugeklappt ist es ungefähr so groß wie ein Reisepass. Und ganz schön teuer ist es auch. Ja. Mit knapp 2.300 Euro ist dieses iPhone Duo das bisher teuerste iPhone-Modell auf dem Markt. Apple steigt ins Klappphone-Geschäft ein, um sich nicht von der Konkurrenz abhängen zu lassen. Und Experten glauben, dass das iPhone Duo schnell zum Marktführer werden könnte. Apple hat da so einige Klappphone-Probleme mit gewohnt elegantem Design gelöst.
0: So, da haben wir das Klapp-Handy da quasi mal abgehakt. Was gibt's sonst noch Neues auf dem iPhone-Sektor?
2: Ja, dieses Surprise-and-Shine-Event hat auch das neue iPhone 18 Pro auf die Bühne gebracht. Auch ein teures Vergnügen, aber mit mehr Batteriekapazität und besserer Kamera, die noch bessere Bilder machen soll. Und außerdem gibt es eine nicht unwichtige Funktion, die verhindert, dass diese Bilder manipuliert und verändert werden können. Das ist natürlich in Zeiten von KI-Fakes eine besonders gute Idee. Bislang gibt es nur das iPhone 18 Pro und das iPhone 18 Pro Max. Die Standardversion soll erst im Frühjahr, im nächsten Jahr, also auf den Markt kommen.
1: Okay, also und dazu gibt es auch noch neue Kopfhörer. Die AirPod 5. Generation ist neu, es gibt neue Uhren. Aber Leute, das ist mir alles zu viel Geld. Das ist alles viel zu teuer.
0: Ja,
1: guck mal hier. Das ist kostenlose Musik bei der neuen Welle.

0: Ach, könnte schlechter sein, oder? So ein Donnerstagmorgen ist doch ganz genial.
1: Ja, schon.
0: Wochenende ist irgendwie schon so halb in Sicht. Ich hoffe, ihr habt nicht allzu viele Meetings heute vor der Brust und ansonsten genießt dann auch am Nachmittag und zum Feierabend die Sonne. Wir haben es übrigens kurz vor 10.
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1: Und jeder, der von euch How I Met Your Mother geguckt hat, weiß, dass genau dieser Song darin vorgekommen ist. Die Proclaimers aus den 80ern, auch gleich für euch hier mit dabei.
0: Und dazu gibt es diese geniale Nummer aus dem letzten Jahr. Teddy Swims hat eine Wahnsinnsstimme und die wird er gleich rausholen für euch in den nächsten 10 Minuten hier bei der neuen Welle. Bis gleich.
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9: Ja, insolvent, aber wie jetzt bekannt wurde, soll die Marke selbst weiterleben. Zum 1. Oktober übernimmt die Brauerei Park und Bellheimer aus Pirmasens. Ihr bekommt also auch künftig Eichbaumbiere im Supermarkt und im Restaurant. Und natürlich sprechen wir noch über Fußball. Es ist Tag 3 diese Woche, an dem ihr euch ein Champions-League-Spiel mit deutscher Beteiligung anschauen könnt, beziehungsweise heute sogar gleich 2. Der FC Bayern empfängt in der Allianz Arena den norwegischen Underdog Bodo Glimt. Seit fast einem Vierteljahrhundert sind die Münchner mit einem Sieg in die neue Spielzeit der Königsklasse gestartet und ja, nichts anderes wird auch heute Abend erwartet. RB Leipzig ist auch zurück in der Champions League und muss gleich mal auswärts ran gegen den italienischen Traditionsverein Como 1907. Die beiden Spiele laufen heute Abend zeitgleich um 21 Uhr auf The Zone. Und wenn ihr euch nicht entscheiden könnt, gar kein Problem, es gibt eine Konferenz.
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0: Ihr seid bei der Neuen Welle am Donnerstag. Wir freuen uns, dass wir euch mit Lieblingsmusik durch diesen Arbeitstag begleiten dürfen. Denn Musik hebt die Laune einfach immer weit nach oben. Das hat Sängerin Bebe Rexha auch schon lange erkannt und deswegen einfach ein Liebeslied an die Musik geschrieben. Und während es bei New Religion um die Liebe geht, singt Eagle Eye Cherry über einen Abschied. Liebe und Herzschmerz gibt's beides in der nächsten halben Stunde.
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12: Das ist absolutes Gute-Laune-Wetter. Heute scheint nämlich die Sonne den ganzen Tag bei Temperaturen von bis zu 22 Grad. Und im neue Welle-3-Tage-Trend dürfen wir uns dann sogar über steigende Temperaturen freuen auf bis zu 27 Grad.
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12: Es ist 10.30 Uhr und Michael hat uns einen Blitzer gemeldet in Karlsbad Ittersbach in der Pfinstalstraße Höhe Seniorenhaus. Außerdem wird geblitzt an der B3 Ettlingen Richtung Rastatt am Kieswerk und in Flehingen in der Bahnbrücker Straße von Menzingen kommen steht auch noch ein Blitzer. Und wenn ihr auch gerade mit dem Auto unterwegs seid und irgendwo was entdeckt habt, sagt doch gerne kurz Bescheid über die 0721 2016 300.
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12: Fahrt vorsichtig, wenn ihr auf der Autobahn 61 unterwegs seid. Ludwigshafen Richtung Hockenheim, zwischen dem Kreuz Speyer und Hockenheim, ist nämlich ein Auto liegen geblieben. Außerdem staut es sich aktuell auf der A6, Heilbronn Richtung Mannheim, zwischen Sinsheim und dem Kreuz Waldorf. Und auf der Autobahn 8 zwischen Karlsruhe und Stuttgart bei Pforzheim im Baustellenbereich in beide Richtungen. Alle Verkehrsupdates gibt's für euch aber auch jederzeit nochmal zum Nachlesen auf dieneuewelle.de oder in der kostenlosen Neue Welle-App.
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12: Unser Dauersorgenkind, die Autobahn 8 zwischen Karlsruhe und Stuttgart bei Pforzheim, sorgt ja immer wieder für Stau wegen der Baustelle. Und vor allem in Richtung Stuttgart kommt es da immer wieder zu Unfällen. Wieso eigentlich? Klären wir in 10 Minuten hier bei der Neuen Welle.
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1: 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Das sind spannende und lustige Fragen und ihr guckt mal, ob ihr die Antworten wisst. 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
2: Wir haben momentan Team Vanya vorn mit 4 Punkten, Team Pens 2 Punkte.
1: Ja, ja.
2: In Bühl, da startet heute eins der größten Volksfeste der Neue Welle Region, nämlich das Zwetschgenfest. Und ich habe da gestern ein bisschen recherchiert und es gibt tatsächlich eine Zwetschgensorte, die heißt wie eine von uns Frauen hier aus der Morgenshow.
1: Okay.
2: A, ist es Svenja aus dem Neue Welle Newsroom? Ist es Vanya? Oder bin ich's, Franzi?
1: Heißt es denn Franziska oder Franzi?
2: Nein, Franzi.
1: Franzi.
2: Ich heiße ja hier auch Franzi und nicht Franziska.
1: Ja, ja, ich weiß, aber ich war jetzt nur so...
2: Svenja, Vanya oder Franzi?
1: Ach Gott, das ist, ich weiß, alles super.
2: Ja, ne?
1: Also, ich sage Svenja.
2: Svenja auf einem schönen Streuselkuchen wäre geil, oder?
3: Ich sag dazu nichts.
2: Nein, aber ist falsch.
3: Oh nein!
2: Es gibt tatsächlich eine Zwetschgensorte, die heißt wie ich. Die heißt Franzi.
1: Hast du schon mal probiert?
2: Nein, aber das werde ich definitiv tun und ich finde es richtig grandios.
1: Ich habe eine Frage, die ist ein bisschen ernster, aber ganz spannend. In der Baustelle bei Pforzheim, da kommt es ja immer wieder zu Unfällen.
2: Ja.
1: Jetzt haben Experten das mal analysiert. Was denkst du, in welche Richtung kracht es häufiger? A, in Richtung Karlsruhe? B, in Richtung Stuttgart? Oder C, egal, in beiden Richtungen gleich oft?
2: Oh, okay. Also, wenn du Richtung Stuttgart fährst, da geht's ja den Berg runter und dann geht's wieder rauf. Also, das ist schon eine bescheidene Stelle da.
1: Mhm.
2: Hast du noch eine Uhrzeit, wann es dann am häufigsten kracht? So aufgrund von Sonneneinfall und so?
1: Nee, das spielt keine Rolle. Die Sonne spielt keine Rolle.
2: Okay. Ich sage, es kracht Richtung Karlsruhe häufiger.
1: Ja?
2: Wenn du quasi von Stuttgart kommst. Ja?
1: Ja,
2: ja, ja.
1: Ja, stark. Nee, ist falsch.
2: Ach.
1: Tatsächlich in Richtung Stuttgart. Und Experten haben auch herausgefunden, woran das liegt. Zum einen, weil es bergab geht. Da wird man immer automatisch ein bisschen schneller. Du hattest
2: ja
1: eigentlich schon die Antwort.
2: Ich, Dummi.
1: Und zum anderen, in Richtung Stuttgart ist die Fahrbahn auf der linken Spur um 15 cm kleiner als in der Gegenrichtung. Also weniger Platz.
2: Enger.
1: Ja, achtet da einfach mal drauf, wenn ihr da heute, morgen, am Wochenende, wann auch immer mal langfahrt, in Richtung Stuttgart, da ist das Unfallrisiko besonders hoch.
2: Gut, keine Punkte abgegriffen, aber ey, morgen ist ja ein neuer Tag.
1: Hallo.
2: Also, ne, mit dabei sein, 7.40 Uhr.
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0: Es gibt Good News von den deutschen Basketballerinnen. Die stehen nämlich zum ersten Mal im Viertelfinale einer Weltmeisterschaft. Heute Abend geht's nämlich gegen Belgien um 17.45 Uhr und ihr könnt euch das Spiel live im Free TV bei ProSieben Max anschauen. Man muss einfach sagen, Deutschland war zuvor tatsächlich nur 1998 bei einer Frauen-WM dabei und auch die fand in Deutschland statt. Und jetzt, 2026, ist also erst die zweite WM-Teilnahme überhaupt. Und das feiern wir mit bisschen Frauenpower in der Musik. Einmal mit Tasmin Archer und Pink in der nächsten halben Stunde.
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0: Okay, ihr hört wahrscheinlich gerade überall laute Sirenen. Eure Handys schrillen auf, denn es ist gerade bundesweiter Warntag. Das heißt, es ist nur ein Testfall, ob Warnungen im Ernstfall schnell und zuverlässig bei euch ankommen. In gut 45 Minuten gibt's dann auch eine Entwarnung, also keine Sorge, erschreckt euch nicht. Später wird's dann wahrscheinlich nochmal laut, aber das ist wie gesagt jetzt nur ein Testfall. Und es besteht keine Gefahr, berichtet. Es ist bundesweiter Warntag 2026. Das ist nur eine Probewarnung. Es besteht keine Gefahr, macht euch keine Sorgen. Das ist wie gesagt nur ein Test. Und jetzt schalten wir weiter zu den News mit Svenja.
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2: Mit Svenja Sommer. Schönen guten Tag. Ja, ich hoffe, euer Handy hat vor wenigen Sekunden einen schrillen Ton von sich gegeben. Meins hat's getan. Und auch die Sirenen funktionieren, zumindest hier in Karlsruhe ist es genau jetzt ziemlich laut. Das alles gehört zum bundesweiten Warntag. Es ist eine Probewarnung, um sicherzustellen, dass im Ernstfall alles funktioniert. In gut einer Dreiviertelstunde um 11.45 Uhr gibt es dann Entwarnung und das klingt dann so. Wie gesagt, es ist nichts passiert, es ist alles nur ein Test heute am bundesweiten Warntag. Führerschein, Ausweis und Krankenkassenkarte. Wahrscheinlich habt ihr das alles im Geldbeutel. Aber damit soll bald Schluss sein. Die Bundesregierung möchte, dass ihr all diese Dokumente auch auf dem Handy habt. Schon ab kommendem Jahr soll es die DU-App geben, in der ihr unter anderem euren Perso speichern könnt. Neue Welle-Reporterin Tanja Wagner.
3: Der große Vorteil, es wird einfacher, sich online auszuweisen, ohne komplizierte Identverfahren. Direkt am 2. Januar geht es los mit 40 Anbietern, wie der Post, verschiedenen Banken und einigen Strom- und Telefonanbietern oder auch Hochschulen, Kommunen und Bundesländern.
2: Ab heute herrscht Ausnahmezustand in Bühl. Das Zwetschgenfest startet. Bis Montag gibt's jeden Tag Live-Musik auf drei Bühnen in der Bühler Innenstadt. Es gibt ein großes Festzelt, ein gemütliches Weindorf und außerdem noch Fahrgeschäfte. Ja, und das Highlight ist der große Festumzug am Sonntag.
4: Der ist immer wieder ganz besonders angeführt von unserer Zwetschgenkönigin und zahlreichen Vereinen. Machen wir diese Tradition jetzt im 77. Zwetschgenfest.
2: Sagt Bühls Oberbürgermeister Matthias Markus Bauernfeind. Das komplette Programm des Bühler Zwetschgenfests, das gibt's für euch auf dieneuewelle.de und in der Neue Welle App.
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0: Heute scheint die Sonne den ganzen Tag bei Temperaturen von bis zu 22 Grad. Und im neue Welle-3-Tage-Trend dürfen wir uns sogar auf bis zu 27 Grad freuen.
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0: Es ist 11.03 Uhr und Michael hat uns einen Blitzer gemeldet in Karlsbad Ittersbach in der Pfinstalstraße, Höhe Seniorenhaus. Außerdem wird geblitzt an der B3 Ettlingen Richtung Rastatt am Kieswerk und in Flehingen in der Bahnbrücker Straße. Von Menzingen kommend wird auch geblitzt. Und wenn ihr auch noch irgendwo was gesehen habt, sagt doch gerne kurz Bescheid über die 0721 2016 300.
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0: Es staut sich aktuell auf der Autobahn 5 Heidelberg Richtung Karlsruhe zwischen Heidelberg-Schwetzingen und dem Kreuz Walldorf. Außerdem auf der Autobahn 8 zwischen Karlsruhe und Stuttgart bei Pforzheim im Baustellenbereich in beiden Richtungen. Und auf der A61 Ludwigshafen Richtung Hockenheim zwischen dem Kreuz Speyer und Hockenheim ist ein Auto liegen geblieben. Alle Verkehrsupdates gibt's für euch aber auch jederzeit nochmal zum Nachlesen auf dieneuewelle.de oder in der kostenlosen Neue Welle App.
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0: Okay, das war laut. Eure Handys sind hoffentlich gerade alle angegangen, denn das war der Testfall, ob Warnungen im Ernstfall schnell und zuverlässig bei euch ankommen. In gut 45 Minuten gibt's dann nochmal eine Endwarnung, da kann's also nochmal laut werden. Und bis dahin gibt's jetzt erstmal Lieblingsmusik von Pink hier bei der

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1: Heute der 10. September 2008.
2: An diesem Mittwoch schauen plötzlich alle nach Genf. Am CERN geht der LHC, eine riesige Maschine, an den Start. Die Idee dahinter ist, Teilchen fast auf Lichtgeschwindigkeit bringen und später aufeinanderprallen lassen, um besser zu verstehen, wie die Welt ganz kurz nach dem Urknall ausgesehen hat. Rund um das Projekt gibt es aber auch große Aufregung. Ein paar wenige Physiker haben Angst, dass dabei schwarze Löcher entstehen können. Sogar in der Tagesschau wird drüber gesprochen.
3: Der Mensch lässt sich mit Urkräften ein. Kann das gut gehen? Könnte die Suche nach dem Anfang aller Zeit auch deren Ende sein? Im Internet verbreiten sich Untergangsszenarien weltweit und die Physiker vom CERN sind mit Argumenten gegen die Sorge machtlos.
2: Heute weiß man, die Sorge war zum Glück unbegründet. Am Abend ist dann Fußball dran, Deutschland spielt gegen Finnland und an der Seitenlinie gibt es eine Neuerung. Dieses Spiel war nämlich der erste Einsatz von Oliver Kahn als Experte.
4: Das ist ein bisschen seltsam. Ich bin ja gestern aus dem Flieger gestiegen und wollte schon wieder Konzentration aufbauen. Aber Gott sei Dank muss ich ja da unten jetzt nicht mehr stehen.
1: Auf Platz 1 der deutschen Singlecharts steht damals Katy Perry mit I Kissed a Girl. 2008 ist das ihr großer Durchbruch. Ja, und der Name ist Programm. Es geht um einen kurzen, aufgeladenen Moment. Katy Perry singt in der Ich-Perspektive, dass sie eine andere Frau geküsst hat und ihr hat das ziemlich gut gefallen. Ja, und genau da lag auch die Kontroverse. Für viele war das 2008 erstmal frech, neu und provokant fürs Popradio. Andere haben den Song kritisch gesehen, weil er gleichgeschlechtliche Anziehung eher als Reizmoment zeigt und nicht als echte Beziehung. Katy Perry hat später selbst gesagt, dass sie manche Zeilen heute anders schreiben würde, weil darin auch Klischees stecken. Der Sound klingt genau nach dieser Zeit der späten 2000er. Klarer Beat, Gitarren, kurze Strophen und ein Refrain, der sofort im Kopf bleibt. Und in Deutschland funktioniert das perfekt. I Kissed a Girl steht in dieser Woche auf Platz 1 und bleibt am Ende 5 Wochen ganz oben. Hier ist der Nummer 1-Hit vom 10. September 2008. Katy Perry mit I Kissed a Girl.

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0: Genau wie euch gerade die Sonne ins Büro scheint, soll sich auch dieser Song hier anfühlen. Denn da singt Michael Schulte über eine Person, die Licht ins Dunkle bringt, auch um 5 Uhr morgens. Und dazu gibt's gleich gute Laune Musik aus den 2000ern. Von James Morrison in der nächsten halben Stunde.
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6: Mit Tobias Licht. Am kommenden Sonntag, dem 13. September, ist der diesjährige Tag des offenen Denkmals. Zahlreiche Kirchen und andere Gebäude präsentieren sich in der Öffentlichkeit. Einen besonderen Anlass gibt es in der Kirche St. Nikolaus in Karlsruhe-Rüppur, die in diesem Jahr ihr 250. Jubiläum begeht.
9: Der Nikolauskirche sieht man sehr an, dass sie mit Ambition, aber immer unter dem Motiv der Sparsamkeit gebaut worden ist. Der Grundbestand ist viel
3: viel, viel älter als diese 250 Jahre. Sie wird erstmals 1351 in einer Urkunde erwähnt und das Kloster Lichtental, Baden-Baden, ist dabei baupflichtig. Es ist ein frühklassizistischer Bau. Als diese Renovierung für 1776 im Gange war, war die Kirche evangelisch bis 1907, 1908 und wird dann katholisch und bleibt die katholische Gemeindekirche bis 1936.
6: So Pfarrerin Kira Busch-Wagner von der Evangelischen Kirche in Karlsruhe. In ihrer langen Geschichte ist die Nikolauskirche in Rüppur den Christen beider großen Konfessionen ans Herz gewachsen. Das Jubiläum am Sonntag wird gefeiert mit einem Festgottesdienst um 11 Uhr mit Dekan Markus Miles und Pfarrerin Dorothee Mack, einem Orgelkonzert um 13.30 Uhr mit Ralf Hammer und einer Kirchenführung um 15.30 Uhr mit Pfarrerin Kira Busch-Wagner. Ein Beitrag der katholischen Kirche.
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20: Das ist fantastisches Wetter, um später nach der Arbeit Eis essen zu gehen. Die Sonne scheint nämlich bei 22 Grad und im neue Welle-3-Tage-Trend steigen die Temperaturen sogar auf bis zu 27 Grad.
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20: Es ist 11.30 Uhr und Matthias hat uns einen Blitzer gemeldet in Karlsruhe-Rüppur Richtung Ettlingen bei der Haltestelle Tulpenstraße. Außerdem wird noch geblitzt in Forchheim in der Karlsruher Straße Höhe Seniorenheim und an der A8 Pforzheim Richtung Karlsruhe beim Parkplatz Birkenwäldle. Wenn ihr auch noch irgendwo einen Blitzer gesehen habt, sagt doch gerne kurz Bescheid über die 0721 2016 300.
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20: Fahrt vorsichtig, wenn ihr auf der Autobahn 5 unterwegs seid. Zwischen Heidelberg und Karlsruhe, zwischen Heidelberg-Schwetzingen und dem Kreuze Walldorf staut es sich in beide Richtungen. Außerdem staut es sich auch auf der Autobahn 8 zwischen Karlsruhe und Stuttgart bei Pforzheim im Baustellenbereich und auf der A61 Ludwigshafen Richtung Hockenheim zwischen Kreuz Speyer und Hockenheim ist ein Auto liegen geblieben. Alle Verkehrsupdates gibt's für euch aber auch jederzeit nochmal zum Nachlesen auf dieneuewelle.de oder in der kostenlosen Neue Welle App.
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20: Und jetzt kommt hier auch schon direkt eure persönliche Warnung Nummer 2, denn in gut 15 Minuten wird's nochmal laut. Die Entwarnung kommt nämlich vom bundesweiten Warntag um 11.45 Uhr. Das heißt, eure Handys klingeln dann gleich wieder laut auf. Jetzt gibt's aber erstmal Lieblingsmusik von Nelly Furtado hier bei der Neuen Welle.

0: Vielleicht hört ihr es gerade auch bei mir durchs Fenster. Es wurde jetzt gerade nochmal richtig laut. Es ist die neue Welle hier an eurer Seite am Donnerstag. Es ist nämlich jetzt gerade die Endwarnung des bundesweiten Warntages. Aber jetzt nach dieser letzten Geräuschkulisse solltet ihr dann erstmal eure Ruhe haben. Aber ich hoffe natürlich sehr, dass eure Handys alle angesprungen sind und laut gepiept haben, dass ihr auch wisst, dass ihr im Ernstfall gewarnt werdet. So, und jetzt mache ich mal das Fenster hier ein bisschen zu, dass hier Ruhe einkehrt, denn Carlotta und Frederik sind jetzt bei mir im Studio. Wie habt ihr denn den Warntag erlebt?
1: Also ich bin trotzdem ein bisschen erschrocken, obwohl wir es ja alle wussten und seit Tagen drüber reden. Ich hatte auch so das Gefühl, hier in Karlsruhe sind die Sirenen einen Tick früher als 11 Uhr losgegangen.
0: Mhm.
1: Oh, und dann ist mir kurz das Herz in die Hose gerutscht, aber dann ist mir wieder eingefallen, ah stimmt, ist ja Warntag. Mhm. Und ich bin auch ganz glücklich, weil mein Handy hat als erstes vibriert. Also egal was passiert, ich werde gerettet, da bin ich sehr dankbar drum.
0: Sehr gut. Hat es denn bei irgendjemandem nicht vibriert? Ihr habt ja alle Handys nebeneinander aufgelegt von der Redaktion, Frederik?
2: Mhm. Bei mir war es ein bisschen trickier, also als dann die ersten, zum Beispiel Carlotta, es angefangen hat zu vibrieren, dann guckt man ja gebannt auf sein eigenes Handy, was da so passiert, und es ist erstmal gar nichts passiert. Dann kam die Meldung und dann hat sich mein Handy wieder in den Standby-Modus verabschiedet, also dann wurde der Bildschirm wieder schwarz. Ich wusste, also dann habe ich auch mal rangepackt, weil irgendwas muss ja passiert sein, und es hat vibriert, aber sonst halt nichts. Also wenn es jetzt, keine Ahnung, auf der Couch zu Hause liegt, dann hätte ich die Warnung einfach verpasst.
1: Okay, dann wissen wir Bescheid fürs nächste Mal. Den Frederik lieber nochmal anrufen, wenn die große Katastrophe
2: Dankeschön,
1: kommt.
2: Dankeschön, danke.
0: Ja, ich hoffe, ihr wurdet auf jeden Fall zuverlässig gewarnt. Jetzt habt ihr auf jeden Fall erstmal wieder eure Ruhe und könnt Lieblingsmusik genießen von Austis mit Angel Eyes.

0: Die neue Welle ist an eurer Seite an diesem sonnigen Donnerstag. Und Sonne heißt natürlich auch immer gute Laune. Und deswegen halten wir da natürlich mit einem guten Mix aus gute Laune Musik aus den 80ern. Und Leonie, die heutzutage natürlich auch nie fehlen darf. Bekommt ihr in der nächsten halben Stunde.
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18: mit Svenja Sommer. Schönen guten Tag. Was haben wir vor einigen Wochen geschwitzt? Der August hat alle Temperaturrekorde geknackt und zwar nicht nur bei uns. Der vergangene August war weltweit der heißeste Monat seit Beginn der Wetteraufzeichnungen. Neue Welle-Reporterin Diana Kramer.
19: Der Sommer 2026 war geprägt von extremer Hitze, Trockenheit und teils riesigen Waldbränden. Der August stellte alle bisherigen Rekorde in der weltweiten Klimageschichte ein. Die globalen Temperaturen lagen 1,65 Grad über dem vorindustriellen Niveau. Auch die Weltmeere erwärmten sich auf mehr als 21 Grad im Schnitt und damit so stark wie noch nie. Ein besorgniserregender Rekord infolge des Klimawandels, der laut Copernicus weltweit Auswirkungen auf Gesellschaften, Volkswirtschaften und Ökosysteme hat.
18: Es gibt gute Nachrichten für alle Fans von Eichbaumbier. Die Mannheimer Traditionsbrauerei ist ja insolvent, aber wie jetzt bekannt wurde, soll die Marke selbst weiterleben. Zum 1. Oktober übernimmt die Brauerei Park und Bellheimer aus Pirmasens. Hier wird weiter gebraut und zwar nach Originalrezept. Ihr bekommt also auch künftig Eichbaumbiere im Supermarkt und im Restaurant. Die Brauerei Eichbaum gibt es schon seit fast 350 Jahren. 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
0: Heute heißt Sommer, Sonne, Sonnenschein bei Temperaturen von bis zu 22 Grad. Und im Neue Welle-3-Tage-Trend steigen die Temperaturen sogar auf bis zu 27 Grad.
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0: Es ist 12.02 Uhr und wir sagen Dankeschön an Matthias. Er hat uns nämlich einen Blitzer gemeldet in Karlsruhe, Rüppur Richtung Ettlingen. Bei der Haltestelle Tulpenstraße stehen sie. Außerdem wird geblitzt in Forchheim, in der Karlsruher Straße Höhe Seniorenheim und an der A8 Pforzheim Richtung Karlsruhe Höhe Parkplatz Birkenwäldle. Und wenn ihr auch noch irgendwo einen Blitzer gesehen habt, sagt doch gerne kurz Bescheid über die 0721 2016 300.
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0: Fahrt vorsichtig, wenn ihr auf der Autobahn 8 unterwegs seid. Zwischen Karlsruhe und Stuttgart staut es sich bei Pforzheim im Baustellenbereich in beiden Richtungen. Außerdem staut es sich auch auf der A5 Heidelberg Richtung Karlsruhe zwischen Heidelberg-Schwetzingen und dem Kreuz Walldorf und auf der A6 Heilbronn Richtung Mannheim zwischen Sinsheim und dem Kreuz Walldorf auch 6 Kilometer Stau. Alle Verkehrsupdates lest ihr aber auch jederzeit nochmal nach auf dieneuewelle.de oder in der kostenlosen Neue Welle App.
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0: Na, wer von euch will Freikarten für das nächste KSC-Heimspiel? Wir hätten da nämlich noch ein paar über und wie ihr an die rankommt, verraten wir euch in 10 Minuten hier bei der Neuen Welle.

Die neue Welle ist an eurer Seite am Donnerstag. Hallöchen! Sportlich ist ja gerade einiges los. Tennisspieler Alexander Zverev hat es ins Halbfinale der US Open geschafft. Die deutschen Basketballerinnen stehen zum ersten Mal im Viertelfinale einer Weltmeisterschaft. Und dann spielt am Sonntag auch noch der KSC. 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

0: So, ihr habt euch euer Mittagessen schmecken lassen und jetzt liegt das Schnitzel ganz schön tief im Magen. Deswegen müssen wir wieder wach werden mit Lieblingsmusik. Und wie geht das bitte besser als mit diesem All-Time-Favorite Turn the Lights Off und Robbie Williams? Gibt's in der nächsten halben Stunde für euch.
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8: Das ist gute Laune-Wetter an eurem Donnerstag. Die Sonne scheint heute nämlich und lässt diese 22 Grad durchaus wärmer anfühlen, als sie vielleicht tatsächlich sind. Und im neue Welle-3-Tage-Trend steigen die Temperaturen dann wieder auf bis zu 27 Grad.
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8: Es ist 12.31 Uhr und Thomas hat uns den Blitzer gemeldet an der A8 Pforzheim Richtung Karlsruhe beim Parkplatz Birkenwäldle. Außerdem wird geblitzt in Karlsruhe-Rüppur Richtung Ettlingen bei der Haltestelle Tulpenstraße und in Forchheim in der Karlsruher Straße beim Seniorenheim. Und wenn ihr auch noch irgendwo was gesehen habt, sagt auch gerne kurz Bescheid über die 0721 2016 300.
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8: Fahrt vorsichtig, wenn ihr auf der Autobahn 5 unterwegs seid. Heidelberg Richtung Karlsruhe zwischen Waldorf, Wiesloch und Kronau sind 5 Kilometer Stau in beide Richtungen tatsächlich sogar. Das gleiche gilt auch für beide Richtungen auf der Autobahn 8 zwischen Stuttgart und Karlsruhe. Stuttgart und Karlsruhe bei Pforzheim im Baustellenbereich in beide Richtungen wegen der Baustelle. 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
8: Es ist Donnerstag, das heißt, die Woche ist fast geschafft, genau wie dieser Arbeitstag heute. Jetzt müssen wir uns nur noch mal durch dieses Mittagstief kämpfen, aber das schaffen wir auch zusammen mit unserem verdrehten Radioquiz zum Beispiel. Verrückt und verschoben mit Luana aus Jöllingen, gleich hier bei der Neuen Welle.

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1: Es ist kurz vor eins und in unserer Region werden die Augenlider immer schwerer und schwerer. Also wenn ihr diesem Mittagstief entgehen wollt, dann ratet jetzt einfach mit bei unserem verdrehten Radioquiz Verrückt und Verschoben.
2: Ihr bekommt 30 Sekunden Zeit und müsst euch die Antwort der vorherigen Frage merken. Die Antwort auf die erste Frage ist immer die neue Welle und dann beantwortet ihr die zweite Frage mit der eigentlichen ersten Antwort und dann geht's immer so weiter.
1: Und heute spielen wir mit Luana aus Jöhlingen. Hallo!
3: Hallo.
1: Bist du denn auf der Arbeit oder bist du zu Hause?
3: Ich bin zu Hause und jetzt quasi in der Pause.
1: Ah, okay, sehr cool. Hast du Homeoffice?
3: Richtig, genau.
1: Cool. Dann würde ich sagen, Frederik, sollen wir direkt mal reinstarten in die Folge?
2: Ich würde sagen, let's go, ja.
0: Auf die Plätze, los und fertig.
2: Was bestellst du im Restaurant?
3: Die neue Welle.
2: Was ist in deinem Rucksack?
3: Die Pizza.
2: Welches Tier hat einen langen Hals?

0: Taschentücher.
1: In welchem Land liegt Tokio?
0: Giraffe.
1: Welche Farbe hat eine Aubergine?
0: Japan.
1: Was kaufst du beim Bäcker?
0: Lila.
1: Womit öffnest du eine Konservendose?
0: Brezel.
1: Welcher Tag kommt vor Montag?
0: Dosenöffner.
2: Boah, mein Gott, du bist ja richtig durchgerauscht durch die Fragen. Du hast dich wunderbar konzentriert. Wie war es denn für dich?
0: Ja, cool. Also tatsächlich war es echt gut. Also ich hätte noch weitermachen können.
2: Du hättest noch weitermachen können. Da muss ich ja direkt nochmal wiederkommen, würde ich sagen.
0: Ja, auf jeden Fall. Klar, machen wir.
3: Sehr cool. Es hat total viel Spaß gemacht mit dir. Danke, dass du dir die Zeit genommen hast.
0: Gerne wieder.
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0: Kurze Frage an alle Tattoo-Träger. Nervt euch eigentlich die Frage nach der Bedeutung eurer Tattoos oder redet ihr gerne darüber? Ich habe letztens jemanden gefragt, was bedeuten eigentlich deine ganzen Tattoos? Und die Person meinte so, ja, sie bedeuten einfach, dass ich das Leben nicht so ernst nehme. Das fand ich auch eine richtig coole Antwort und ähnlich ist es auch bei diesem Song Coco Jumbo, denn der Song hat gar keine tiefere Botschaft. Er soll einfach gute Laune vermitteln. Anders ist es bei Teddy Swims, der hat eine Message und zwar geht es um Selbstsabotage beim Dating. Und dieses Doppelpaket gibt's in 10 Minuten hier bei der neuen Welle für euch.
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19: Mit Dominik Kunzmann, guten Tag.
12: Auch heute ging es im Bundestag nochmal um den Haushalt für das kommende Jahr. Diesmal wurde ins Innenministerium geschaut. Minister Alexander Dobrindt soll anders als viele seiner Kollegen mehr Geld zur Verfügung haben als noch dieses Jahr. Begründet wird das mit aktuellen Bedrohungen wie der Cyberkriminalität oder den jüngsten versuchten Anschlägen mit Drohnen. Kritikern wirft er vor, sie setzen die Sicherheit der Menschen in Deutschland aufs Spiel.
19: Wir sind nicht im Krieg, aber wir sind tägliches Ziel hybrider Kriegsführung. Diese Kriegsführung, sie zielt auf das, was uns zusammenhält. Und deswegen müssen wir die Absicht dahinter klar benennen. Sie zielt auf unsere Infrastruktur, aber sie soll die Köpfe unserer Menschen treffen. Das ist der entscheidende Frontverlauf unserer Zeit.
12: Soweit Innenminister Alexander Dobrindt. Tanken tut uns momentan allen weh. Sprit ist zu teuer wie nie zuvor und daher will jeder Vierte in Deutschland, der noch ein Benziner oder Diesel fährt, bald aufs E-Auto umsteigen. Das sind so viele Autofahrer wie in keinem anderen Land in Europa. Neue Welle-Reporterin Tine Klimach.
20: Ausschlaggebend für die Bereitschaft, auf E-Autos umzuschwenken, sind Fortschritte bei der Reichweite und Ladegeschwindigkeit, aber auch die hohen Spritpreise. Was vielen ebenso wichtig ist, das ist ein besseres Ladenetz. Mit mehr als 210.000 öffentlichen Stationen hat Deutschland das größte Schnellladenetz aller untersuchten europäischen Länder. Zum Vergleich, die Ladeleistung übertrifft den zweitplatzierten Frankreich um 48%.
12: Ich glaube, da sind wir uns einig. Eigentlich müssten die vielen Baustellen bei der Deutschen Bahn noch schneller vorankommen. Aber Konzernchefin Evelyn Palla macht jetzt genau das Gegenteil. Sie drosselt das Tempo. Laut ihr seien 4 Sanierungen pro Jahr zu viel. Es werde in Zukunft maximal 2 oder 3 Generalsanierungen jährlich geben. Insgesamt sollten ursprünglich rund 40 Strecken bis Anfang der 2030er Jahre general überholt werden. Das könnte jetzt also noch mal länger dauern. Teilweise hatten die Anwohner in Gaggenau 2 Tage keine richtige Stromversorgung. Schon am Dienstag ist es dort zu mehreren Kurzschlüssen gekommen. Auch gestern war der Strom wieder weg. Was da los war und was jetzt der aktuelle Stand ist, das lest ihr auf dieneuewelle.de und in der Neue Welle App.
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22: Die Sonne heute ist schon mal ein toller Vorgeschmack aufs Wochenende, denn nicht nur heute scheint die Sonne bei Temperaturen von bis zu 22 Grad, sondern auch der gesamte neue Welle-3-Tage-Trend ist mit Sonne angesagt bei sogar bis zu 27 Grad.
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22: Es ist 13.03 Uhr und wir haben einen Blitzer gemeldet bekommen von Thomas in Forchheim in der Karlsruher Straße, Höhe Seniorenheim. Außerdem wird geblitzt in Karlsruhe-Rüppur Richtung Ettlingen bei der Haltestelle Tulpenstraße und an der A8 Pforzheim Richtung Karlsruhe beim Parkplatz Birkenwäldle. Und wenn ihr auch noch irgendwo was gesehen habt, sagt doch gerne kurz Bescheid über die 0721 2016 300.
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22: Es staut sich aktuell auf der A5 Heidelberg Richtung Karlsruhe zwischen Waldorf-Wiesloch und Kronau in beide Richtungen. Genau wie auf der A6 Mannheim Richtung Heilbronn zwischen dem Kreuz Mannheim und dem Dreieck Hockenheim. Und an der A8 Stuttgart Richtung Karlsruhe Höhe Pforzheim ist in beiden Richtungen Stau angesagt wegen der Baustelle. Alle Verkehrsupdates gibt's für euch auch jederzeit zum Nachlesen auf dieneuewelle.de oder in der kostenlosen Neue Welle App.
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22: Ganz viel Spaß an alle, die heute aufs Zwetschgenfest nach Bühl gehen. Das startet heute nämlich und da könnt ihr euch das ganze Wochenende über Live-Musik auf 3 Bühnen, ein Weindorf und einen großen Vergnügungspark freuen. Und an welchem Tag ihr die offizielle Stadthymne präsentiert bekommt, lest ihr nach auf dieneuewelle.de.

0: Club. Nee. Schau an.
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3: Stell dir vor, du bist eine der größten Bands der Welt, hast deinen eigenen Sound und entscheidest dich plötzlich, alles anders zu machen. Ende der 2000er stehen Coldplay genau an diesem Punkt. Die Band ist riesig erfolgreich, aber sie haben Angst, sich zu wiederholen. Also holen sie sich den Produzenten Brian Eno ins Boot. Der ist bekannt dafür, Künstler bewusst aus ihrer Komfortzone zu holen. Und genau das passiert. Beim gemeinsamen Workflow entstehen Songs ohne klassische Gitarrenriffs. Stattdessen gibt's Streicher, ungewöhnliche Rhythmen und ganz neue Sounds. Und dieser eine Song klingt völlig anders als alles, was Coldplay bisher gemacht haben. Intern gibt's Zweifel. Passt das überhaupt zu uns? Verstehen das die Fans? Der Song steht sogar kurz davor, nicht als Single veröffentlicht zu werden. Doch einer glaubt an dieses Stück. Sänger Chris Martin ist so überzeugt, dass alle um ihn rum letztendlich zustimmen. Und der Song wird einer der erfolgreichsten der Bandgeschichte, ein Fanliebling und bekommt 2009 den Grammy als Song of the Year. Hier sind Coldplay mit Viva La Vida.
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0: Die meisten von euch, die im Büro arbeiten, haben vermutlich ihren festen persönlichen Arbeitsplatz, an den sie sich jeden Morgen setzen können. Funktioniert tatsächlich nicht für jeden Beruf so, wie zum Beispiel bei Musikern. Die haben ja bei Tourdaten immer wieder andere Städte, die sie anreisen. Außer bei Harry Styles, der ist jetzt den gesamten September und Oktober im Madison Square Garden in New York anzutreffen. Und auch bei uns im Programm, genau wie die deutsch-belgische Musikgruppe Underdog Bro Project. Die gibt's in der nächsten halben Stunde hier bei uns bei der neuen Welle.
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0: Das sind nochmal tolle Temperaturen für die letzten Sommerferientage in Baden-Württemberg, denn die Sonne scheint bei Temperaturen von bis zu 22 Grad und am Wochenende im neue Welle-3-Tage-Trend steigen die Temperaturen sogar auf bis zu 27 Grad.
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0: Es ist 13.30 Uhr und wir sagen Danke an Matthias. Er hat uns nämlich einen Blitzer gemeldet in Karlsruhe-Pur Richtung Ettlingen. Bei der Haltestelle Tulpenstraße stehen sie. Außerdem wird geblitzt in Forchheim, in der Karlsruher Straße, Höhe Seniorenheim und an der A8 Pforzheim Richtung Karlsruhe, Höhe Parkplatz Birkenwäldle ist auch ein Blitzer. Wenn ihr auch noch irgendwo was gesehen habt, sagt doch gerne kurz Bescheid über die 0721 20 16 300.
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0: Es staut sich aktuell auf der Autobahn 5 Heidelberg Richtung Karlsruhe zwischen Waldorf-Wiesloch und Kronau. Auch in die Gegenrichtung sind hier 5 Kilometer Stau. Außerdem auf der A6 Mannheim Richtung Heilbronn zwischen dem Kreuz Mannheim und dem Dreieck Hockenheim. Und auf der Autobahn 8 zwischen Karlsruhe und Stuttgart bei Pforzheim im Baustellenbereich steht ihr auch in beide Richtungen ein bisschen länger. 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
0: Am Sonntag heißt's wieder Daumen drücken für den KSC. Um 13.30 Uhr kommt nämlich Energie Cottbus ins Wildparkstadion. Und da werden am Haupteingang wieder alle vom unbekleideten Mann aus Bronze erwartet. Ihr kennt vermutlich alle die Statue, aber nur die wenigsten wissen, wieso die Skulptur eigentlich nackt ist. Deswegen klären wir das in 10 Minuten bei Regio Wissen to go, hier bei der neuen Welle.

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2: Ihr geht in den Karlsruher BB Bank Wildpark. Die Fankurve, die ist schon in Sicht. Und davor steht dieser unbekleidete Mann aus Bronze. Und vielleicht habt ihr euch auch schon mal gefragt, warum ist er eigentlich nackt? Die Skulptur heißt offiziell Nackter Sportler und wurde vom Karlsruher Bildhauer Emil Sutor geschaffen. Sie zeigt bewusst keinen konkreten Spieler, sondern einen idealtypischen Athleten. Die Nacktheit ist dabei ein künstlerisches Mittel. In der Bildhauerei steht der unbekleidete Körper seit der Antike für das Allgemeingültige, für Kraft, Disziplin und körperliche Leistungsfähigkeit. Gerade im Umfeld von Sportstätten wurde der sportliche Körper als Symbol verstanden, nicht als Porträt, sondern als Verkörperung des Sports selbst. In der Nachkriegszeit wählte Sutor dabei eine deutlich reduzierte, sachlichere Formsprache. Zum KSC kam die Figur 1960. Sutor, der mit dem Architekten des damaligen Wildparkstadions, Erich Schenning, befreundet war, schenkte sie dem Verein. Schnell bekamen sie im Volksmund den Namen Schlotterbeck nach dem KSC-Torjäger Heinz Beck. Heute steht der nackte Mann wieder nahe der Fankurve als denkmalgeschütztes Kunstwerk.
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0: Wusstet ihr eigentlich, dass der Song Rock Me Amadeus von Falco bis heute der einzige deutschsprachige Song ist, der Platz 1 der US-amerikanischen Billboard Hot 100 erreicht hat? Und wir spielen ihn gleich im Programm, hier bei der Neuen Welle, genau wie diesen Song hier. Von Hertz und Purple Disco Machine könnt ihr euch freuen in der nächsten halben Stunde.
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17: Mit Dominik Kunzmann, guten Tag. Würdet ihr einen Politiker wählen, wenn er euch für das Kreuzchen auf dem Wahlzettel Geld anbietet? Klingt verrückt, aber genau das macht jetzt Donald Trump. Der Präsident hat tatsächlich gesagt, dass er jedem seiner Wähler $5.000 schenkt. Diese, wie er es nennt, Trump-Dividende, hat er beim Parteitag in Dallas verkündet. Ob er das wirklich durchzieht, ist mehr als fraglich.
18: Wenn die Republikaner gewinnen, gewinnt ihr mit uns. Das hat Trump den Amerikanern zugesichert. Die ungewöhnliche Belohnung soll es geben, falls die Republikaner ihre Mehrheit in beiden Kammern des US-Parlaments halten können. Trumps Ziel? Möglichst viele Leute dazu bewegen, für die Republikaner zu stimmen. Doch sein Wahlversprechen ist äußerst unrealistisch. In den USA leben mehr als 245 Millionen Erwachsene. Bei so vielen Menschen würde Trumps Vorschlag grob überschlagen mehr als 1 Billion US-Dollar kosten.
17: Soweit Neue Welle-Reporterin Franziska Spieker. Führerschein, Ausweis und die Krankenkassenkarte. Wahrscheinlich habt ihr das alles im Geldbeutel. Aber damit soll bald Schluss sein. Die Bundesregierung möchte, dass ihr all diese Dokumente auch auf dem Handy habt. Schon ab kommendem Jahr soll es die DU-App geben, in der ihr unter anderem euren Perso speichern könnt. Neue Welle-Reporterin Tanja Wagner.
19: Der große Vorteil, es wird einfacher, sich online auszuweisen, ohne komplizierte Identverfahren. Direkt am 2. Januar geht es los mit 40 Anbietern, wie der Post, verschiedenen Banken und einigen Strom- und Telefonanbietern oder auch Hochschulen, Kommunen und Bundesländern.
17: Dieser Sommer war in Baden-Württemberg der wärmste jemals gemessene und neue Zahlen zeigen jetzt, dass dieser Sommer auch weltweit alle Rekorde gebrochen hat. Mit einer durchschnittlichen Temperatur von fast 17 Grad war der vergangene August der wärmste jemals gemessene Monat, gleich auf mit dem Juli 2023. Neue Welle-Reporterin Diana Kramer.
20: Der Sommer 2026 war geprägt von extremer Hitze, Trockenheit und teils riesigen Waldbränden. Der August stellte alle bisherigen Rekorde in der weltweiten Klimageschichte ein. Die globalen Temperaturen lagen 1,65 Grad über dem vorindustriellen Niveau. Auch die Weltmeere erwärmten sich auf mehr als 21 Grad im Schnitt und damit so stark wie noch nie. Ein besorgniserregender Rekord infolge des Klimawandels, der laut Copernicus weltweit Auswirkungen auf Gesellschaften, Volkswirtschaften und Ökosysteme hat.
17: Und soweit das Wichtigste. Heute startet aber auch das Bühler Zwetschgenfest. Was euch da erwartet, das lest ihr auf dieneuewelle.de und in der Neue Welle App.
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21: Die Temperaturen liegen bis Samstag bei Werten zwischen 24 und 26 Grad. Ab und zu sind mal ein paar Wolken unterwegs, ab und zu kommt auch mal die Sonne durch. Regen gibt's auch wieder, aber erst frühestens ab Sonntag.
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21: Um 14.03 Uhr haben wir einen Blitzer gemeldet bekommen von Matthias in Karlsruhe, Rüppur Richtung Ettlingenhöhe, der Haltestelle Tulpenstraße, in Forchheim in der Karlsruher Straße und auf der Autobahn 8 Pforzheim Richtung Karlsruhe, Höhe Parkplatz Birkenwäldle. Ansonsten, das war's von unserer Seite. Falls ihr auch noch was gesehen habt, dann tragt euch gerne hier in unsere Liste mit ein. Sehe ich gerade, habe ich auch noch einen übersehen. Und zwar, der Michael hat noch einen Blitzer gemeldet. In Winden in der Pfalz, in der 30er-Zone, in der Ortsmitte, in beide Richtungen. 0721 2016 300, falls ihr auch noch was habt.
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21: Jetzt schauen wir auf die Straßen. Checken mal die Staus. Da haben wir aktuell bisschen Stau auf der Autobahn 5 Karlsruhe in Richtung Heidelberg. Zwischen Kronau und Walldorf braucht ihr momentan so circa 10 Minuten länger. Und auf der Autobahn 8 Stuttgart in Richtung Karlsruhe zwischen Heimsheim und Pforzheim Nord. Das ist hier die Baustelle bei Pforzheim. Da sind wir auch bei 10 Minuten und in der Gegenrichtung ebenfalls 10 Minuten mehr. Aber ansonsten scheint es überall zu laufen. Freie Fahrt.
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21: In unserem Streaming-Tipp, den es hier immer um 14:45 gibt, also in 10 Minuten, haben wir heute eine Serie aus Australien für euch mit einer spannenden Geschichte. Da ist ein Mann, der arbeitet in der Notrufzentrale, als ihn mitten in der Nacht eine Frau anruft und er ist sich sicher, das muss seine seit 10 Jahren verschwundene Tochter sein. Und dann macht er sich auf die Suche. Wenn ihr sagt, sowas gucke ich gerne, das finde ich spannend, dann jetzt kurz dranbleiben. In 10 Minuten haben wir alle Infos für euch.
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1: In unserem Streaming-Tipp heute hier am Donnerstagnachmittag haben wir eine Serie aus Australien für euch. Die ist gerade frisch gestartet bei Apple TV Plus. Sie heißt Last Scene. Und Carlotta sagt, die Serie sei ziemlich super und auch ziemlich spannend. Man ist da sofort mittendrin. Carlotta, erzähl uns, um was geht's? Wieso findest du die Serie so spannend?
2: Weil unsere Hauptperson Ian Ridley plötzlich einen Anruf bekommt, der ihn sofort an seine verschwundene Tochter Maggie erinnert. Die ist vor 11 Jahren spurlos verschwunden und Ian hat dieser Fall nie wirklich losgelassen. Heute arbeitet er in der Notrufzentrale und als dort ein Teenager um Hilfe bittet, ist er überzeugt, das könnte Maggie sein. Ab da fängt er auf eigene Faust wieder an zu suchen. Und genau das macht Last Scene auch so spannend. Wir wissen lange nicht, ob Ian tatsächlich einer echten Spur folgt oder ob ihn seine Hoffnung da ein Stück weit in die Irre führt. Parallel lernen wir noch eine ziemlich abgeschottete Familie kennen, die offenbar mehr mit der Sache zu tun hat, als es zunächst scheint. Das Ganze ist eher ruhig erzählt, also kein Dauerfeuer an Action, sondern viel Misstrauen, offene Fragen, ja, und so dieses Gefühl, dass irgendwas nicht zusammenpasst.
1: Klingt nach einer guten Serie für den Herbst. Last Scene heißt das Ganze, läuft ab sofort bei Apple TV Plus. Eine Staffel hat 6 Folgen und eine Folge dauert ungefähr 45 Minuten.
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0: Hier ist die neue Welle und wir begleiten euch gleich mit Musik von Alex Warren weiter in Richtung Feierabend. Gänsehautentzündung kriegt man da bei diesem Song. Alex Warren mit Ordinary ist gleich das erste Lied nach unseren Regionalnachrichten. Und da gibt's Good News für alle Bierfans, vor allen Dingen Bierfans im nördlichen Teil des Neue Welle Sendegebiets. Denn die Mannheimer Eichbaumbrauerei, die ist zwar weiterhin pleite und wird Ende des Monats aufhören, selbst Bier herzustellen, aber die Marke wird weiterleben. Welche andere Brauerei da jetzt einspringt und in Zukunft Eichbaumbier herstellen wird, das verrät euch Dominik in seinen Region News um 3:30.
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19: Mit Dominik Kunzmann. Teilweise hatten Anwohner in Gaggenau 2 Tage keine richtige Stromversorgung. Schon am Dienstag ist es dort zu mehreren Kurzschlüssen gekommen. Betroffen waren die Ortsteile Bad Rotenfels, Winkel und Oberweier. Zwar konnte schnell ein provisorischer Netzaufbau organisiert werden, aber schon am Mittwoch war der Strom dann schon wieder weg. Nach Angaben der Stadt ist die Stromversorgung inzwischen weitgehend wiederhergestellt. Sollte es trotzdem nochmal eine Störung geben, können Betroffene in die Eichelberghalle in Oberweier, um zum Beispiel ihr Handy aufzuladen oder Babynahrung aufzuwärmen. Es gibt gute Nachrichten für alle Fans von Eichbaumbier. Die Mannheimer Traditionsbrauerei ist ja insolvent, aber wie jetzt bekannt wurde, soll die Marke selbst weiterleben. Zum 1. Oktober übernimmt die Brauerei Park und Bellheimer aus Pirmasens. Hier wird weiter gebraut und zwar nach Originalrezept. Ihr bekommt also auch künftig Eichbaumbiere im Supermarkt und im Restaurant. Die Brauerei Eichbaum gibt es schon seit 350 Jahren. 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
0: Temperaturen zwischen 24 und 26 Grad, das ist das Programm bis Samstag. Dazu ein paar Wolken, aber auch manchmal richtig viel Sonne, richtig schön. Und ab Sonntag ist dann endlich wieder ein bisschen Regen angesagt.
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0: Geblitzt wird aktuell in Forchheim in der Hauptstraße bei der Pilzstube. Da bitte nicht so schnell fahren. Dann haben wir noch einen Blitzer in Winden in der Pfalz und zwar direkt in der Ortsmitte in beide Richtungen. Und das haben wir noch. Moment. Ja, das Thema wechseln. Hier ist sonst keiner mehr. Das war's dann schon. Falls ihr noch welche gesehen habt, falls ihr noch was melden möchtet, dann ruft mich gerne an oder schickt mir eine WhatsApp unter 0721 20 16 300.
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0: So, wir haben aktuell einen kleinen Stau auf der Autobahn 5 Karlsruhe Richtung Heidelberg zwischen Kronau und Walldorf. Stockt der Verkehr, braucht ihr 15 Minuten länger. Und auf der Autobahn 8 Karlsruhe Richtung Stuttgart zwischen Pforzheim West und Pforzheim Ost 10 Minuten mehr. In der Gegenrichtung zwischen Heimsheim und Pforzheim Nord auch 10 Minuten mehr.
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0: Ich habe das gestern schon mitbekommen. 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In 10 Minuten.
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Musik aus dem Jahr 2014, When the Beat Drops Out von Marlon Rudett. 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

0: Es ist gar nicht mehr weit bis zum wohlverdienten Feierabend und vielleicht wird der Weg dahin ein bisschen kürzer mit Musik aus dem Sommer 2026. Diese wunderschöne Melodei von Shakira und Burna Boy wird uns für immer und ewig an die verkorkste Fußball-WM in Amerika erinnern. Vielen Dank dafür. Hier ist die neue Welle am Donnerstag, gleich mit den 15 Uhr Nachrichten mit Dominik Kunzmann und da geht's um Apple.
1: Ja, denn der Konzern hat jetzt seine Neuheiten vorgestellt, inklusive dem teuersten iPhone aller Zeiten. Was an dem so besonders ist, das hört ihr um 15 Uhr.
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10: Mit Dominik Kunzmann, guten Tag. Das Leben in Deutschland wurde zuletzt wieder teurer. Im August lagen die Verbraucherpreise um 2,9% über dem Niveau des Vorjahresmonats. Das teilte das Statistische Bundesamt mit. So stark sind die Verbraucherpreise lange nicht mehr gestiegen. Einen stärkeren Anstieg gab es zuletzt im Dezember 2023. Neue Welle-Reporterin Diana Kramer.
11: Die Energie bleibt der mit Abstand stärkste Preistreiber. Im letzten Monat mussten Verbraucher fürs Tanken knapp 28% mehr zahlen als vor einem Jahr. Heizöl war sogar fast 50% teurer. Und ein Ende nach oben ist offenbar nicht erreicht, denn mit dem Wiederaufflammen des Konflikts um die Straße von Hormuz steigen auch aktuell die Preise wieder. Damit wird erwartet, dass auch Lebensmittel teurer werden, weil Transport und Kühlung mehr kosten. Dazu kommen magere Ernten durch Trockenheit und noch immer Folgen durch das Niedrigwasser.
10: Ich glaube, da sind wir uns einig. Eigentlich müssten die vielen Baustellen bei der Deutschen Bahn noch schneller vorankommen. Aber Konzernchefin Evelyn Paller macht jetzt genau das Gegenteil. Sie drosselt das Tempo. Laut ihr seien 4 Sanierungen pro Jahr zu viel. Es werde in Zukunft maximal 2 oder 3 Generalsanierungen jährlich geben. Insgesamt sollten ursprünglich rund 40 Strecken bis Anfang der 2030er Jahre general überholt werden. Das könnte jetzt also noch mal länger dauern. Apple hat seine neuen Produkte vorgestellt. Ihr könnt euch jetzt das aufklappbare iPhone Duo zulegen. Und es gibt noch einige andere Neuheiten, weiß Neue Welle-Reporterin Tina Eck.
12: Das neue iPhone Duo ist ungefähr so groß wie ein Reisepass, auf- und zugeklappt. Und es hat Displays innen und außen. Mit knapp 2.300 Euro ist es das bisher teuerste iPhone-Modell. Auch das neue iPhone 18 Pro ist jetzt auf dem Markt. Es macht bessere Bilder, die nicht manipuliert werden können. Zeiten von KI-Fakes besonders wichtig. Auch das iPhone 18 Pro ist deutlich teurer als das Vorgängermodell. Die iPhone 18 Standard-Version kommt erst im Frühjahr auf den Markt.
10: Und soweit die Nachrichten. Heute startet aber auch das Zwetschgenfest in Bühl. 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
13: Die Temperaturen liegen in den nächsten Tagen so bei 24 bis 26 Grad. Das bleibt bis Samstag so und ab und zu schaut auch mal die Sonne vorbei. Manchmal sind ein paar Wolken unterwegs. Aber Regen gibt's dann frühestens erst ab Sonntag.
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13: Die Blitzer-Community ist unterwegs und meldet. In Forchheim, in der Hauptstraße wird geblitzt. In Baden-Baden-Steinbach, in der Steinbacher Straße. Und in Malsch, in der Hauptstraße. Das sind unsere aktuellen Meldungen. Ah, hier, den darf ich nicht vergessen. In Winden, in der Pfalz, in der Ortsmitte wird auch noch geblitzt. In beide Richtungen. Habt ihr auch noch was gesehen? Meldet euch hier bei mir unter 0721 2016 300. Danke.
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13: So, jetzt der Blick auf die A5 Karlsruhe Richtung Heidelberg zwischen Kronau und Walldorf. Stockender Verkehr, aktuell 15 Minuten mehr. Auf der Autobahn 8 Stuttgart Richtung Karlsruhe zwischen Heimsheim und Pforzheim Nord auch 15 Minuten mehr. Und hier in der Gegenrichtung, also von Karlsruhe nach Stuttgart zwischen Pforzheim West und Pforzheim Ost, da sind wir bei circa 10 Minuten.
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13: So, und bei uns geht's jetzt weiter mit Musik. Und zwar der Sommerhit des Jahres 2026. Shakira und Burna Boy. Die.

Sommermucke hier von Sabrina Carpenter. Espresso, hier ist die neue Welle. 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

0: In unseren Regionalnachrichten, die es hier gleich wieder gibt um 3:30, geht's um Seilspringen. Seilspringen ist gerade wieder ein absoluter Trend, ein absoluter Hype. Die halbe Welt ist gerade wieder am Seilspringen und in Stutensee-Blankenloch könnt ihr jetzt sogar für den guten Zweck Seilspringen. Wie genau und wo genau und wann genau, das erfahrt ihr in den Regionalnachrichten. Natürlich hier bei der Neuen Welle mit Dominik Kunzmann um 3:30. Und danach gibt's Musik von Beyoncé. Außerdem auch gleich dabei Nick Kershaw und Justin Bieber. Alles gleich hier um 3:45.
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12: Mit Dominik Kunzmann. In Stutensee-Blankenloch könnt ihr morgen Seilspringen für den guten Zweck. Die Stadt lädt auf den Schulhof zur Seilspring-Challenge ein. Mitmachen können Kinder für 2,50 Euro und Erwachsene für 5 Euro. Das Geld fließt dann komplett in ein Hilfsprojekt für Kinder in Tansania. Ja, und dann dürft ihr mitmachen. Die Frage ist, wie viele Seilsprünge schafft ihr in 3 Minuten? Das Ganze ist eine landesweite Aktion und am Ende wird dann der beste Seilspringer Baden-Württembergs ermittelt. Also kommt vorbei, morgen zwischen 10 und 15 Uhr auf dem Pausenhof in Blankenloch. Ab heute herrscht Ausnahmezustand in Bühl, das Zwetschgenfest startet. Bis Montag gibt's jeden Tag Live-Musik auf 3 Bühnen in der Bühler Innenstadt. Es gibt ein großes Festzelt und ein gemütliches Weindorf, außerdem noch Fahrgeschäfte und das Highlight ist der große Festumzug am Sonntag.
13: Der ist immer wieder ganz besonders angeführt von unserer Zwetschgenkönigin und zahlreichen Vereinen. Machen wir diese Tradition jetzt im 77. Zwetschgenfest.
12: Sagt Bühls Oberbürgermeister Markus Bauernfeind. 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
0: Die Temperaturen in den nächsten Tagen so um die 26 Grad. Dazu ja wechselhaft. Manchmal ziehen ein paar Wolken durch. Manchmal ist richtig schön mit richtig viel Sonne. Regen gibt's auch wieder und zwar ab Sonntag.
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0: So, dann schauen wir uns mal die Blitze an. Was haben wir denn da aktuell? In Malsch in der Hauptstraße wird geblitzt. In Baden-Baden-Steinbach in der Steinbacher Straße. In Forchheim in der Hauptstraße. Und an der B462 von Rastatt kommend Richtung Gaggenau Höhe Unimog-Museum. Habt ihr auch noch sowas gesehen, so ein Blitzer am Straßenrand? Dann sagt mir das. Warnt die anderen unter 0721 2016 300.
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0: Staus gibt's auch aktuell auf der Autobahn 5 Karlsruhe Richtung Heidelberg zwischen Kronau und Walldorf. Sind wir jetzt bei 20 Minuten. Auch in der Gegenrichtung klemmt's hier an der gleichen Stelle zwischen dem Heidelberger Kreuz und dem Walldorfer Kreuz circa 10 Minuten mehr. Da ist viel los. Auf der Autobahn 8 Karlsruhe in Richtung Stuttgart zwischen Pforzheim West und Pforzheim Ost aktuell circa 20 Minuten mehr. Und falls ihr auch noch was gesehen habt, dann meldet euch hier unter 0721 20 16 300.
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0: Aktuell könnt ihr bei uns Tickets gewinnen für den Europapark. 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Und wie ihr diese Tickets gewinnt bei uns, das sage ich euch in 10 Minuten. Wir haben uns da eine lustige Aktion einfallen lassen.
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Musik aus dem Jahr 1984 von Nick Kershaw. 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

0: Set Fire to the Rain in voller Länge hier in der nächsten halben Stunde, so in circa 20 Minuten. Und Musik aus den 90ern gibt's von Inner Circle. Bad boys, bad boys, what you gonna do? Aber natürlich gibt es auch noch Nachrichten um 16 Uhr mit Dominik Kunzmann und bei dir geht es heute mal wieder ums Geld.
1: Genau, denn im Bundestag ist ja immer noch Haushaltswoche und heute hat Innenminister Dobrindt gesprochen, warum sein Ministerium im kommenden Jahr mehr Geld bekommen soll. Das hört ihr um 16 Uhr.
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1: Mit Dominik Kunzmann, guten Tag. Auch heute ging es im Bundestag nochmal um den Haushalt für das kommende Jahr. Diesmal wurde ins Innenministerium geschaut. Minister Alexander Dobrindt soll anders als viele seiner Kollegen mehr Geld zur Verfügung haben als noch dieses Jahr. Begründet wird das mit aktuellen Bedrohungen wie der Cyberkriminalität oder den versuchten Anschlägen mit Drohnen. Kritikern wirft er vor, sie setzen die Sicherheit der Menschen in Deutschland aufs Spiel.
2: Wir sind nicht im Krieg, aber wir sind tägliches Ziel hybrider Kriegsführung. Diese Kriegsführung. Sie zielt auf das, was uns zusammenhält. Und deswegen müssen wir die Absicht dahinter klar benennen. Sie zielt auf unsere Infrastruktur, aber sie soll die Köpfe unserer Menschen treffen. Das ist der entscheidende Frontverlauf unserer Zeit.
1: So Innenminister Alexander Dobrindt. In Aktien investieren kann sich ganz schön lohnen, kann aber auch nach hinten losgehen. Viele Krankenkassen in Deutschland haben sich genau da jetzt verzockt. Neue Zahlen der Bundesregierung zeigen, das Ausmaß der Verluste ist noch viel größer als bisher bekannt. Neue Welle-Reporterin Tanja Wagner.
3: Kassen und kassenärztliche Vereinigungen haben sich verspekuliert. Schon bis Ende letzten Jahres mussten Wertberichtigungen von rund 400 Millionen Euro vorgenommen werden, heißt es von der Bundesregierung. Das Geld von versicherten und einzahlenden Medizinern durch unsichere Investments, vor allem in Immobilienfonds, futsch. Und auch für dieses Jahr haben einige Kassen weitere Verluste angekündigt. Wie hoch diese ausfallen können, ist derzeit nicht bekannt. In Medienberichten war von über 1,1 Milliarde Euro die Rede.
1: Heute um 11 Uhr wurde es in ganz Deutschland wieder laut. Bestimmt hat auch euer Handy am Warntag geschrillt. Aber das Ganze hat ja auch einen ernsten Hintergrund. Die Warnsysteme im ganzen Land sollen getestet werden. Das Land Baden-Württemberg zieht wenige Stunden nach dem Warntag eine positive Bilanz. Falls bei euch aber irgendwas nicht geklappt hat, also zum Beispiel, wenn auch die Sirene im Ort nicht aufgeheult hat, dann könnt ihr das in einer Umfrage feedbacken. Den Link zu dieser Umfrage findet ihr auf dieneuewelle.de und in der Neue Welle App.
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5: 26 Grad haben wir auf dem Thermometer in den nächsten Tagen. Das bleibt so bis Sonntag. Bis Sonntag bleibt es überhaupt sehr freundlich, ein paar wenige Wolken unterwegs. Ab Sonntag ist dann auch endlich mal wieder ein bisschen Regen angesagt.
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5: Geblitzt aktuell an der B462 von Rastatt kommend Richtung Gaggenau, Höhe Unimog-Museum in Forchheim in der Hauptstraße, in Baden-Baden-Steinbach in der Steinbacher Straße und in Malsch in der Hauptstraße. Wenn ihr auch noch Blitzer entdeckt habt, wenn ihr auch noch was melden möchtet, dann bitte einmal anrufen oder an WhatsAppen 0721 2016 300.
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5: Staus haben wir auch noch auf der Autobahn 5 Karlsruhe Richtung Heidelberg zwischen Kronau und Waldorf. Circa 10 Minuten mehr. In der Gegenrichtung zwischen dem Heidelberger Kreuz und dem Kreuz Waldorf circa 15 Minuten mehr. Auf der Autobahn 8 Karlsruhe in Richtung Stuttgart 15 Minuten mehr zwischen Pforzheim West und Pforzheim Ost. Und in der Gegenrichtung zwischen Heimsheim und Pforzheim Nord auch 15 Minuten mehr.
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5: Seit heute läuft in den deutschen Kinos ein Film mit Sandra Bullock und Nicole Kidman in der Hauptrolle. Und wenn ihr jetzt denkt, so, Moment mal, das gab's doch schon mal, das habe ich doch schon mal gesehen. Ja, richtig. 1998 haben die beiden in dem Film Zauberhafte Schwestern die Hauptrolle gespielt. Und jetzt, 28 Jahre später, kehren sie beide in dieser Rolle zurück in die Kinos. Zauberhafte Schwestern Teil 2. Ab heute in Deutschland zu sehen. Um was es da genau geht und ob sich das lohnt, das besprechen wir ausführlich in unserem Kinotipp in 10 Minuten.
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1: Bist du glücklich mit Audrey?
2: Ja.
3: Dieser Mann hat nur Gutes von seiner Frau zu berichten.
2: Ja, Audrey liebt mich, wie ich bin.
3: Einziger Haken, seine Frau ist eine Silikon-Sexpuppe, die allerdings irgendwann plötzlich die Augen aufmacht.
1: Guten Morgen, mein Schatz.
3: Frühstück bei Audrey ist eine sehr unterhaltsame französische Komödie, die sich um Fragen wie Einsamkeit und die Illusion von perfekten Partnern dreht. Im Zeitalter von KI-Ersatzpartnern hat das ja eine ganz neue Aktualität.
1: Hast du deshalb eine Puppe, damit sie dich nicht verlässt?
3: Nicht wirklich perfekte Partnerinnen sind die zwei zauberhaften Schwestern, denn wer sich in sie verliebt, den trifft ein tödlicher Fluch.
4: Ist das real? Stimmt er jetzt?
5: Wir sind Hexen und der Fluch ist real.
3: Die Fortsetzung der kultigen Hexenkomödie aus den 90ern, wieder mit Sandra Bullock und Nicole Kidman, wirkt etwas weichgezeichneter, optisch und bei der Geschichte.
5: Die Liebe ist unser Untergang. Was, wenn ihr einfach aus allem immer viel zu viel Drama gemacht habt?
3: Aber es gibt viele gute, auch neue Nebendarsteller und ganz viel Nostalgie.
6: Keine Magie ist stärker als das Band zwischen Schwestern.
7: Viel Spaß im Kino wünscht euch der Filmpalast am ZKM in Karlsruhe.

0: In der Südpfalz wurde gerade ein Teenager mit einem frisierten E-Scooter von der Polizei gestoppt. Wie schnell der den E-Scooter hochfrisiert hat, sagt euch Dominik in den Regionalnachrichten um 4:30 und danach dann wieder Musik, unter anderem von Katy Perry, der Song Firework. Und auch gleich mit dabei natürlich unser kleines Musikquiz für den Feierabend, das Rückwärtsquiz in wenigen Augenblicken.
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22: Mit Dominik Kunzmann. Die E-Scooter, die man sich in Städten ausleihen oder inzwischen auch ganz einfach selbst kaufen kann, sind ja an sich schon nicht ganz ungefährlich. Aber in Edenkoben wurde jetzt ein 13-Jähriger mit einem frisierten E-Scooter gestoppt. Der Junge hat den Scooter so manipuliert, dass er fast 70 km/h damit fahren kann. Die Polizei warnt alle Eltern. Auch normale E-Scooter sind teilweise schwierig zu steuern. Und außerdem dürfen Kinder auch erst ab 14 Jahren damit fahren. Ja, Sprit ist momentan so teuer wie noch nie, aber das ist kein Freifahrtschein, welchen zu klauen. In Kandel in der Südpfalz hat ein Paketfahrer genau das getan, und zwar aus einem Geschäftslieferwagen. Ein Passant hatte beobachtet, wie der Mann mehrere Kanister Sprit aus seinem Paketauto abgezapft hat und die Polizei gerufen. Insgesamt haben die Beamten in der Garage des Paketfahrers Kanister mit 52 Liter Sprit gefunden. Der Mann hatte zuletzt auch alles zugegeben, seine Begründung, er habe nicht genug Geld, um sein privates Auto zu tanken. Welche Strafe dem Paketboten jetzt droht, das erfahrt ihr auf dieneuewelle.de und in der Neue Welle App.
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0: Temperaturen bis zu 26 Grad. Das ist das Programm bis Sonntag. Dazu gibt's auch ein bisschen Sonne und ein paar wenige Wolken. Ab Sonntag ist dann hoffentlich auch mal wieder ein bisschen Regen angesagt. Zumindest ist das aktuell der Plan. Ob's klappt, sehen wir dann.
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0: Da wird geblitzt an der B462 von Rastatt kommend Richtung Gaggenau, Höhe Unimog-Museum in Forchheim in der Hauptstraße und in Baden-Baden-Steinbach in der Steinbacher Straße. Habt ihr auch noch Blitzer entdeckt? Dann sagt uns das, damit wir das weitergeben können unter 0721 20 16 300.
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0: Aktuell Stau auf der Autobahn 5 Karlsruhe Richtung Heidelberg zwischen Kronau und Walldorf. 10 Minuten mehr. In der Gegenrichtung stockt's auch zwischen dem Heidelberger Kreuz und dem Walldorfer Kreuz. Aktuell 40 Minuten mehr. Und dann nochmal was auf der Autobahn 5, und zwar Karlsruhe Richtung Heidelberg zwischen Karlsruhe Nord und Bruchsal. Aktuell 10 Minuten mehr. Dann gehen wir auf die Autobahn 8. Auch hier Stau in beide Richtungen. Natürlich im Baustellenbereich bei Pforzheim. In Richtung Karlsruhe 15 Minuten mehr. In Richtung Stuttgart aktuell 10 Minuten mehr.
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0: So, ich habe hier einen Beutel. Der ist rot. Er ist aus Baumwolle. Und er wurde extra für diesen Moment für 16.32 Uhr angefertigt. Denn meistens immer so gegen 16.32 Uhr spielen wir hier bei uns das kleine Quiz mit dem Song, der rückwärts läuft. Das Rückwärtsquiz oder rückwärts durch die Musikgeschichte, wie wir es früher immer genannt haben. Da könnt ihr diesen Beutel gewinnen. Also den gibt es nur jetzt hier an dieser Stelle, nur bei diesem Quiz, denn da steht auch was drauf. Bisschen lustig ist es auch, was da drauf steht. Das bezieht sich eben auch auf dieses Quiz. Und wenn ihr wissen wollt, was da genau drauf steht, dann macht doch mit und sagt mir, welcher Song hier rückwärts läuft.

0: Also ich schwanke gerade. Ich weiß nicht, ob es super einfach ist oder tatsächlich ein bisschen schwerer. Man erkennt, also ich glaube, die Sängerin erkennt man sofort. Und ich kann euch sagen, es ist ihr größter Hit. Ihr liegt da schon richtig. 0721 2016 300. Wie heißt das Lied? Wie heißt die Sängerin? Habt ihr das erraten können?
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0: So, dann wollen wir mal gucken. Die Michaela aus Calw ist gerade am Telefon. Hallo Michaela. Bei was stören wir dich gerade mit unserem Quiz?
1: Ich wollte gerade einfach nur einkaufen gehen und habe das gehört und dann habe ich gedacht, ich rufe an, weil ich die Lösung weiß.
0: Glaubst zu wissen.
1: Ich bin mir sicher.
0: Du bist dir ziemlich sicher. Okay, was hast du noch vor heute? Wie sieht der Donnerstag aus noch in Calw heute Abend? Was macht man da noch so?
1: Nicht mehr viel. Ich hatte Frühschicht, bin ziemlich müde, nachher vielleicht noch was kochen und dann den Abend ausklingen lassen.
0: Was arbeitest du? Wann fängt die Frühschicht an?
1: Die Frühschicht fängt bei mir tatsächlich kurz vor 6 an. Das heißt, aber ich muss um kurz nach 4 aufstehen.
0: Ui.
1: Ich arbeite in einer großen Automobilindustrie.
0: Ah, okay, verstehe.

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0: Gleich ist es 17 Uhr. Schön, dass ihr den Weg zur neuen Welle gefunden habt. Und wenn ihr noch hier bleibt, wenn ihr noch dran bleibt, dann kriegt ihr gleich Musik von Lil Nas X. Starwalking in voller Länge, so in circa 20 Minuten hier im Radio. Und Phil Collins spricht das aus, was sich derzeit doch ziemlich viele wünschen. I wish it would rain. Vor allen Dingen die Rheinschifffahrt. Da könnten noch ein paar Liter runterkommen, dass das alles wieder problemlos läuft. I Wish It Would Rain Down aus dem Jahr 1990, gleich in voller Länge bei uns. Vorher aber natürlich noch die Nachricht mit Dominik und da sprichst du über eine interessante Wahlkampfstrategie.
1: Und die kommt natürlich von US-Präsident Donald Trump. Er bietet jetzt nämlich seinen Wählern Geld an, wenn sie ihn wählen. Wie viel US-Dollar die Amerikaner jetzt für ein kleines Kreuzchen bekommen sollen, das hört ihr um 17 Uhr.
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1: Mit Dominik Kunzmann, guten Tag. Würdet ihr einen Politiker wählen, wenn er euch für das Kreuzchen auf dem Wahlzettel Geld anbietet? Klingt verrückt, aber genau das macht jetzt Donald Trump. Der Präsident hat tatsächlich gesagt, dass er jedem seiner Wähler $5,000 schenkt. Diese, wie er es nennt, Trump-Dividende, hat er beim Parteitag in Dallas verkündet. Ob er das wirklich durchzieht, ist mehr als fraglich.
17: Wenn die Republikaner gewinnen, gewinnt ihr mit uns. Das hat Trump den Amerikanern zugesichert. Die ungewöhnliche Belohnung soll es geben, falls die Republikaner ihre Mehrheit in beiden Kammern des US-Parlaments halten können. Trumps Ziel? Möglichst viele Leute dazu bewegen, für die Republikaner zu stimmen. Doch sein Wahlversprechen ist äußerst unrealistisch. In den USA leben mehr als 245 Millionen Erwachsene. Bei so vielen Menschen würde Trumps Vorschlag grob überschlagen mehr als 1 Billion US-Dollar kosten.
1: Soweit Neuwelle-Reporterin Franziska Spieker. Dieser Sommer war in Baden-Württemberg der wärmste jemals gemessene. Und neue Zahlen zeigen jetzt, dass dieser Sommer auch weltweit alle Rekorde gebrochen hat. Mit einer durchschnittlichen Temperatur von fast 17 Grad war der vergangene August der wärmste jemals gemessene Monat. Gleichauf mit dem Juli 2023. Neue Welle-Reporterin Diana Kramer.
18: Der Sommer 2026 war geprägt von extremer Hitze, Trockenheit und teils riesigen Waldbränden. Der August stellte alle bisherigen Rekorde in der weltweiten Klimageschichte ein. Die globalen Temperaturen lagen 1,65 Grad über dem vorindustriellen Niveau. Auch die Weltmeere erwärmten sich auf mehr als 21 Grad im Schnitt und damit so stark wie noch nie. Ein besorgniserregender Rekord infolge des Klimawandels, der laut Copernicus weltweit Auswirkungen auf Gesellschaften, Volkswirtschaften und Ökosysteme hat.
1: Heute um 11 Uhr wurde es in ganz Deutschland wieder laut. Bestimmt hat auch euer Handy am Warntag geschrillt. Aber das Ganze hat ja auch einen ernsten Hintergrund. Die Warnsysteme im ganzen Land sollen getestet werden. Das Land Baden-Württemberg zieht wenige Stunden nach dem Warntag eine positive Bilanz. Falls bei euch aber irgendwas nicht geklappt hat, also wenn zum Beispiel auch die Sirene im Ort nicht aufgeheult hat, dann könnt ihr das in einer Umfrage feedbacken. Den Link zu dieser Umfrage findet ihr auf dieneuewelle.de und in der Neue Welle App.
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0: Die Temperaturen gehen rauf auf bis zu 26 Grad. Da bleiben sie dann, und zwar bis Sonntag. Ab Sonntag ist dann auch wieder ein bisschen Regen angesagt. Hoffen wir mal, dass das klappt.
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0: Jawollo, geblitzt wird aktuell auf der B462 von Rastatt Richtung Gaggenauhöhe Unimog-Museum. In Forchheim in der Hauptstraße und in Baden-Baden-Steinbach in der Steinbacher Straße. Und wir haben noch einen Blitzer in Malsch in der Hauptstraße.
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0: Also auf der Autobahn 5 gibt es einen kleinen Stau, Karlsruhe Richtung Heidelberg. Und zwar zwischen Kronau und Walldorf, aktuell circa 10 Minuten mehr. Dann haben wir aber auch einen großen Stau auf der Autobahn 5 Heidelberg in Richtung Karlsruhe zwischen dem Heidelberger Kreuz und dem Walldorfer Kreuz, aktuell insgesamt circa 20 bis 25 Minuten mehr. Wir schauen auf die Autobahn 8, die Dauerbaustelle bei Pforzheim macht sich auch heute Nachmittag wieder bemerkbar. Stuttgart in Richtung Karlsruhe zwischen Heimsheim und Pforzheim Nord 20 Minuten mehr. Und in der Gegenrichtung von Karlsruhe nach Stuttgart zwischen Pforzheim West und Pforzheim Ost aktuell 10 Minuten mehr. Von meiner Seite aus war's das. Fahrt vorsichtig und kommt gut an.
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0: Ach, ich mag diesen Moment einfach, denn keiner weiß, was jetzt passiert. Keiner weiß, welche Musik hier bei uns im Radio gleich zu hören sein wird. Wir suchen den Song des Tages. Dominik Kunzmann hat ein Thema für euch und ihr alle, die jetzt am Radio mit dabei sind, ihr sucht dann die passende Musik zu diesem Thema aus. Dominik, um was geht's heute?
1: Um die Earth Night. Morgen Abend soll es nämlich auch bei uns in der Region an vielen Stellen ganz bewusst dunkler werden. Ab Einbruch der Dunkelheit sind Städte, Gemeinden, Unternehmen und natürlich auch wir alle zu Hause dazu aufgerufen, unnötige Außenbeleuchtung auszuschalten. Bei uns in der Region machen zum Beispiel Karlsruhe, Bruchsal und Pforzheim mit, außerdem Sternenfels, Elchesheim-Illingen, Pfalzgrafenweiler oder auch Pirmasens. Mal werden Gebäude Anstrahlungen abgeschaltet, mal Straßenbeleuchtungen gedimmt oder Werbebeleuchtungen ausgeschaltet. Und dahinter steckt ein ernstes Thema, Lichtverschmutzung, also dass unsere Nächte durch Straßenlaternen, Fassaden, Schaufenster oder Gartenbeleuchtung immer heller werden. Das kann vor allem für nachtaktive Tiere zum Problem werden. Insekten werden zum Beispiel von Lampen angezogen und umkreisen sie teilweise bis zur Erschöpfung.
0: Also eine gute Sache, die am Ende auch noch Strom spart. Ab morgen heißt es Licht aus. Und jetzt seid ihr gefragt, welcher Song passt denn eurer Meinung nach am besten zur Earth Night? Ich glaube, da gibt's viele Sachen, die man nehmen kann. Da gibt's eine. Ich will jetzt gar nichts irgendwie in den Vordergrund stellen. Ja. Ihr habt sowieso die bessere Idee. Ruft mich an, sagt mir, was wir spielen sollen unter 0721 20 16 300 oder ihr schickt einfach eine WhatsApp.
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1: So, Dominik Kunzmann bei mir im Studio. Heute geht's beim Song des Tages um die Earth Night, die ist morgen Abend. Sag mal, verwechsel ich da gerade was? Es gab doch auch die Earth Hour. Kannst du, was ist, das gibt's doch alles irgendwie immer wieder.
2: Ja, das ist so ähnlich, aber nicht ganz das Gleiche. Bei der Earth Hour geht eben nur für eine Stunde das Licht aus. Bei der Earth Night soll es möglichst die ganze Nacht dunkel bleiben. Und die Aktion findet sogar ganz bewusst immer an einem Freitag möglichst nah am Neumond statt. Also dann, wenn die Nacht von Natur aus besonders dunkel ist. Dieses Jahr gibt's die Earth Night zum 6. Mal. Und es geht dabei nicht darum, dass wir künftig alle komplett im Dunkeln sitzen sollen. Es reicht schon, Licht gezielter einzusetzen, also Außenlampen nur dann einschalten, wenn man sie wirklich braucht, Bewegungsmelder nutzen und Lampen nach unten ausrichten statt in alle Richtungen. In Baden-Württemberg geht man da übrigens schon ziemlich weit. Zwischen April und Ende September dürfen Gebäudefassaden grundsätzlich gar nicht angestrahlt werden. Ausnahmen gibt es zum Beispiel, wenn die Beleuchtung für die Sicherheit notwendig ist.
1: Siehst du, da habe ich noch was gelernt. Das wusste ich gar nicht.
2: Das wusste ich auch nicht bis heute tatsächlich.
1: Dass zwischen April und Ende September Gebäudefassaden grundsätzlich nicht angestrahlt werden. Ja. Da will ich jetzt mal drauf achten, weil ich meine, dass ich das ganz häufig sehe. Also morgen Abend, Achtung, jetzt nicht verwechseln, die Earth Night.
2: Genau.
1: Cool. Wir haben euch gefragt, welchen Song sollen wir spielen? Ute wünscht sich die Beatles. Natürlich, Ute wünscht sich immer was von den Beatles.
2: Klar.
1: Und zwar The Night Before. Weil das ja morgen Abend ist. Es ist heute die Nacht davor.
2: Das stimmt.
1: Vor der Earth Night. Alles mit drin. Vicky wünscht sich Light Out von Ryan Oakes. Chris sagt, kleine Taschenlampe brennen. Die darf noch leuchten, die kleine Taschenlampe. Nicole und Sven, die Erde, sie weint, wie kein anderer Planet. Musik von Nino De Angelo, kommt ja aus Karlsruhe, jenseits von Eden. There's a Light aus der Musical-Serie Glee wünscht sich der Frank aus Weingarten. Madres hätte gerne Blinded by the Light von der Manfred Mann's Earth Band. Der Bernhard hat sich auch was von der Manfred Mann's Earth Band gewünscht, aber das war ein anderer Song. Wo habe ich den denn jetzt hingeschrieben? Hier, Spirits in the Night. Hätten sie sich mal lieber abgesprochen, hätten sie auch nicht gewonnen, weil es waren auch nur zwei Stimmen. Daniel Dancing in the Moonlight. Conny hätte gerne die Speed Freaks mit dem Song Angst im Dunkel. Unheilig, zwischen Licht und Schatten ist der Wunsch vom Timo. Dann Hermann wünscht sich Adel Tawil mit Dunkelheit. Anja, Annette, Sina, Schneggimaus. Das waren die Stimmen. Ich bin immer froh, wenn es Schneggimaus mitmacht. Tja. Das macht einfach großen Spaß. Das waren die Stimmen für Michael Jacksons Earth Song. Hätte ich eigentlich fast als Gewinner getippt.
2: Ja.
1: Aber da gab es ein paar, die was dagegen hatten. Und zwar der Bewitz, der Robert, die Vanessa, Naomi, Frank, Thomas, Elena und Henning. Sie sagen alle, wenn hier unten das Licht ausbleibt, was kann man dann besser sehen? Hubert K. sagt's euch, den Sternenhimmel.

0: Hier ist die neue Welle am Donnerstag und ihr hört gleich Musik aus dem Jahr 1987 bei uns. Voyage, Voyage, Musik von Desireless. Ja, aber auch die schönste Voyage, Voyage geht irgendwann mal zu Ende. Morgen enden ja die Sommerferien in Baden-Württemberg und am Montag beginnt dann wieder der Ernst des Lebens. Voyage, Voyage, gleich bei uns in voller Länge. Vorher noch unsere Regionalnachrichten mit Dominik. Und da gibt's gute Nachrichten für alle Bierfans im nördlichen Teil des Neue Welle-Sendegebiets. Die Eichbaumbrauerei aus Mannheim, die ist zwar pleite und wird jetzt Ende des Monats ihren Betrieb einstellen, aber die Marke wird weiterleben. Eine andere Brauerei springt ein. Welche das ist und woher in Zukunft das Eichbaumbier kommt, sagt euch Dominik in den Regionews um halb.
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11: Teilweise hatten Anwohner in Gaggenau 2 Tage keine richtige Stromversorgung. Schon am Dienstag ist es dort zu mehreren Kurzschlüssen gekommen. Betroffen waren die Ortsteile Bad Rotenfels, Winkel und Oberweier. Zwar konnte schnell ein provisorischer Netzaufbau organisiert werden, aber schon am Mittwoch war der Strom dann schon wieder weg. Nach Angaben der Stadt ist die Stromversorgung inzwischen weitgehend wiederhergestellt. Sollte es trotzdem noch mal eine Störung geben, können Betroffene in die Eichelberghalle in Oberweier, um zum Beispiel ihr Handy aufzuladen oder Babynahrung aufzuwärmen. Es gibt gute Nachrichten für alle Fans von Eichbaumbier. Die Mannheimer Traditionsbrauerei ist ja insolvent, aber wie jetzt bekannt wurde, soll die Marke selbst weiterleben. Zum 1. Oktober übernimmt die Brauerei Park und Bellheimer aus Pirmasens. Hier wird weiter gebraut und zwar nach Originalrezept. Ihr bekommt also auch künftig Eichbaumbiere im Supermarkt und im Restaurant. Die Brauerei Eichbaum gibt es schon seit 350 Jahren. Wie es überhaupt zur Insolvenz kommen konnte, das lest ihr auf die Neue Welle. Und in der Neue Welle App.
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0: Bis zum Sonntag, bis zum Wochenende erreichen wir tagsüber Temperaturen bis zu 26 Grad. Dazu wechselhaftes Wetter, mal sind ein paar Wolken unterwegs, mal kommt aber auch die Sonne durch und dann wird's richtig schön. Ab Sonntag ist dann etwas Regen angekündigt, die Temperaturen dann zwischen 22 und 24 Grad.
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0: Aktuell haben wir noch 2 Blitzer für euch. Einmal einen an der B462 von Rastatt Richtung Gaggenau, Höhe Unimog-Museum und in Forchheim in der Hauptstraße. Habt ihr auch noch Blitzer entdeckt? Dann meldet euch gerne kurz bei uns unter 0721 2016 300, entweder am Telefon oder über WhatsApp.
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0: Aktuell haben wir noch ein bisschen Stau auf der Autobahn 5 Karlsruhe Richtung Heidelberg zwischen Kronau und Walldorf, circa 10 Minuten mehr. Und auf der Autobahn 8 Stuttgart in Richtung Karlsruhe zwischen Heimsheim und Pforzheim Nord 20 Minuten mehr. In der Gegenrichtung Richtung Stuttgart zwischen Pforzheim West und Pforzheim Ost aktuell 10 Minuten mehr. Fahrt vorsichtig und kommt gut an.
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0: Heute Abend wird auch nochmal Champions League gespielt, an einem Donnerstagabend. Und 2 deutsche Mannschaften steigen dann heute in die neue Champions League-Saison mit ein. Die Bayern und auch RB Leipzig. Und beide haben, sagen wir mal, machbare Gegner. Vorsicht, gegen wen die Bayern spielen und gegen wen Leipzig antreten muss. Und wo ihr das Ganze dann noch im Fernsehen verfolgen könnt, all das besprechen wir ausführlich in 10 Minuten.
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0: Donnerstagnachmittag, hier ist die neue Welle. Ich will nochmal ganz kurz mit euch über Fußball sprechen, über die Champions League. Die läuft ja seit dieser Woche wieder, seit Dienstag. Da haben erst die Dortmunder gespielt und haben gewonnen. Gestern haben dann die Stuttgarter gespielt und auch gewonnen. Und da fehlen noch zwei deutsche Vereine, die Bayern und RB Leipzig. Die sind auch dabei in diesem Jahr in der Champions League. Und die starten dann heute, jawohl, heute am Donnerstag. Wird auch gespielt. Das gibt's auch nicht allzu oft. Svenja, erzähl uns doch, gegen wen müssen die beiden deutschen Mannschaften heute ran?
1: Starten wir mit den Bayern. Die Mannschaft rund um Harry Kane und Michael Olise empfängt in der Allianz Arena den norwegischen Underdog Bodo Glimt. Die Bayern sind wie immer in Bestform. Sie sind in den letzten 5 Spielen ungeschlagen, erzielten 15 Tore und der einzige Dämpfer war das 0:0 am Wochenende gegen Schalke. Bodo Glimt ist auch gut drauf und hat ebenfalls die letzten 5 Spiele gewonnen. Aber leicht werden es die Norweger auf keinen Fall haben, denn wie heißt es so schön, jedem Anfang wohnt ein Zauber inne. Ja, und wenn man so will, hatte der Beginn einer neuen Champions League-Saison für die Bayern zuletzt auch immer etwas Magisches. Denn seit fast einem Vierteljahrhundert sind die Münchner immer mit einem Sieg in die neue Spielzeit der Königsklasse gestartet. Und RB Leipzig ist zurück in der Champions League und muss gleich mal auswärts ran. Der Start heute Abend wird historisch, zumindest für den Gegner. Denn Como 1907 mischt erstmals in der Königsklasse mit. Und deshalb haben sich die Bosse des italienischen Traditionsclubs auch richtig was einfallen lassen. Der Präsident und die gesamte Führungsetage des Clubs verzichten heute Abend auf ihre Tribünen und VIP-Plätze und verschenken sie. Und zwar gehen die Tickets an Mitglieder, die 1950 oder früher geboren wurden und dem Verein durch jede Ära gefolgt sind, damit sie eben nicht leer ausgehen und dabei sein können in dieser besonderen Nacht des italienischen Clubs. Also wirklich eine richtig, richtig schöne Idee. Da wird also einiges los sein und auch der Gästeblock, der ist ausverkauft. Rund 700 Fans begleiten RB Leipzig nach Como.
0: Das Ganze wird natürlich auch im Fernsehen übertragen. Allerdings braucht man ein Abo für DAZN ab 21 Uhr.

0: Dominik Kunzmann freut sich schon auf die 18 Uhr Nachrichten gleich, denn du sprichst über dein Lieblingsthema, über die Deutsche Bahn.
1: Ja, denn es wird ja immer wieder gesagt, dass unsere Schienen in keinem guten Zustand sind und deswegen muss da viel saniert werden. Warum sich diese Baustellen aber jetzt deutlich länger ziehen können, das hört ihr um 18 Uhr.
0: Keine Überraschung für niemanden.
1: Nee.
0: Also, da erst die Nachrichten und dann wieder das Vergnügen. Hier geht's dann gleich musikalisch weiter mit Linkin Park. Und aus dem Jahr 1989 haben wir einen der schönsten Songs von Roxette für euch. Genau den. Und ich bin mir sicher, den möchtet ihr auch in voller Länge hören. Das wollt ihr nicht verpassen, deswegen einfach nicht auflegen. Dranbleiben.
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1: Mit Dominik Kunzmann, guten Abend. Auch heute ging es im Bundestag nochmal um den Haushalt für das kommende Jahr. Diesmal wurde ins Innenministerium geschaut. Minister Alexander Dobrindt soll anders als viele seiner Kollegen mehr Geld zur Verfügung haben als noch dieses Jahr. Begründet wird das mit aktuellen Bedrohungen wie der Cyberkriminalität oder den versuchten Anschlägen mit Drohnen. Kritikern wirft er vor, sie setzen die Sicherheit der Menschen in Deutschland aufs Spiel.
16: Wir sind nicht im Krieg, aber wir sind tägliches Ziel hybride Kriegsführung. Diese Kriegsführung, sie zielt auf das, was uns zusammenhält. Und deswegen müssen wir die Absicht dahinter klar benennen. Sie zielt auf unsere Infrastruktur, aber sie soll die Köpfe unserer Menschen treffen. Das ist der entscheidende Frontverlauf unserer Zeit.
1: Soweit Innenminister Alexander Dobrindt. In Aktien investieren kann sich ganz schön lohnen, kann aber auch nach hinten losgehen. Viele Krankenkassen in Deutschland haben sich jetzt genau da verzockt. Neue Zahlen der Bundesregierung zeigen, das Ausmaß der Verluste ist noch viel größer als bisher bekannt. Neue Welle-Reporterin Tanja Wagner.
17: Kassen und kassenärztliche Vereinigungen haben sich verspekuliert. Schon bis Ende letzten Jahres mussten Wertberichtigungen von rund 400 Millionen Euro vorgenommen werden, heißt es von der Bundesregierung. Das Geld von Versicherten und einzahlenden Medizinern durch unsichere Investments, vor allem in Immobilienfonds, futsch. Und auch für dieses Jahr haben einige Kassen weitere Verluste angekündigt. Wie hoch diese ausfallen können, ist derzeit nicht bekannt. In Medienberichten war von über 1,1 Milliarde Euro die Rede.
1: Ich glaube, da sind wir uns einig. Eigentlich müssten die vielen Baustellen bei der Deutschen Bahn noch schneller vorankommen. Aber Konzernchefin Evelyn Paller macht jetzt genau das Gegenteil. Sie drosselt das Tempo. Laut ihr seien 4 Sanierungen pro Jahr viel zu viel. Es werde in Zukunft maximal 2 oder 3 Generalsanierungen jährlich geben. Insgesamt sollten ursprünglich rund 40 Strecken bis Anfang der 2030er Jahre general überholt werden. Das könnte jetzt also noch mal länger dauern. Und soweit das Wichtigste. Morgen ist aber außerdem Earth Night in der Region. Viele Städte machen da die Lichter aus. Welche Städte und Gemeinden da mitmachen, das lest ihr auf dieneuewelle.de und in der Neue Welle App.
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0: Bis zum Sonntag, bis zum Wochenende erreichen wir tagsüber Temperaturen bis zu 26 Grad. Dazu wechselhaftes Wetter, mal sind ein paar Wolken unterwegs, mal kommt aber auch die Sonne durch und dann wird's richtig schön. Ab Sonntag ist dann etwas Regen angekündigt, die Temperaturen dann zwischen 22 und 24 Grad.
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0: Aktuell haben wir noch 2 Blitzer für euch. Einmal einen an der B462 von Rastatt Richtung Gaggenau, Höhe Unimog-Museum und in Forchheim in der Hauptstraße. Habt ihr auch noch Blitzer entdeckt? Dann meldet euch gerne kurz bei uns unter 0721 2016 300, entweder am Telefon oder über WhatsApp.
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0: So, jetzt um kurz nach 6 nochmal kurz der Blick auf die Straßen. Aktuell haben wir noch ein ganz klein bisschen Stau auf der Autobahn 5 in Richtung Heidelberg zwischen Kronau und Walldorf, circa 10 Minuten mehr. Auf der Autobahn 8 Stuttgart in Richtung Karlsruhe zwischen Heimsheim und Pforzheim Nord, circa 15 Minuten mehr. Ja, und in der Gegenrichtung hier noch circa 5 Minuten mehr zwischen Pforzheim West und Pforzheim Ost. Fahrt vorsichtig und kommt gut an.
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0: Die ja sehr lustige Reihe LOL auf Amazon Prime, die kennt ihr wahrscheinlich alle hier. Last One Laughing. Das ist, wenn Superstars der deutschen Comedy-Szene 6 Stunden lang in einen Raum eingesperrt werden, aber niemand lachen darf. Wer trotzdem lacht, fliegt raus. Für die Zuschauer ist das immer sehr, sehr lustig. Und da gibt's jetzt was Neues. Und zwar LOL Next. Was das jetzt schon wieder ist, LOL Next, und ab wann ihr das gucken könnt und ob das lustig ist, das besprechen wir ausführlich in unserem Streaming-Tipp hier in 10 Minuten um 18.15 Uhr. Vorher gibt's Musik von Roxette, von Nico Santos und von Kylie Minogue.

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1: LOL, Last One Laughing, das kennt ihr alle bestimmt. Das läuft sehr erfolgreich bei Prime Video. Und dieses Format bekommt jetzt zum ersten Mal einen eigenen Ableger. Und zwar bei LOL Next. Da stehen nicht die bekannten Comedy-Größen aus dem Fernsehen im Mittelpunkt, sondern der Nachwuchs. Junge Leute, die mit ihren Figuren und mit ihrem Humor vor allem aus dem Netz bekannt sind. Und auch bei den Regeln wurde ein bisschen geschraubt. Carlotta, was ist bei LOL Next anders?
2: Das Grundprinzip bleibt. 10 Leute sitzen gemeinsam in einem Loft, versuchen die anderen zum Lachen zu bringen und müssen selbst ernst bleiben. Der kleinste Lacher reicht schon und man ist raus und die ganze Runde dauert dieses Mal nur 4 Stunden. Durch die Show führt Hazel Brugger. Mit dabei sind unter anderem Phil Laude, Fresh Torge, Selfie Sandra, Laura Larsson und Marti Fischer. Dadurch geht der Humor stärker in Richtung Social Media, mit Figuren, Improvisationen und kurzen Auftritten. Und weil das Ganze auf 4 Folgen zusammengedampft ist, geht es deutlich schneller zur Sache als beim normalen LOL.
1: Also LOL Next läuft auch bei Prime Video. Die erste Staffel hat 4 Folgen. Alle sind direkt verfügbar und dauern ungefähr 30 Minuten.
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0: Habt ihr das auch schon mitbekommen? Seilspringen ist gerade ein absoluter Trend, gerade ein absoluter Hype. Die ganze Welt ist gerade wieder am Seilspringen. Und jetzt könnt ihr auch Seilspringen für den guten Zweck, und zwar in Stutensee-Blankenloch. Wo genau und wie genau, das erfahrt ihr alles gleich in unseren Regionalnachrichten um 6:30. Und dann haben wir Musik aus dem Jahr 1989 für euch. Elena Miles mit Black Velvet in voller Länge hier im Radio in der nächsten halben Stunde.
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16: Mit Dominik Kunzmann. In Stutensee-Blankenloch könnt ihr morgen Seilspringen für den guten Zweck. Die Stadt lädt auf den Schulhof zur Seilspring-Challenge ein. Mitmachen können Kinder für 2,50 Euro und Erwachsene für 5 Euro. Das Geld fließt dann komplett in ein Hilfsprojekt für Kinder in Tansania. Ja, und dann dürft ihr mitmachen. Die Frage ist, wie viele Seilsprünge schafft ihr in 3 Minuten? Das Ganze ist eine landesweite Aktion und am Ende wird dann der beste Seilspringer Baden-Württembergs ermittelt. Also kommt vorbei, morgen zwischen 10 und 15 Uhr auf dem Pausenhof in Blankenloch. Ab heute herrscht Ausnahmezustand in Bühl, das Zwetschgenfest startet. Bis Montag gibt's jeden Tag Live-Musik auf 3 Bühnen in der Bühler Innenstadt. Es gibt ein großes Festzelt und ein gemütliches Weindorf, außerdem noch Fahrgeschäfte und das Highlight ist der große Festumzug am Sonntag.
17: Der ist immer wieder ganz besonders angeführt von unserer Zwetschgenkönigin und zahlreichen Vereinen. Machen wir diese Tradition jetzt im 77. Zwetschgenfest.
16: Sagt Bühls Oberbürgermeister Markus Bauernfeind. 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
0: Bis zum Sonntag, bis zum Wochenende erreichen wir tagsüber Temperaturen bis zu 26 Grad. Dazu wechselhaftes Wetter. Mal sind ein paar Wolken unterwegs, mal kommt aber auch die Sonne durch und dann wird's richtig schön. Ab Sonntag ist dann etwas Regen angekündigt. Die Temperaturen dann zwischen 22 und 24 Grad.
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0: Aktuell haben wir noch zwei Blitzer für euch. Einmal einen an der B462 von Rastatt Richtung Gaggenau, Höhe Unimog-Museum, und in Forchheim in der Hauptstraße. Habt ihr auch noch Blitzer entdeckt? Dann meldet euch gerne kurz bei uns unter 0721 2016 300, entweder am Telefon oder über WhatsApp.
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0: So, kurz nach 6:30 ist es. Mir liegt aktuell noch ein Stau vor auf der Autobahn 8 Stuttgart Richtung Karlsruhe, hier im Baustellenbereich bei Pforzheim zwischen Heimsheim und Pforzheim Nord. Aktuell circa 10 Minuten mehr. Ansonsten fahrt vorsichtig und kommt gut an.
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0: So, heute Abend wird das Programm der Neuen Welle übrigens ein bisschen anders klingen. Gleich ab 19 Uhr wird nämlich in Hamburg der Deutsche Radiopreis verliehen. Und wir übertragen diese große Show mit vielen großen Stars und ganz viel Live-Musik und eben auch vielen Kolleginnen und Kollegen, die da heute Abend geehrt werden. Wer alles mit dabei sein wird, also welche musikalischen Highlights ihr euch ab 19 Uhr freuen könnt, live aus Hamburg, das besprechen wir gleich ausführlich. In 10 Minuten. Vorher haben wir hier diesen coolen Song von Kenya Grace.

Jason Derulo mit Want to Want Me hier bei der Neuen Welle am Donnerstagabend. Heute wird in Hamburg im Musical Theater an der Elbe der Deutsche Radiopreis 2026 verliehen, um hier die besten Radiomacherinnen und Radiomacher des Landes in 10 verschiedene Kategorien auszuzeichnen. Also die Kolleginnen und Kollegen werden geehrt. Die große Gala beginnt gleich schon um 19 Uhr als Moderationsduo. Heute mit dabei Katrin Bauerfeind, kennt ihr ja aus ganz vielen Fernsehformaten, und ein alter Radiohase vom WDR ist auch dabei, beziehungsweise den WDR hat er gerade verlassen. Thorsten Schorn, kennt ihr auch aus dem Fernsehen, ist zum Beispiel seit 2 Jahren der Kommentator vom ESC, vom Eurovision Song Contest. Und ihr kennt ihn auch zum Beispiel als Hintergrundstimme von Shopping Queen, Thorsten Schorn. Ganz toller Typ, mag ich sehr gerne, Contest. Und ihr kennt ihn auch zum Beispiel als Hintergrundstimme von Shopping Queen, Thorsten Schorn. Ganz toller Typ, mag ich sehr gerne.

0: Hier ist die neue Welle am Donnerstagabend. Also nicht erschrecken, gleich nach den 19 Uhr Nachrichten klingt unser Radioprogramm ein bisschen anders, denn wir übertragen heute den Deutschen Radiopreis live aus Hamburg. Und da sind viele große Stars mit dabei, Ray Garvey, Peter Maffay, Johannes Oerding, einige andere auch noch. Moderiert wird das Ganze von Katrin Bauerfeind und Thorsten Schorn und ich werde auch dranbleiben. Also wir würden uns alle sehr freuen, wenn ihr auch mit am Radio bleibt und mitfiebert beim Deutschen Radiopreis 2026. Gleich hier ab 7. Let's
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21: Gut eine Woche vor den Landtagswahlen in Mecklenburg-Vorpommern und Berlin gibt es aktuelle Vorwahlumfragen. In Mecklenburg-Vorpommern käme die AfD auf 38% der Stimmen, die SPD liegt bei 33%. Aus Berlin Sabine Henkel.
22: Die AfD hat 3 Punkte gut gemacht, die SPD einen. Die anderen Parteien sind weit abgeschlagen und können in dieser Umfrage auch keine Punkte machen. Die CDU liegt bei 7%, die Linke bei 9% und die Grünen bei 5%. Das BSW wäre nicht im Landtag, 4%. In Berlin ist noch sehr viel mehr offen. Die Linke liegt in Berlin knapp vor der CDU. Linke 21, CDU 20%. Die AfD kommt unverändert auf 18, die Grünen auf 16%, die SPD dann mit 12%.
21: Nach den Angriffen auf das Stromnetz in mehreren Bundesländern laufen die Ermittlungen. Jetzt wurden sie von der Bundesanwaltschaft übernommen. Laut der Behörde geht es um den Verdacht verfassungsfeindlicher Sabotage. Die Polizei hatte vorgestern einen Verdächtigen festgenommen. Der 48-Jährige soll in mehreren Bundesländern versucht haben, einen Kurzschluss an Hochspannungsleitungen auszulösen. Es wurden mehrere Bekennerschreiben gefunden. Der Mann soll die Taten mit Protest gegen die umweltschädliche Stromerzeugung aus Kohle begründet haben. Heute Vormittag um 11 Uhr haben viele Smartphones in Deutschland Alarm geschlagen und Sirenen haben geheult, denn heute war bundesweiter Warntag. Bundesinnenminister Dobrindt und das zuständige Bundesamt haben kurz danach ein positives Fazit gezogen. Aus Bonn, Sebastian Tittelbach.
23: Die Warnsysteme hätten funktioniert und die Bevölkerung auf den unterschiedlichsten Wegen erreicht. Dazu gehörten auch Meldungen im Radio und Fernsehen oder Anzeigen auf digitalen Werbeflächen. Im zuständigen Bundesamt für Bevölkerungsschutz und Katastrophenhilfe in Bonn ist man überzeugt, dass so im Ernstfall Millionen von Bürgern gewarnt werden können. Die eigentliche Auswertung läuft nun an. Auf einer Internetseite des Bundesamts kann jeder eine Woche lang online angeben, wie schnell und auf welchem Weg man die Warnmeldung erhalten hat.
21: Wer Geld anspart, zum Beispiel auf einem Tages- oder Festgeldkonto, für den sind das gute Nachrichten. Die Europäische Zentralbank hat ihre Leitzinsen auf 2,5% erhöht. Das ist ein Plus von 0,25%. Viele Banken folgen dieser Zinsentscheidung der EZB in der Regel. Die Zentralbank reagiert damit auf die steigenden Verbraucherpreise in der Eurozone. Die hohen Energiepreise seit Beginn des Iran-Krieges haben vieles teurer gemacht. An der Grenze zwischen Baden-Württemberg und Rheinland-Pfalz hat es am Abend ein Erdbeben gegeben, in der Region zwischen Mannheim und Worms. Das Beben hatte eine Stärke von 3,4, meldet der Landeserdbebendienst Baden-Württemberg. Bei solchen Werten klirrt für gewöhnlich Geschirr oder Gläser wackeln. Laut Polizei sind mehr Anrufe in den Leitstellen eingegangen, Schäden seien bislang aber nicht gemeldet worden.
0: Der Verkehrsservice für ganz Deutschland jetzt um 19:03 Uhr ganz genau. Stau und auch stockender Verkehr ab 4 Kilometer Länge. A1 Hamburg Richtung Osnabrück zwischen Bremer Kreuz und Hemelingen. 5 Kilometer stockend vor der Baustelle. A1 Osnabrück Richtung Bremen zwischen dem Dreieck Stur und Bremen-Asten. 4 Kilometer stockend vor der Baustelle. A2 Hannover Richtung Berlin zwischen Allerengersleben und Ilksleben. 6 Kilometer stockender Verkehr. A3 Köln Richtung Frankfurt zwischen Bad Camberg und Itzstein. 4 Kilometer Stau nach einem Unfall. A3 Passau Richtung Nürnberg zwischen Hengersberg und Kreuz-Deggendorf. 6 Kilometer stockender Verkehr. A7 Flensburg Richtung Hamburg zwischen Hamburg-Stellingen und dem Elbtunnel. 4 Kilometer stockend.
24: Die A7 Hannover Richtung Kassel zwischen Hildesheim und Derneburg-Salzgitter. 8 Kilometer stockender Verkehr im Baustellenbereich. Die A7 Hannover Richtung Kassel zwischen Hedemünden und Lutherberg. Da stockt es auf 5 Kilometern im Baustellenbereich. Und letzte Meldung, die A30 Bad Oeynhausen Richtung Osnabrück. Die ist zwischen Kirchlengern und Hiddenhausen nach einem Unfall gesperrt. Dadurch 6 Kilometer Stau im Moment. Gute Fahrt!
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0: Hallo und einen wunderschönen guten Abend aus Hamburg. Hier findet heute Abend die Verleihung des Deutschen Radiopreises statt. Wir haben uns natürlich richtig schick gemacht. Wir haben uns in Anzug und Abendkleid geschmissen. Sucht euch aus, wer was anhat. Und wir freuen uns, euch begleiten zu dürfen durch diesen wirklich besonderen Abend heute.
24: Ja, das wird toll. Wir schauen für euch hinter die Kulissen der Preisverleihung mit vielen Stars, natürlich mit den Gewinnerinnen und Gewinnern, die in diesem Moment ja auch noch gar nichts von ihrem Glück wissen. Und natürlich gibt's auch jede Menge Live-Musik. Ray Garvey ist mit dabei, Newcomerin Tiffany Harris, Peter Maffay, Johannes Oerding zusammen und das DJ-Duo Fastboy und Sahida auch am Start.
1: Ja, der Radiopreis wird ja heute zum 17. Mal verliehen und in den letzten Jahren waren schon so viele tolle Künstlerinnen und Künstler mit dabei. Die spielen wir heute Abend natürlich auch. Wir eröffnen unsere kleine, feine, deutschlandweite Show zum Deutschen Radiopreis 2026 mit Amy MacDonald. Die ist im letzten Jahr aufgetreten. Hier ist sie, This is the Life.
24: Habt

0: das ist ein Donnerstagabend, der heute anders klingt, als ihr es vielleicht gewohnt seid. Hier ist die deutschlandweite Radioshow zum Deutschen Radiopreis 2026. Wir holen euch den Deutschen Radiopreis direkt ins Radio. 34 Sender sind heute Abend mit dabei. Wir sagen Moin aus Hamburg.
1: Ja, wir sind Jens Hadeland und Caro van Knofsky und wir begleiten euch durch diesen ja, ganz besonderen Abend. Der rote Teppich ist eröffnet und die Gala startet in gut 50 Minuten im Stage-Theater in Hamburg. Wir nehmen euch natürlich mit zu den stärksten Momenten der Preisverleihung, zu den Gewinnerinnen und Gewinnern und natürlich auch zu den Musik-Acts. Wir wollen wissen, was passiert hinter den Kulissen, wie fühlen sich die Preisträger kurz nach der Auszeichnung und was geht da später auf der Aftershow-Party.
0: Ja, und wir feiern vor allem das, was uns ihr alle verbindet. Die Liebe zum Radio. Und das finde ich an diesem Abend ganz besonders schön. So viele Radiosender gleichzeitig in einer Sendung, das gibt's wirklich nicht oft. Und erstaunlicherweise hat bisher noch keiner versucht, hier seinen eigenen Jingle dazwischen zu schmuggeln. Aber gut, wir haben ja auch gerade erst angefangen. Also, wir wünschen euch einen schönen Abend und find's toll, dass ihr heute Abend mit dabei seid.

0: Wahnsinn, was Musik mit uns macht. Wir haben uns durchaus bewegt. Einen schönen guten Abend. Hier ist die deutschlandweite Show zum Deutschen Radiopreis 2026. Der wird heute Abend hier in Hamburg verliehen und wir machen daraus eine gemeinsame Sendung für ganz Deutschland. Wir feiern damit das Medium Radio und das Schöne ja am Radio, es schafft näher.
1: Ja, wenn ihr zum Beispiel morgens allein im Auto sitzt, im Stau steht oder zu Hause das Frühstück für die Familie macht und trotzdem habt ihr dann das Gefühl, da ist ja jemand, der spricht mit mir aus dem Radio. Gutes Radio kann dich innerhalb von wenigen Minuten informieren, zum Lachen bringen, überraschen oder auch berühren. Und manchmal reicht auch ein einziger Song und man ist gedanklich plötzlich wieder 17 Jahre alt. Also es schafft nicht mal meine Gesichtscreme.
0: Aber fast. Ja, wann und wo hört ihr denn Radio? Genau das haben wir, ja, unsere Reporter haben euch das gefragt.
2: Eigentlich ganzen Tag über, geht morgens los nach dem Aufstehen, läuft in der Küche und dann draußen im Garten mal die Abwechslung und die Infos zwischendurch, die Moderatoren, die man schon kennt.
3: Beim Autofahren.
4: Also morgens gleich, wenn ich aufstehe, ist das erste Gang in die Küche und ich mache das Radio an.
3: Ja, ich höre gerne Radio und meistens im Auto, muss ich gestehen. Und beim Putzen.
1: Ja, Radio hat den Vorteil, dass man es hört und gleichzeitig was anderes machen kann. Putzen, Autofahren, kochen, arbeiten. Nur beim Einschlafen, da verlieren wir gegen Podcasts, um ehrlich zu sein.

0: noch ein bisschen Geduld. 30 Minuten noch.
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2: Moin aus Hamburg. Wir begleiten euch durch diesen wirklich ganz besonderen Abend. Gleich schalten wir zum roten Teppich am Theater an der Elbe. Da wird ja heute der Deutsche Radiopreis verliehen.
3: Ja, vorher natürlich noch Musik. Und das ist ja für euch der wichtigste Grund, das Radio überhaupt einzuschalten. Viele sagen, Radio ist wichtig, um neue Musik zu entdecken. Denn Songs, ja, auf die man vielleicht sonst gar nicht kommen würde.
2: Ja, und sie hier ist die Newcomerin des Jahres, kann man so sagen. Tiffany Harris kommt aus Hamburg, wohnt jetzt mittlerweile in Berlin, spielt nachher auch noch live bei der großen Gala auf der Bühne. Und sie hat uns erzählt, was sie denn mit Radio verbindet.
4: Das, was ich mit Radio verbinde, ist tatsächlich die Musik und vor allem mit meiner Mutter damals im Auto die ganze Zeit zu singen und zu kreischen und Harmonien zu singen. Und ich verbinde diese Freude und dieses Glück. Oder bei uns in der Küche damals, da war immer irgendwie Musik an und wir haben immer mitgesungen und das verbinde ich damit.
3: Tiffany Harris, und das ist ihr neuer großartiger Hit. Hier

0: Heute Abend geht's um Ruhm, Ehre und die Frage, wer darf denn den Preis mit nach Hause nehmen? Einen wunderschönen guten Abend. Hier ist die deutschlandweite Show zum Deutschen Radiopreis 2026. Der wird ja heute in Hamburg verliehen, im Musical Theater direkt an der Elbe. Caro und Jens hier und wir beide begleiten euch durch diesen wirklich besonderen Radioabend. Nehmen euch mit hinter die Kulissen, feiern gemeinsam mit euch das Medium, das uns alle verbindet, das Radio.
1: Ja, und vor dem Theater füllt sich gerade der rote Teppich. Promis nominierte Radiokolleginnen und Kollegen und natürlich auch jede Menge Chefinnen und Chefs, die heute irgendwie alle so tun, als wären sie überhaupt nicht nervös. Glaube ich nicht. Mittendrin ist unser Reporter André Schünke und der hatte gerade schon Bjarne Mädel vor dem Mikro. Der ist ja gemeinsam mit Andi Altenburg von NDR 2 nominiert in der Kategorie Bestes Entertainment und wir sagen mal so, also von Aufregung gar keine Spur.
2: Nee, gar nicht. Das Schöne ist, dass ich ja gar nicht in der Verantwortung bin. Hier ist gerade der Andreas Altenburg dazu gekommen. Der hat sich das Ganze ausgedacht, also den Kosmos um Prange, um Ralf Prange und unsere Hörspielserie oder wie nennst du das denn jetzt? Podcast oder Hörspielserie oder Radio?
3: Ja, eigentlich ist es ja sowas wie ein Hörspiel, aber für die Verkaufe Podcast, ich weiß es nicht.
4: Sag mal, warum habt ihr den Preis verdient?
3: Es ist einfach, es bringt alles, es ist geiles Zeug. Du weinst, du lachst, du bist gerührt, du hast 15 Minuten, tauchst in Alltagswelten ein, setzt dich mit Themen auseinander, sortierst unterschiedliche Standpunkte darauf. Und gehst mit einem guten Gefühl aus jeder Episode raus.
4: Heute Abend ist ja auch Guido Maria Kretschmer hier. Vielleicht könntet ihr mal so ein bisschen in seinem Stil eure Party-Outfits beschreiben. Also, wie findest du denn Bjarnes Outfit? Hat er sich angemessen angezogen heute an die Altenburg?
3: Ja, eine schwarze Basecap, ein schwarzes Jeanshemd, schwarze Sneaker, Samba-Style, aber schwarze Streifen. Oh, mit einem extra goldenen BM drauf. Keine Ahnung, auf welcher Gala ihm das überreicht wurde, statt als Geldwertervorteil. Nein, und Jeans.
2: Und ich habe nichts drunter.
0: Okay, dankeschön. Bjarne Mädel ohne Unterwäsche, das gibt's. Ich weiß gar nicht, ob wir das wissen wollten, aber das gibt's beim Deutschen Radiopreis 2026. Ich glaube, der rote Teppich, der wird so langsam ein bisschen leerer. Die Halle wird voller. Und gleich geht sie los, die große Preisgala in Hamburg. Und ihr seid alle mit dabei.

0: Der Deutsche Radiopreis 2026, die große deutschlandweite Radioshow, läuft heute Abend auf Radiostationen quer durch Deutschland. Also von Nord nach Süd, von Ost nach West und sogar auf Mallorca sind wir zu hören.
1: Ja, denn einer der Sender, die uns mit uns heute gemeinsam Radio feiern, ist das Inselradio Mallorca. Und mit dem Chef haben wir gesprochen, Daniel Wulitsch. Grüß dich.
2: Ja, muy buenas noches. Hallo Caro, hallo Jens.
0: Hallo. Daniel, wie oft sitzt ihr tatsächlich mit Sand zwischen den Zähnen und Cocktails in der Hand im Studio? Man stellt sich das immer so schön vor, ne?
2: Also erschreckend selten. Das ist wahrscheinlich die größte Enttäuschung für jeden, der bei uns anfängt. Der Sender steht in Palma, wir haben Computertermine, Meetings. Ich gebe ganz ehrlich zu, wenn ich nach einem langen Arbeitstag aus dem Sender gehe und dann 10 Minuten später am Meer sitze, denke ich schon manchmal, gibt schlechtere Arbeitsplätze.
1: Das stimmt. Daniel, heute Abend läuft ja diese Show zeitgleich auf 34 Radiostationen. Was war jetzt der Grund, dass ihr gesagt habt, Mallorca muss unbedingt dabei sein?
2: Naja, weil wir uns trotz der Entfernung ganz klar als Teil der deutschen Radiolandschaft verstehen. Ne? Für sehr viele Deutsche sind wir ein Stück Heimat auf der Insel.
0: Daniel, wir Radiomenschen, wir behaupten ja gerne, Radio ist so eine Art Begleitmedium. Klingt so ein bisschen wie so eine Handtasche. Was ist Radio für dich wirklich? Was will Radio auf Mallorca sein?
2: Radio ist für mich Nähe. Eine Stimme spricht mit dir, obwohl vielleicht gerade niemand anders da ist. Und wenn Radio gut gemacht ist, fühlt sich diese Stimme nicht wie ein Programm an, sondern wie jemand, den man kennt. Auf Mallorca kommt dann noch etwas dazu. Viele Menschen sind ja weit weg von ihrer Familie oder ihrer alten Heimat. Und deshalb wollen wir informieren, unterhalten oder manchmal auch einfach das Gefühl geben, du bist hier nicht allein. Und Begleitmedium, muss ich sagen, finde ich übrigens gar nicht so schlecht. Nur eher wie ein guter Freund als wie eine Handtasche.
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0: 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Die Nachrichten um 20 Uhr mit Hauke Schelling.
1: Gut eine Woche vor der Landtagswahl in Mecklenburg-Vorpommern und der Abgeordnetenhauswahl in Berlin gibt es aktuelle Vorwahlumfragen. In Mecklenburg-Vorpommern käme die AfD auf 38% der Stimmen, die SPD liegt bei 33%. Aus Berlin Sabine Henkel.
2: Die AfD hat 3 Punkte gut gemacht, die SPD einen. Die anderen Parteien sind weit abgeschlagen und können in dieser Umfrage auch keine Punkte machen. Die CDU liegt bei 7%, die Linke bei 9% und die Grünen bei 5%. Das BSW wäre nicht im Landtag, 4%. In Berlin ist noch sehr viel mehr offen. Die Linke liegt in Berlin knapp vor der CDU. Linke 21, CDU 20%. Die AfD kommt unverändert auf 18, die Grünen auf 16%, die SPD dann mit 12%.
1: Nach den Sabotageangriffen auf das deutsche Stromnetz ermittelt jetzt die Bundesanwaltschaft gegen den Verdächtigen, den die Polizei vorgestern festgenommen hatte. Die Karlsruher Behörde habe den Fall wegen der besonderen Bedeutung übernommen, sagte eine Sprecherin. Aus Baden-Baden, Holger Schmidt.
3: Generalbundesanwalt Jens Rommel sieht mehrere Gründe, um das Verfahren an sich zu ziehen und die Leitung der Ermittlungen von den brandenburgischen und nordrhein-westfälischen Behörden zu übernehmen. Rommel sieht in den Taten eine sogenannte verfassungsfeindliche Sabotage und zudem eine besondere Bedeutung des Falls, weil die Tatserie wohl länderübergreifend angelegt war und mit der Stromversorgung die sogenannte kritische Infrastruktur angegriffen wurde.
1: Nach der Landtagswahl in Sachsen-Anhalt, die AfD ja deutlich gewonnen hat, gibt es wieder Diskussionen über ein mögliches AfD-Verbotsverfahren. Davon hält Bundeskanzler Merz allerdings nichts. Man könne mit einem Verbot nicht die Probleme lösen, die AfD-Wähler in Deutschland sehen, meint Merz. Sein Parteikollege, Nordrhein-Westfalens Ministerpräsident Wüst, sieht das anders. Er will von einer Expertengruppe prüfen lassen, ob die Positionen der AfD verfassungsgemäß sind. Viele Smartphones haben heute Vormittag um 11 Uhr einen Warnton abgegeben. Sirenen haben geheult und im Fernsehen und Radio liefen Warndurchsagen. Hintergrund war der bundesweite Warntag und den hat Bundesinnenminister Dobrindt als Erfolg bezeichnet. Unsere Warnsysteme funktionieren zuverlässig, hat er gesagt. Auf der Website warntag-umfrage.de können Bürgerinnen und Bürger jetzt ihre persönlichen Erfahrungen mitteilen.
4: Gleich 6 deutsche Spielerinnen trafen zweistellig und sie verteidigten mit aller Leidenschaft, die sie hatten, gegen einen scheinbar übermächtigen Gegner. Belgien versuchte alles, aber das deutsche Team war in der eigenen Halle vor knapp 13.000 begeisterten Zuschauern am Ende einfach besser und steht jetzt am Samstag im Halbfinale gegen Frankreich.
1: Da kam der Ton leider zu früh. Das war das Spiel Deutschland gegen Belgien im Basketball. Da ist Deutschland nämlich überraschend ins Halbfinale eingezogen. Das waren die Nachrichten.
5: Es ist ganz genau 8:03. Hier ist der Verkehrsservice für euch. Stau und auch stockender Verkehr. A1 Bremen Richtung Osnabrück zwischen dem Dreieck Stur und Wildeshausen Nord. Wegen einer Nachtbaustelle bis morgen 6 Uhr eine Sperrung. Umleitung führt euch über die A28 und die A29. A3 Nürnberg Richtung Linz zwischen Passau Nord und Passau Süd. 6 Kilometer stockender Verkehr. A3 Passau Richtung Nürnberg zwischen Hengersberg und dem Kreuz Deggendorf. 6 Kilometer stockender Verkehr. A3 Nürnberg Richtung Frankfurt zwischen Würzburg-Randersacker und Würzburg-Kist. 5 Kilometer Stau wegen Bauarbeiten. A7 Hannover Richtung Kassel zwischen Hedemünden und Lutherberg. 4 Kilometer Stop and Go im Baustellenbereich.
6: Die A9 Nürnberg Richtung München zwischen Garching Süd und München-Fröttmanning Süd. 4 Kilometer Stau. A14 Leipzig Richtung Halle zwischen dem Schkeuditzer Kreuz und Gröbers. Stau nach dem Unfall. Und die A99 Autobahnring München Richtung München-Nord zwischen Hohenbrunn und Kirchheim bei München. 6 Kilometer stockender Verkehr. Das war die letzte Meldung, gute Fahrt.
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5: Einen schönen Donnerstagabend wünschen wir euch. Und dieser Donnerstagabend, der klingt heute ein bisschen anders, als ihr es vielleicht gewohnt seid. Denn wir sind deutschlandweit zu hören. Und das ist die Show zum Deutschen Radiopreis 2026.
6: Wir nehmen euch mit hinter die Kulissen der Preisverleihung heute Abend. Mit vielen Promis, mit Gewinnerinnen und Gewinnern. Kindern, die jetzt noch gar nichts von ihrem Glück wissen.
5: Und natürlich gibt's auch Live-Musik. Heute Abend treten einige Bands und Musikerinnen und Musiker auf. Ray Garvey mit dabei, Newcomerin Tiffany Harris, Peter Maffay zusammen mit Johannes Oerding, das DJ-Duo Fast Boys mit dabei und Sahide.
6: Und Leonie war vor 4 Jahren auch live auf der Bühne beim Deutschen Radiopreis. Und wie es sich für sie angefühlt hat, ihre eigene Musik zum ersten Mal im Radio zu hören, das beschreibt sie so.
7: Das war ein sehr, sehr schönes Gefühl. Ich kann mich noch erinnern, das war zu Hause in Bayern bei meinen Eltern und ich habe es im Radio gehört und war so, oh mein Gott, Mama, Papa, alle irgendwie ganz wild gemacht und hatte Gänsehaut und auch ein bisschen Tränen in den Augen, muss ich sagen. Und auch nach wie vor jetzt ist

0: Smith, auch eine Herausforderung für den ein oder anderen Radiomoderator oder die Moderatorin. Großartiger Song, Stay war das. Schön, dass ihr mit dabei seid. Der Donnerstagabend, der heute ein bisschen anders klingt, als ihr es vielleicht gewohnt seid. Denn hier ist die große deutschlandweite Radioshow zum Deutschen Radiopreis 2026. Wir sind Caro Fanknowski und Jens Hartland und wir holen den Deutschen Radiopreis heute direkt zu euch nach Hause, ins Auto, zur Arbeit oder egal, wo ihr seid.
1: Und zwar wirklich deutschlandweit und sogar bis nach Mallorca. 34 Sender, eine gemeinsame Show. Wir nehmen euch mit dahin, wo ihr sonst nicht mit dabei seid, hinter die Kulissen. Wie nervös sind die Nominierten? Wie fühlt sich das an, wenn du gerade den Deutschen Radiopreis gewonnen hast? Was passiert abseits der Bühne? Und nein, ganz wichtig natürlich, wir feiern vor allem heute das, was uns alle verbindet, die Liebe zum Radio. Schön, dass ihr mit dabei seid. Radio ist ja für viele von uns so viel mehr als Musik, Nachrichten und Verkehr.
0: Manchmal reicht ja ein Song, eine Stimme oder ein einziger Satz und plötzlich weißt du wieder ganz genau, wo du damals warst und was du gerade gemacht hast. Und genau um diese Momente, diese ganz persönlichen Radiomomente, geht's jetzt.
2: Tatsächlich 9-11. Da war ich auf dem Weg zu einem Arzttermin und es gab kein anderes Thema mehr.
3: Mein Radiomoment war während Corona. Ich war den ersten Tag im Homeoffice. Man fühlte sich ein bisschen unsicher. Wie geht's jetzt weiter? Was kommt noch alles auf uns zu? Und als ich morgens dann das Radio angemacht habe und das Team fröhlich war wie immer, da dachte ich, jetzt doch, alles wird gut.
4: Eine der schönsten Zeiten war in den 90ern, als Dortmund dann deutscher Meister wurde. Mein Bruder absoluter Fan. Und als wir das vom Radio verfolgt haben.
5: Ich wollte immer gerne Lieder von den Backstreet Boys aufnehmen.
0: Ja. Jetzt hast du nochmal die Gelegenheit dazu. Record und Play am Kassettenrekorder gleichzeitig drücken. Für alle unter 25, fragt eure Eltern, was das bedeutet. Die Backstreet Boys, quit playing games with my heart. Und jetzt habe ich schon mal wieder von

0: damit, und jetzt wird's ernst, die Verleihung des Deutschen Radiopreises 2026 ist gestartet.
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0: das wird ein spannender Abend mit Moderatorin Katrin Bauerfeind und natürlich ist Thorsten Schorn auch wieder mit dabei. Und ihr hört jetzt hier gerade die deutschlandweite Radioshow zu dieser Verleihung. Wir sind Caro und Jens und begleiten euch aus Hamburg durch den Abend.
1: Und während wir hier im Studio sitzen, flitzt unser Reporter André Schünke über den roten Teppich. Da ist es inzwischen ein bisschen leerer geworden, weil die Preisverleihung, die läuft ja jetzt. Aber kurz vor Beginn hat er noch Miss Tagesschau getroffen, Susanne Daubner.
2: Susanne, hast du heute überhaupt schon Radio gehört? Vielleicht mal ganz kurz.
3: Also du, wenn ich im Auto sitze sowieso, da gibt's gar nichts anderes. Und was ich am Radio so toll finde, dass man eben wirklich nicht abgelenkt ist. Oh, was hatten die heute an und hat die einen schlechten Tag gehabt, keine gute Nacht. Nein, das ist alles nicht wichtig. Es ist wirklich reine Information und natürlich frage ich mich manchmal auch, Mensch, ich finde seine Stimme cool und wie alt ist der eigentlich oder wie sieht denn der aus? Also von der Stimme her würde ich mich gerne mal mit ihm verabreden, aber ich stehe total auf Stimme, ja. Also Mann mit einer hohen Stimme oder so, das ginge gar nicht.
2: Warst du bei mir schockiert?
3: Ja, wieso? Die kommt ja von ganz unten. Also die Stimme ist doch toll.
0: Genau so. Bin ich der Einzige oder habt ihr auch das Gefühl, dass da irgendwie so ein bisschen Liebe in der Luft liegt?
1: Oh, ein bisschen schon. Der Deutsche Radiopreis 2026 wird verliehen im Theater an der Elbe in Hamburg. Und die ersten Preise und Reaktionen der Preisträgerinnen und Preisträger, die bekommt ihr noch in dieser Stunde.
0: Jetzt hören wir uns erstmal Maroon 5 an. Wir wünschen euch einen wunderschönen guten Abend. Hier ist This Love.

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1: Ja, so schön, dass ihr mit dabei seid. Wir begleiten euch durch diesen besonderen Abend. Ihr hört die deutschlandweite Show zum Deutschen Radiopreis. Der wird ja heute Abend in Hamburg verliehen. 34 Radiostationen aus ganz Deutschland sind jetzt hier bei dieser Show mit dabei. Liebe Grüße an alle, die gerade zuhören und mit uns gemeinsam das Radio feiern.
2: Und wir gucken gleich mal auf die Outfits, was so beim Radiopreis getragen wird. Vorher gibt's aber Musik von einer Frau, an der man wirklich im Radio seit Jahren eigentlich überhaupt nicht vorbeikommt. Wollen wir auch nicht. Taylor Swift. Und die kennt den Deutschen Radiopreis sogar ziemlich gut.
1: Ja, 2014 war sie hier in Hamburg zu Gast, hat Shake It Off live auf der Bühne des Radiopreises performt. Und bei dieser Gelegenheit hat Taylor Swift auch ein bisschen Deutsch gelernt. Und sagen wir mal so, für eine Karriere als Deutschlehrerin hätte es vermutlich noch nicht ganz gereicht.
3: Ich liebe deutsches Radio.

0: schöne Menschen in Hamburg.
1: Das kann nur eins bedeuten. Es ist wieder soweit. Der Deutsche Radiopreis 2026 wird verliehen.
0: Ja, und wir sind ganz nah mit dabei mit der deutschlandweiten Radioshow dazu. Caro und Jens hier, schön, dass ihr mit dabei seid. Wir sind auch schick angezogen. Das ist bloß das Radioproblem. Ihr seht's halt nicht. Ne? Wir begleiten euch durch den Abend heute.
1: Ja, das ist ein ganz besonderer Abend für das Medium Radio. Im Theater an der Elbe ist die große Preisverleihung gestartet. Und mittendrin sind den ganzen Abend für euch unsere Radiopreisreporter.
0: Ja, und die sind vor allem auf dem roten Teppich unterwegs gewesen. Und ich sag mal so, da kommt gleich, eigentlich keiner an den Mikrofonen vorbei. Zum Beispiel bei der Frage, wenn dein Outfit ein Radiosong wäre, ja, welches Genre wäre das? Und die Antworten, die sind richtig gut.
2: Selbstverständlich Melodic Death Metal aus Schweden. Das ist gar keine Frage.
3: Hot Black Music.
4: Disco. Ja, Funk und Disco würde ich sagen.
5: Wahrscheinlich so ein bisschen was Klassisches im Hintergrund, aber mit modernen Interpretationen in Form von so Techno-Beat drauf. Weil mein Drip ist so ein bisschen farbig. Er ist sehr klassisch gewählt mit Weste und Anzug. So. Ich fühle mich sehr schick, aber ich bin halt immer noch atzig drauf. Deswegen ist das die Kombi.
3: Bruno Mars Musik.
2: Oder die Eiskönigin vielleicht. Ich muss sagen,
3: Eiskönigin, ja, das würde auch Sinn ergeben.
2: Du hast ein wunderschönes, hellblaues, langes Kleid an. Du siehst toll aus.
3: Dankeschön.
2: Hab einen tollen Abend.
3: Dankeschön.
1: Also die Outfits passen schon mal perfekt zum Abend. Jetzt fehlen ja nur noch die Preisträger. Und die gibt's ja gleich bei uns. Also unbedingt dranbleiben bei der deutschlandweiten Radioshow zum Deutschen Radiopreis 2026.

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1: Und die ersten Preise sind vergeben.
2: Der Deutsche Radiopreis 2026 in der Kategorie Bestes Informationsformat geht an WDR 2, Massimo Bognani und Adrian Breder, Inside Cum-Ex, Jagd auf die Steuermafia.
3: Wahnsinn, was für eine Ehre. Also der erste große Dank geht natürlich an das großartigste Team, das hinter diesem Podcast steckt. Und immer wieder, wenn es um Cum-Ex, diesen größten deutschen Steuerskandal geht, da fällt immer ein Satz: Die Kleinen hängt man, die Großen lässt man laufen. Und ich finde, gerade für unseren Job als Journalisten ist es so wichtig, dass dieser Satz gerade für uns nicht gilt. Dass wir uns nicht abschrecken lassen, wenn ein Thema sehr groß und sehr komplex ist. Und selbst wenn es so einen furchtbaren Namen auf Latein auch noch hat. Und es ist auch wichtig, dass wir uns nicht abschrecken lassen, wenn auf der anderen Seite Politiker, Banker, Anwälte stehen, die uns unter Druck setzen. Also lasst uns weiter die dicken Bretter bohren. Das ist, glaube ich, wichtiger denn je.
1: Glückwunsch an WDR 2. Ja, es geht Schlag auf Schlag im Theater an der Elbe in Hamburg.
0: Lutz van der Horst war Laudator in der Kategorie Bestes Entertainment.
4: Der Deutsche Radiopreis 2026 für das beste Entertainment geht an NDR 2, Andreas Altenburg, Bam Bam Bam, Frage versus Rude.
1: Und zack, schon sind Bjarne Mädel und Andi Altenburg schon bei unserem Reporter André Schünke.
5: Andi, das ist ja jetzt nicht dein erster Radiopreis, ne? Der wievielte ist es?
6: Der dritte.
5: Du musst schon zählen im Kopf, ne?
6: Nein.
5: Könntest,
6: das
5: könnte.
6: Das war jetzt gespielt. Obwohl, 6 Nominierungen, 3 Radiopreise.
5: Könntest du dich an dieses Gefühl gewöhnen?
6: Ich glaube, daran gewöhnt man sich nie. Also man ist vielleicht nicht mehr so aufgeregt, aber es sind ja auch unterschiedliche Projekte, mit denen man an den Start geht. Und so ein bisschen Anerkennung hält ja auch gesund, sagt man. Und sowas, es gibt Schlimmeres, glaube ich.
5: Andi, man kann sowas aber nicht alleine machen. Vielleicht nochmal Grüße an wen noch?
6: An ganz NDR 2. Die tragen mich hier sowieso schon durch das ganze preiswürdige Jahr durch. Und natürlich auch an Bjarne und an Olli, ganz besonders, Olli Dittrich ganz besonders, die ich ja vom Film abgezwackt habe für dieses schöne Projekt. Und das sind auch wirklich Hörfunk-Koryphäen, muss man sagen. Das ist also eine ganz besondere Arbeit. Da trete ich auch gerne, was Sprechen angeht, ein bisschen in den Hintergrund.

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1: Gut eine Woche vor der Landtagswahl in Mecklenburg-Vorpommern und der Abgeordnetenhauswahl in Berlin deuten Vorwahlumfragen auf ein knappes Rennen hin. Besonders in Berlin liegen die Parteien eng beieinander. Aus Hamburg, Karl Schreiber.
2: Die Linke in Berlin liegt laut einer Infratest-DiMAP-Umfrage der ARD mit 21% knapp vor der CDU mit 20%. Dahinter landen AfD mit 18, Grüne mit 16 und SPD mit 12%. In Berlin regiert aktuell ein Bündnis aus CDU und SPD. Auch in Mecklenburg-Vorpommern bleibt es ein enges Rennen, wenn auch nicht ganz so knapp wie in Berlin. Im Schweriner Landtag käme laut der Umfrage die AfD auf 38% und die SPD auf 33%. Die anderen Parteien, CDU, Linke, Grüne und BSW, sind weit abgeschlagen.
1: Nach den Angriffen auf das Stromnetz in mehreren Bundesländern laufen die Ermittlungen. Die hat die Bundesanwaltschaft jetzt übernommen. Laut Behörde geht es um den Verdacht verfassungsfeindlicher Sabotage. Die Polizei hatte vorgestern einen Verdächtigen festgenommen. Der 48-Jährige soll in mehreren Bundesländern versucht haben, einen Kurzschluss an Hochspannungsleitungen auszulösen. In Bekennerschreiben, die vom Verdächtigen stammen sollen, werden die Taten mit Protest gegen die Kohleverstromung begründet. Heute Vormittag um 11 Uhr haben viele Smartphones in Deutschland Alarm geschlagen und Sirenen haben geheult beim bundesweiten Warntag. Bundesinnenminister Dobrindt und das zuständige Bundesamt haben kurz danach ein positives Fazit gezogen. Aus Bonn, Sebastian Tittelbach.
3: Die Warnsysteme hätten funktioniert und die Bevölkerung auf den unterschiedlichsten Wegen erreicht. Dazu gehörten auch Meldungen im Radio und Fernsehen oder Anzeigen auf digitalen Werbeflächen. Im zuständigen Bundesamt für Bevölkerungsschutz und Katastrophenhilfe in Bonn ist man überzeugt, dass so im Ernstfall Millionen von Bürgern gewarnt werden können. Die eigentliche Auswertung läuft nun an. Auf einer Internetseite des Bundesamts kann jeder eine Woche lang online angeben, wie schnell und auf welchem Weg man die Warnmeldung erhalten hat.
1: Zum ersten Mal überhaupt haben die deutschen Basketballfrauen es bei einer WM ins Halbfinale geschafft. 93-74 für Deutschland stand es am Ende gegen die Favoritinnen aus Belgien. Aus Berlin Armin Lehmann.
4: Das ist wirklich eine Sensation. Das muss man in aller Deutlichkeit sagen. Bei all den Verletzungssorgen, die das deutsche Team hatte, dann die Auftaktniederlage gegen Spanien und jetzt stehen sie im Halbfinale. Es war ein unglaubliches Spiel gegen die Belgierinnen. Von Beginn an war das deutsche Team voll da. Die Fans, die knapp 13.000 in der Halle, standen komplett hinter der deutschen Mannschaft und am Ende haben sie sich dann tatsächlich sensationell gegen die Belgierinnen durchgesetzt.
1: Ja, und im Halbfinale übermorgen geht es für Deutschland dann gegen Frankreich. Und noch zum Fußball. Jetzt gerade starten Bayern München und RB Leipzig als letzte deutsche Teams in die neue Saison der Champions League. Bayern spielt gegen Bodø Glimt aus Norwegen. Die Leipziger müssen auswärts ran bei Como in Italien.
5: Es ist ganz genau 21 Uhr und 3 Minuten und hier ist der Verkehrsservice für euch. Wir fangen an mit der A1 Bremen Richtung Osnabrück, die ist zwischen dem Dreieck Stur und Wildeshausen Nord wegen einer Nachtbaustelle gesperrt. Das Ganze dauert bis morgen früh 6 Uhr. Eine Umleitung ist eingerichtet, fahrt bitte über die A28 und die A29. A3 Nürnberg Richtung Linz, zwischen Passau Nord und Passau Süd, 6 Kilometer stockender Verkehr. A7 Hannover Richtung Kassel, zwischen Hedemünden und Lutherberg, 4 Kilometer stockender Verkehr im Baustellenbereich.
6: Die A8 Salzburg Richtung München zwischen Rosenheim und Bad Aibling. 5 Kilometer Stau an der Nachtbaustelle. A9 Nürnberg Richtung München zwischen Garching Süd und München Frottmanning Süd. 4 Kilometer Stau. Und die letzte Meldung kommt von der A516 Abzweig Oberhausen. Die ist zwischen dem Kreuz Oberhausen und Oberhausen Stärkrade wegen Bauarbeiten bis um 5 morgens gesperrt. Umleitungen sind ausgeschildert. Gute Fahrt.
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5: Einen schönen guten Abend aus Hamburg. Hier findet ja der Deutsche Radiopreis 2026 statt. Wir sind mittendrin in der Verleihung und wir beide haben uns natürlich auch in Anzug und Abendkleid geschmissen und begleiten euch durch diesen ganz besonderen Abend.
6: Ja, die ersten Gewinnerinnen und Gewinner feiern ihre Preise. Gleich gibt's mehr davon. Und wir feiern heute gemeinsam das, was uns natürlich alle verbindet. Die Liebe zum Radio.
5: Ja, normalerweise machen wir Radio bei unterschiedlichen Sendern für unterschiedliche Regionen und manchmal natürlich auch als Konkurrenten. Heute Abend machen wir gemeinsam eine Sendung für ganz Deutschland und für Mallorca. Das ja. Inselradio ist auch dabei.
6: Es ist so toll. 2010 gab es den Deutschen Radiopreis zum ersten Mal in Hamburg. Und dieser Künstler, ja, der hat damals einen Sonderpreis bekommen, überreicht von Wladimir Klitschko.
5: Phil Collins hört ihr jetzt bei uns. Can't Stop Loving You. Macht euch einen schönen Abend.

0: Deutschen Radiopreis 2026. Der wird heute gerade hier in Hamburg verliehen und wir begleiten euch durch diesen ganz besonderen Abend.
1: Wir, das sind Caro und Jens mit einer Premiere, die es so im Radio noch nie gegeben hat. Heute Abend machen wir gemeinsam eine Sendung für ganz Deutschland, also öffentlich-rechtliche und private Sender, heute vereint. Fühlt sich auch richtig gut an. Ja. Liebe Grüße an alle, die uns jetzt gerade zuhören. Schön, dass ihr mit dabei seid.
0: Ja, und wir wollen natürlich das Medium Radio feiern. Das Schöne daran, es schafft einfach Nähe. Gutes Radio kann ich innerhalb weniger Minuten gut informieren, zum Lachen bringen, überraschen, auch berühren. Ja, und das alles, ohne dass man da auf irgendeinen Bildschirm gucken muss. Und gerade in einer Zeit, in der wir permanent irgendwo drauf gucken sollen, ist das schon eine super Kraft, finde ich.
1: Ja, und wie lange man Radio hört, also wir haben mal unseren Reporter Jan Kuhlmann losgeschickt und Jan sollte mal Pärchen fragen auf der Straße mit folgender Frage: Hörst du mehr Radio oder sprichst du mehr mit deinem Partner? Und das ist mal rausgekommen.
2: Oh. Ich würde sagen, das hält sich die Waage.
1: Dünnes Eis jetzt oder was?
2: Nö, doch, wir erzählen viel eigentlich.
1: Was glaubst du, wie viele Stunden ihr euch tagtäglich unterhaltet?
3: Wir reden schon miteinander.
2: Meine Frau erzählt mir den ganzen Tagesablauf, was er auf der Arbeit erzählt hat. Erzählst du mir nochmal zu Hause.
1: Ich bin so leicht genervter Unterton, den ganzen Tagesablauf.
2: Nein, das ist nicht schlimm, ich habe mich dran gewöhnt.
1: Okay, sag mal, haut mal eine Zahl raus.
2: Na, anderthalb Stunden in der Woche und am Wochenende bedeuten mehr. Am Wochenende, wenn wir beim Wohnwagen sind, bestimmt 5-6 Stunden.
1: Anderthalb Stunden unter der Woche und am Wochenende mehr. Ja. Rein rechnerisch, statistisch gesehen, hört jeder Deutsche im Schnitt 3 Stunden und 9 Minuten Radio. Jeden Tag. Toll, oder?
0: Ja, toll. Ja, wir freuen uns jetzt auf Ed Sheeran. Der ist bei der Verleihung im Jahr 2012 als Newcomer aufgetreten.
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0: heute wird nicht nur moderiert, heute wird ausgezeichnet. Und wäre schön, wenn wir ausgezeichnet moderieren würden. Aber okay, wir versuchen es mal. Hier ist die bundesweite Radioshow zum Deutschen Radiopreis 2026 aus Hamburg. Und der wird genau jetzt in diesem Moment verliehen.
1: Und es geht Schlag auf Schlag. Die nächsten Preisträger stehen fest. Verkündet von den Laudatoren Peter Maffay, Guido Maria Kretschmer und Nachrichtenfrau Pina Atalay.
2: Ein gutes Musikformat, meine Damen und Herren, liebe Freunde, kuratiert nicht einfach nur Songs. Es erzählt Geschichten, schafft Rituale und gibt Künstlerinnen und Künstlern eine Bühne, die sie sonst vielleicht nicht bekommen würden. Und das gelingt dem diesjährigen Preisträger in der Kategorie Bestes Musikformat mit Bravour. Herzlichen Glückwunsch zum Deutschen Radiopreis 26 RSA.
3: Beste Reportage. Der Deutsche Radiopreis 2026 für die beste Reportage geht an Deutschlandfunk Nova, Britta Rolz und Helena Günzig, die Lieblingsschülerin. Herzlichen Glückwunsch.
4: Fragen stellen, ja, das kann jeder und jede, aber so zu fragen, das ist eine Kunst. Der Deutsche Radiopreis 2026 für das beste Interview geht an Kiss FM. Melina Sander, Melanie, dieser Star.
1: Herzlichen Glückwunsch an die Kolleginnen und Kollegen von RSA, Deutschlandfunk Nova und Kiss FM.
0: Ja, und wir müssen mal sagen, also es gab sehr viele tolle Dankesreden schon heute Abend, aber eine der tollsten, die hat jetzt schon Melina Sander von Kiss FM gehalten, die Gewinnerin fürs beste Interview, und da hören wir jetzt nochmal rein.
5: Ich freue mich von Herzen, weil Deutschrap und diese Szene es einfach unglaublich verdient hat, viel, viel mehr noch in unsere gesellschaftliche Mitte zu kommen. Da sind so unglaublich tolle Menschen mit so tollen Geschichten. Und ich würde mir wünschen, dass vielleicht dieser Preis und diese Auszeichnung und auch dieses Interview ein bisschen dazu beiträgt, dass der ein oder andere von euch vielleicht mit dem ein oder anderen Vorurteil, was er vielleicht jetzt nicht mehr hat, hier heute den Raum verlässt. Und ja, Mann, dieser Preis ist für Deutschrap. Ich küsse euer Herz.
0: Wir küssen auch euer Herz. Wir sind gerade in Verhandlungen mit unserer Musikredaktion, ob wir jetzt Deutschrap hier reinkriegen, irgendwie ins Programm. Wir arbeiten dran. So, der Deutsche Radiopreis 2026. Alle Gewinner, alle Highlights und die emotionalsten Momente heute Abend hier in der bundesweiten Radioshow für euch. Schönen Abend.
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1: Ja, einen schönen guten Abend. Wir begleiten euch durch diesen besonderen Abend, der anders klingt als sonst.
2: Ja.
1: Der Deutsche Radiopreis läuft und die ersten Gewinnerinnen und Gewinner halten ihre glücklichen Preise, beziehungsweise halten glücklich ihre Preise schon
2: die
1: in den
2: Preise
1: Händen.
2: Die Preise sind auch glücklich.
1: Ah, das ist toll.
2: Ja, natürlich gibt's auch Live-Musik. Gerade waren die Jungs von Fastboy auf der Bühne. Das sind ja zwei Brüder als DJ-Duo. Kommen aus Franken, leben jetzt in Berlin.
1: Ich war ja früher auch auf der DJ-Schule. Was soll ich sagen? Die beiden haben es geschafft.
2: Ja, Fastboy lieben Radio genauso wie wir. Und die hatten auch einen schönen Moment mit ihrem Papa, als sie sich selbst im Radio gehört haben.
3: Das sind wir gefahren mit unserem Vater. Aber er konnte es nicht glauben, dass auf der Fahrt, dass da Musik lief. Und dann lief ein Song von uns und dann lief ein anderer Song von uns.
4: Auf einem anderen Sender.
3: Auf einem anderen Sender dann. Und er sagt, hey, ihr habt doch euren iPod angeschlossen. Also, nee, Papa, wir sind vom Radio, wir fahren hier gerade. Und dass da drei verschiedene Songs innerhalb der 20 Minuten kamen, auf verschiedenen Sendern, war für ihn kaum zu glauben. Und sowas kann halt auch nur Radio. Das ist halt unglaublich so.
1: Ja, unglaublich. Und jetzt wollen wir sie hören. Hier sind Fastboy, live vom Deutschen Radiopreis mit Waves.
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0: Deutsche Radiopreis in Hamburg verliehen. Ihr hört die große Show dazu deutschlandweit. Caro Fanknowski und Jens Hartland hier. Und wir zwei begleiten euch durch den Abend, nehmen euch mit hinter die Kulissen und feiern mit euch zusammen das Radio.
1: Ach, es ist so schön. Und einer der Laudatoren heute Abend ist ein Mann, der normalerweise ziemlich genau weiß, was gut aussieht. Guido Maria Kretschmer, der Modedesigner, Shopping Queen Chef. Der hat schon den Preis in der Kategorie Beste Reportage übergeben und ist jetzt bei unserem Reporter André Schünke.
0: André, erste wichtige Frage. Hat Guido die Radiobranche modisch schon aufgegeben oder besteht noch Hoffnung?
2: Nee, das würde ich nicht sagen. Ich glaube, diese Non-Visualität hat natürlich auch eine Kraft. Manchmal google ich die Moderatoren, wenn die eine tolle Stimme haben. Wie sehen die eigentlich aus? Und denke ich mal, oh, hätte ich mir ganz anders vorgestellt. Aber ich glaube, es ist auch eine große Kraft, dass man eben nicht kommt mit dem Look. Bei einigen finde ich es eigentlich fast schade. Aber ich glaube, beim Radio, wenn ich damit erlebe, ich jetzt nicht unbedingt die fashion-affinsten Leute. Es sind oft so ein bisschen eigenwillige Persönlichkeiten. Aber bis jetzt habe ich fast nur gut angezogene erlebt.
3: Hast du irgendein Outfit, was sich herausheben lässt von heute Abend?
2: Ich habe eins gesehen, wo ich dachte, oh Gott, Berlin-Mitte war das so? Die lebt aber gar nicht da. Die sagt, sie kommt aus Hamburg, dachte ich, ja, auch nicht schön. Aber ich ist noch jung gewesen. Also ich glaube, sonst fand ich alles schön, bis auf diesen einen Look. Aber ansonsten viele nette, gut angezogene Leute.
3: Susanne Daubner hat mir gerade gesagt, sie steht so ein bisschen auf Stimmen auch. Du auch?
2: Ja. Ich auch hab das sehr gern, wenn jemand schön intoniert, dunkel spricht. So, es gibt, sie hat ja auch so eine schöne Stimme, die Daubner. Ne? Nee, also ich finde, gute Stimme ist ja im Radio Pflicht. Könnte man sich zumindest vorstellen, dass es so ist. Und ich auch gern, wenn jemand schön, ruhig, entspannt spricht. Toll.

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1: Radio ist für mich immer da, zum Beispiel wenn ich morgens aus der Dusche taumle und Informationen brauche.
2: Und Radio verbinde ich auch mit abends in der Küche stehen, was kochen, man tanzt ein bisschen und wird so durch den Abend oder durch das Kochen begleitet.
0: Hallo Deutschland, wir feiern Radio.

0: Police, Trumbellas und Spirits. Einen schönen Abend wünschen wir euch am Donnerstag. Der heute wahrscheinlich ein bisschen anders klingt, als ihr den kennt. Mit Stimmen, die ihr so in der Kombination auch wahrscheinlich noch nie gehört habt. Hier ist sie, die bundesweite Radioshow zum Deutschen Radiopreis 2026. Der wird ja gerade in Hamburg verliehen. Wir beide sind Caro Fanknowski und Jens Hartland. Und wir freuen uns sehr, euch durch diesen Abend begleiten zu dürfen.
1: Ja, und wir alle haben ja mal angefangen beim Radio. Die ersten Schritte, die ersten Moderationen. Ich weiß noch, wie ich damals als Volontärin von heute auf morgen plötzlich einfach in der Morningshow gelandet bin.
0: Oh, wow.
1: Und dann den Verkehrspunkt lesen sollte. Und? Wie war es bei dir? Also, naja, es war ein bisschen holprig am Anfang. Ne?
0: Ja, ich glaube, das ist wie bei jedem Job, bei dem man neu anfängt. Ne? Der Unterschied ist nur, wenn man beim Radio arbeitet, hören im Optimalfall viele Menschen zu. Mhm. Also ich weiß,

0: ganz genau, wie das bei mir damals war. Ich hatte am Anfang immer, kennst du das, diese Rotlichtangst?
1: Die habe ich heute auch ein bisschen.
0: Echt jetzt? Also ja. Du hast ganz normal gesprochen, hast dich ganz normal unterhalten, dann warst du im Studio, dann ging das Mikrofon an und dann dieses rote Licht und plötzlich war die Stimme 3 Oktaven höher als normal und hat gezittert und da hast du so hoch gesprochen. Hat sich zum Glück bei mir letzte Woche gelegt.
1: Na, ein Glück. So. Ja, und genau deswegen können wir das natürlich mitführen und wir freuen uns ganz besonders mit den Newcomern der Radiobranche und fiebern da richtig mit, denn auch die haben einen Preis bekommen.
2: Der Deutsche Radiopreis 2026 für die beste Newcomerin geht an Sina Wende Bayern 1!
1: Und wie es den ganzen Abend schon so ist, von der Bühne ging es direkt mit dem Preis in der Hand natürlich zu unserem Reporter André Schünke.
3: Herzlichen Glückwunsch, Sina Wende.
4: Vielen Dank.
3: Du standst ja mit so vielen Menschen auf der Bühne, ihr habt euch bestimmt alle auch unterhalten. Glaubst du, die können dir das alle?
4: Ja, also das kann ich dir auf jeden Fall sagen. Wir hatten auch vorher so eine super Stimmung untereinander, haben da hinter der Bühne schon irgendwie getanzt miteinander und waren einfach glücklich, haben Schnick, Schnack, Schnuck gespielt, um uns irgendwie runterzubringen. Und ich glaube, ja, also die Gesichter, in die ich dann auch geguckt habe, die waren alle voller Freude.
3: Hast du damit gerechnet?
4: Ich wusste vorher schon, ich glaube, diese Bundesliga-Show, die ich mache, ist halt einmalig im Vergleich zu den anderen. Deswegen, die Chancen standen nicht schlecht, aber ganz ehrlich, damit rechnet keiner, dass das passiert.
3: Was macht ihr oder was machst du denn anders in deiner Show?
4: Ich glaube, dass ich einfach bin, wie ich bin. Also so wie ich halt ein Fußballfan bin, wenn ich im Stadion stehe, so stehe ich dann im Radio und fiebere mit und kann kaum glauben, wenn Elversberg mal wieder Gladbach aus dem Stadion schießt. Also das ist einfach der totale Wahnsinn und ich liebe das so sehr, diese Leidenschaft im Radio anderen Leuten auch rüberzubringen und das immer mit einem Lächeln auf den Lippen und ich glaube, das hört man dann.
1: Die Jury hat es auf jeden Fall gehört. Der Deutsche Radiopreis 2026 geht weiter und wir bleiben natürlich den ganzen Abend weiter dran mit der deutschlandweiten Radioshow bei 34 Sendern in Deutschland.
0: Ja, und wir haben noch ein paar Kategorien und ein paar Preise und natürlich auch ein paar Dankesreden. Und natürlich auch Live-Acts, Peter Maffay mit Johannes Oerding zusammen. Da könnt ihr euch drauf freuen.

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1: In gut einer Woche können die Menschen in Mecklenburg-Vorpommern und Berlin über ihre Landesregierungen abstimmen. Neue Vorwahlumfragen deuten auf ein knappes Rennen hin. Vor allem in Berlin liegen die Parteien vor der Wahl zum Abgeordnetenhaus eng beieinander. Aus Hamburg, Karl Schreiber.
2: Die Linke in Berlin liegt laut einer Infratest-DiMAP-Umfrage der ARD mit 21% knapp vor der CDU mit 20%. Dahinter landen AfD mit 18, Grüne mit 16 und SPD mit 12%. In Berlin regiert aktuell ein Bündnis aus CDU und SPD. Der regierende Bürgermeister Kai Wegner von der CDU hatte schon vor Wochen gesagt, dass er nicht mehr antreten wird. Auch in Mecklenburg-Vorpommern bleibt es ein enges Rennen, wenn auch nicht ganz so knapp wie in Berlin. Im Schweriner Landtag käme laut der Umfrage die AfD auf 38% und die SPD auf 33%. Die anderen Parteien, CDU, Linke, Grüne und BSW, sind weit abgeschlagen.
1: In der Schweiz hat es einen schweren Busunfall gegeben. Laut Polizei sind mehrere Menschen ums Leben gekommen, als der Reisebus im Schweizer Kanton Graubünden von der Straße abgekommen und auf die Seite gekippt ist. Genaue Opferzahlen sind noch nicht bekannt. Die Polizei spricht aber von mehreren weiteren Menschen, die verletzt wurden. Medien berichten, es handele sich um eine 48-köpfige Reisegruppe aus den Niederlanden. Deutlich weniger Menschen sind zuletzt illegal in die EU gekommen. Die Zahl der unerlaubten Übertritte sei in den ersten 8 Monaten in diesem Jahr um mehr als ein Drittel zurückgegangen, meldet die EU-Grenzschutzagentur Frontex. Sie spricht von rund 74.000 illegalen Einreisen zwischen Januar und Ende August. Wer Geld anspart, zum Beispiel auf einem Tages- oder Festgeldkonto, für den sind das gute Nachrichten. Die Europäische Zentralbank hat ihre Leitzinsen von 2,25 auf 2,5% erhöht. Viele Banken folgen in der Regel den Zinsentscheidungen der EZB. Die Zentralbank reagiert mit der Anhebung auf die steigenden Verbraucherpreise in der Eurozone. Die hohen Energiepreise seit Beginn des Irankriegs haben vieles teurer gemacht. Zum ersten Mal überhaupt haben die deutschen Basketballfrauen es bei einer WM ins Halbfinale geschafft. 93-74 für Deutschland stand es am Ende gegen die Favoritinnen aus Belgien. Aus Berlin, Armin Lehmann.
3: Das ist wirklich eine Sensation. Das muss man in aller Deutlichkeit sagen. Bei all den Verletzungssorgen, die das deutsche Team hatte, dann die Auftaktniederlage gegen Spanien und jetzt stehen sie im Halbfinale. Es war ein unglaubliches Spiel gegen die Belgierinnen. Von Beginn an war das deutsche Team voll da. Die Fans, die knapp 13.000 in der Halle, standen komplett hinter der deutschen Mannschaft und am Ende haben sie sich dann tatsächlich sensationell gegen die Belgierinnen durchgesetzt.
1: Und noch zum Fußball. Bayern München und RB Leipzig sind als letzte deutsche Teams in die neue Saison der Champions League gestartet. Bayern spielt gegen Bodø Glimt aus Norwegen. Da steht es zur Halbzeit noch 0:0. Und die Leipziger müssen auswärts ran bei Como in Italien und Como führt mit 2:0.
4: Ganz genau, 22 Uhr und 3 Minuten, der Verkehrsservice jetzt für euch. Wir starten mit der A1 Bremen Richtung Osnabrück. Zwischen den Dreieckstur und Wildeshausen Nord haben wir eine Sperrung wegen einer Nachtbaustelle bis morgen früh 6 Uhr. Umleitung ist eingerichtet, fahrt bitte über die A28 und A29. A2 in Richtung Berlin zwischen Borg-Ost und Thiessen, 2 Kilometer Stau. A7 Hannover Richtung Kassel zwischen Hedemünden und Lutherberg, 4 Kilometer Stop and Go im Baustellenbereich. A8 Salzburg Richtung München zwischen dem Dreieck Inntal und Bad Aiblingen 4 Kilometer Stau.
5: Die A9 Nürnberg Richtung München zwischen Allershausen und Kreuzneufahren 2 Kilometer Stau. Die A10 östlicher Berliner Ring, Dreieck Barnim Richtung Dreieck Spreeau, ist in Höhe Berlin Hohenschönhausen wegen eines Schwerlasttransports gesperrt. Und letzte Meldung, die A516 Abzweig Oberhausen ist zwischen Kreuz Oberhausen und Oberhausen Sterkrade wegen Bauarbeiten noch bis morgen früh um 5 gesperrt. Umleitungen sind ausgeschildert. Gute Fahrt.
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5: Einen schönen Donnerstagabend, der heute vielleicht ein bisschen anders klingt, als ihr das so gewohnt seid. Hier ist die große bundesweite Radioshow zum Deutschen Radiopreis 2026. Und heute werden die Menschen ausgezeichnet, die Radio besonders machen. Vor dem Mikro und dahinter.
4: Ja, gleich erfahren wir, wer den Deutschen Radiopreis für die beste Sendung gewinnt. Vorher noch einer, der mit dem Radiopreis schon so seine ganz eigene Geschichte hat. Robbie Williams war nämlich 2012 zu Gast beim Radiopreis, ist aufgetreten und er hat dann nicht nur gesungen, sondern auch für so einen kleinen oder großen Radiopreis-Moment gesorgt, denn er hat kurzerhand den Babybauch von Barbara Schöneberger geküsst, die damals den Abend moderierte.
5: Okay, also ungefragt Babybäuche küssen, das war 2012. Es war noch eine andere Zeit.
4: Eine andere Zeit, ja. Hier ist Robbie Williams für euch mit 4. Wir wünschen euch einen schönen Abend.
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0: Euch einen schönen Abend. Hier ist die bundesweite Radioshow zum Deutschen Radiopreis 2026. Der wird ja gerade in Hamburg verliehen. Und wir berichten den ganzen Abend von der Preisverleihung. Und wenn wir sagen wir, dann meinen wir uns, Caro van Knofsky und Jens Hadeland.
1: Hallo. Ja, und wenn wir eins aus Erfahrung wissen, dann ja wohl das hier. Auch im Radio läuft nicht immer alles so, wie es laufen soll. Kleiner Auszug aus unseren schönsten oder schlimmsten Pannen.
0: Erzähl also, von deiner.
1: Ich habe mal von der Moderation, also ganz am Anfang, eine Cola getrunken. Ich weiß natürlich jetzt inzwischen, dass man das nicht macht, denn klar, die Luft, die musste ja irgendwann wieder raus. Während
0: ich
1: der Moderation.
0: Ich besorge dir jetzt wirklich jetzt eine Cola für dich her.
1: Nein!
0: Okay, bei mir waren es die Nachrichten. Das war meine größte Panne, auch in der Ausbildung. Da habe ich Nachrichten gemacht und ich war knapp dran, habe noch schnell die Zettel aus dem Drucker genommen, bin ins Studio gehetzt, erste Meldung vorgelesen, alles gut. Dann gucke ich aufs zweite Blatt, leer. Leeres Blatt. Blatt 3 auch leer.
1: Oh Gott.
0: Dann habe ich versucht, free zu stylen. Also ich habe versucht, das aus dem Kopf, diese Meldung aus dem Kopf zu hatte, aber sagen wir so, es waren die kürzesten Nachrichten, die da jemals über die Antenne gingen. Es war wirklich
1: ja,
0: schön.
1: Und auch wenn es in dem Moment natürlich extrem peinlich ist, am Ende sind Radiopannen doch irgendwie auch die schönsten Momente im Radio.
0: Ja, wir haben ein paar für euch gesammelt.
2: Das Wetter in Dortmund ist nass, später am Tag ein bisschen weniger nass. Die Sonne scheint woanders. Die Temperatur. Entschuldigung, oh, gleich geht's wieder.
3: Können Sie sich das tote Hoden... Hoden. Frau Fischer, was haben Sie jetzt nun wieder gedacht? Tote Hosen-Konzert anschauen.
4: Bundesweit sieht es gut aus. 4,22 Millionen Arbeitslose. Lose.
5: In Berlin können offenbar viele Leute nicht... Ich auch nicht.
1: Entschuldigung. Nochmal.
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0: Schönen Abend euch. Hier ist die bundesweite Radioshow zum Deutschen Radiopreis 2026 aus Hamburg, der jetzt gerade verliehen wird. Wir sind Caro van Knofske und Jens Hadland und freuen uns sehr, euch begleiten zu dürfen heute Abend.
1: Ja, und seit wenigen Minuten wissen wir, die Kollegen von Gong 96.3 haben den Preis sicher für die beste Programmaktion. Da haben Comedian Bulli Herbig und Rick Hovanian eine ganze Sendung übernommen. Ja, und obwohl Bulli nicht in Hamburg dabei sein kann, wurde er live in München überrascht bei seinem eigenen Bühnenprogramm.
0: Ja, und zwar ohne, dass er irgendwas wusste. Da kam auf einmal eine seltsame Stimme aus dem Off, aber hört selbst.
2: Was machst du? Was ist das denn jetzt? Was ist das?
3: Ja. Hä? Also Bulli, ich melde mich hier aus Hamburg. Und zwar vom Deutschen Radiopreis 2026. Und hinter mir klatscht ganz Hamburg. Ich möchte dir sagen, ihr habt gewonnen in der Kategorie Beste Sendung. Bulli und Rick übernehmen die Mike Thiel Show auf Radio Gong 96.3. Herzlichen Glückwunsch!
2: Oh mein Gott, das ist ein Hammer. Das ist ein Hammer. Oh, ganz viel Liebe nach Hamburg.
1: Ja, Überraschung geglückt, würde ich sagen.
0: Ja, und herzlichen Glückwunsch natürlich auch an die Kollegen von Antenne Münster für die beste Programmaktion. Der Deutsche Radiopreis 2026, müssen wir sagen, neigt sich so langsam aber sicher dem Ende entgegen. Aber nicht ohne die Preise in den Kategorien bester Moderator, beste Moderatorin und beste Morgensendung. Und wir sind sehr gespannt auf die Preisträgerinnen und Preisträger. Bleiben natürlich weiter dran mit dieser bundesweiten Radioshow zum Radio.

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1: Ja, hallo Deutschland, euch einen schönen guten Abend. Wir haben uns zur Verleihung des Deutschen Radiopreises auch in Schale geschmissen, obwohl wir ja hier nur im Studio sitzen und uns niemand sieht, aber fürs Gefühl auf jeden Fall.
2: Klar, wir müssen es doch fühlen. Ja, und es gibt heute Abend auch richtig tolle Musik-Acts live auf der Bühne beim Deutschen Radiopreis. Dort, wo auch schon Ed Sheeran, Taylor Swift, Phil Collins, Robbie Williams aufgetreten sind. Jetzt mit Ray Garvey. Und ich finde, es ist so ein cooler Typ. Für ihn ist Radio auch sehr wichtig.
3: Radio ist und war immer so ein Teil von meinem Leben. Es war immer mein Zugang zu Musik, neue Musik, Momente. Wieso? Ich habe so viele Momente in meinem Leben, die ich mit Radio verbracht habe. Das ist nicht wegzudenken und will ich auch nicht. Ich liebe Radio.
1: Ja, und wir lieben Ray Garvey und der hat so viele tolle Sachen produziert, die wir im Radio gespielt haben und ihr gehört haben. Hier ist er live von der Bühne aus dem Theater an der Elbe vom Deutschen Radiopreis. Ray Garvey mit einem Medley, das es so im Radio auch noch nie gab.

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1: Einen schönen Donnerstagabend. Hier ist die bundesweite Radioshow zum Deutschen Radiopreis 2026. Und den ganzen Abend haben wir drauf hingefiebert. Und hier sind sie, die letzten Gewinner des heutigen Abends.
2: Deutsche Radiopreis 2026 für die beste Moderatorin geht an Evren Gezer. Hitradio FFH.
3: Der Deutsche Radiopreis 2026 in der Kategorie Beste Morgensendung geht an 1Live vom WDR, Jule Blase und Selena Pegel.
0: Also Glückwunsch an Evren Gezer von FFH in Frankfurt für die beste Moderatorin und die Kollegin von 1Live für die beste Morgensendung. Und die waren wirklich am Ende ganz überrascht. Das ist da was mit dem Preis geworden ist.
4: Ist schlecht. Ja, ich habe gerade kurz drüber nachgedacht, als wir da so saßen, dass wir ganz oft gedacht haben, bei den Nominierten hier, boah, da sind zwei Frauen, wenn die gewinnen, gewinnen wir nicht. Und das zeigt irgendwie voll krass, wie doll das so im Kopf noch drin ist, so auch dieses Denken, es ist nicht Platz für uns alle. Und irgendwie sind wir dafür auch da.
5: Ja.
4: Wir mussten leider lange drauf warten, aber jetzt sind wir hier, zwei Frauen.
5: Ja.
4: Und wollen damit auch sagen, ja. Es ist Platz für uns alle da.
5: Genau, lasst euch von niemandem sagen, dass ihr zu viel seid, zu weiblich seid, zu laut seid. Ihr seid es nicht, versucht es einfach. Und wenn ihr dann noch geile Chefs und Chefinnen habt, dann purr.
1: Das ist dann der Jackpot. Frauenpower beim Deutschen Radiopreis 2026. Jule Blase und Selena Pegel von 1Live. Ja, die Preise sind damit alle vergeben, aber wir bleiben natürlich weiterhin dran. Denn jetzt geht der spannende Teil ja erst los. Die Aftershow-Party.
0: Ja, wir freuen uns und feiern gemeinsam den Deutschen Radiopreis 2026. Schön, dass ihr mit dabei seid. Schönen Abend.

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0: muss man eins sagen, die Zeit mit euch vergeht wirklich richtig wie im Flug. Das geht richtig schnell. Wir wünschen euch einen schönen Donnerstagabend. Hier ist die bundesweite Radioshow zum Deutschen Radiopreis 2026 aus Hamburg. Wir stellen fest, es ist 22.49 Uhr. Alle Preise sind vergeben, alle Preise sind raus. Jetzt geht's gleich zur Aftershow-Party. Die einen trinken aus Freude, die anderen trinken aus, weil es kostenlos ist.
1: Ja, wir danken auf jeden Fall allen, die mit dabei waren, die uns zugehört haben, das Medium Radio mit uns zusammen gefeiert haben. 34 Radiostationen waren dabei und es hat uns so dolle Spaß gemacht. Wir, das sind Jens Hadeland und Caro Panknowski. Ja, die Kameras sind jetzt aus beim Theater an der Elbe und jetzt beginnt sie, die Aftershow-Party, da wo normalerweise keiner reinschauen kann.
0: Ja, für alle, die jetzt noch eine Stunde dranbleiben, wir haben ja unseren Reporter André Schünke auch noch zur Aftershow-Party geschickt und wir hören in der nächsten Stunde gleich mal, wie da gefeiert wird, wie heftig das wird. Allen anderen, Dankeschön fürs Zuhören. Danke, dass ihr dem Radio treu bleibt. Wir wünschen euch einen schönen Abend.
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1: In gut einer Woche können die Menschen in Mecklenburg-Vorpommern und Berlin über ihre Landesregierungen abstimmen. Neue Vorwahlumfragen deuten auf ein knappes Rennen hin. Vor allem in Berlin liegen die Parteien vor der Wahl zum Abgeordnetenhaus eng beieinander. Aus Hamburg, Karl Schreiber.
2: Die Linke in Berlin liegt laut einer Infratest-DiMAP-Umfrage der ARD mit 21% knapp vor der CDU mit 20%. Dahinter landen AfD mit 18, Grüne mit 16 und SPD mit 12%. In Berlin regiert aktuell ein Bündnis aus CDU und SPD. Auch in Mecklenburg-Vorpommern bleibt es ein enges Rennen, wenn auch nicht ganz so knapp wie in Berlin. Im Schweriner Landtag käme laut der Umfrage die AfD auf 38% und die SPD auf 33%. Die anderen Parteien, CDU, Linke, Grüne und BSW, sind weit abgeschlagen.
1: Bei einem schweren Unfall mit einem Reisebus sind in der Schweiz mehrere Menschen ums Leben gekommen. Wie viele Todesopfer es gibt, konnte die Polizei noch nicht sagen. Es soll auch mehrere Verletzte geben. Der Reisebus mit 48 Menschen an Bord war in den Niederlanden gestartet und im Schweizer Kanton Graubünden im Osten des Landes verunglückt. Die Unfallursache ist noch unklar. Zum ersten Mal war ein Staatsoberhaupt der Vereinigten Arabischen Emirate zum Staatsbesuch in Deutschland. Scheich Al-Nayan wurde von Bundespräsident Steinmeier in Berlin begrüßt. Ein Ergebnis des Besuchs ist, dass die Emirate in Deutschland 40 Milliarden Euro investieren wollen. Das Geld soll dann unter anderem in die digitale Infrastruktur fließen, zum Beispiel in Rechenzentren. An der Grenze zwischen Baden-Württemberg und Rheinland-Pfalz hatten am frühen Abend heute sicherlich einige ein mulmiges Gefühl, denn da hat für kurze Zeit die Erde gebebt. In der Region zwischen Mannheim und Worms wurde ein Beben der Stärke 3,4 gemessen. Schäden oder Verletzte wurden bislang nicht gemeldet, heißt es von der Polizei. Zum ersten Mal überhaupt haben die deutschen Basketballfrauen es bei einer WM ins Halbfinale geschafft. 93-74 für Deutschland stand es am Ende gegen die Favoritinnen aus Belgien. Aus Berlin Armin Lehmann.
3: Sie hatten immer an diese Sensation geglaubt, Deutschlands Basketballerinnen. Doch dass sie die Europameisterinnen aus Belgien derart deutlich würden schlagen können, das hatte auch das Team selbst wohl nicht erwartet. 93-74 gegen letztlich chancenlose Belgierinnen. Insgesamt 6 Deutsche, die zweistellig trafen und eine exzellente Verteidigung. Es gab viele Schlüssel für diesen Erfolg. Die Stimmung in der Berlin Arena war grandios und am Samstag treffen die DBB-Frauen jetzt im Halbfinale auf Frankreich. Es ist der bislang größte Erfolg für Deutschlands Basketballerinnen.
1: Und noch zum Fußball. Bayern München ist erfolgreich in die neue Champions-League-Saison gestartet. 5:0 haben die Münchner gegen Bodø Glimt aus Norwegen gewonnen. RB Leipzig hat dagegen verloren mit 1:4 gegen Como aus Italien.
4: Es ist genau 23:03. Hier ist der Verkehrsservice für euch. Ist noch ein bisschen was los. A1 Bremen Richtung Osnabrück. Die ist zwischen dem Dreieck Stur und Wildeshausen Nord wegen einer Nachtbaustelle bis morgen 6 Uhr gesperrt. Umleitung führt euch über die A28 und die A29. A8 Salzburg Richtung München zwischen dem Dreieck Inntal und Bad Aibling 4 Kilometer Stau.
5: Die A10 östlicher Berliner Ring, Dreieck Barnim Richtung Dreieck Spreeau ist in Höhe Berlin-Hohenschönhausen wegen eines Schwerlasttransports gesperrt. Und die letzte Meldung von der A516 Abzweig Oberhausen, die ist zwischen Kreuz Oberhausen und Oberhausen Sterkrade wegen Bauarbeiten bis 5 Uhr gesperrt. Umleitungen sind ausgeschildert. Gute Fahrt.
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5: Ja, heute Abend glänzt nicht nur der rote Teppich, sondern vor allem das Radio. Ja. Hier ist die große bundesweite Radioshow zum Deutschen Radiopreis 2026.
4: Wir sind ja schon den ganzen Abend mit dabei, während Menschen ausgezeichnet werden, die jeden Tag ihr Bestes für das Medium Radio geben. Die Verleihung ist inzwischen zu Ende. Die Aftershow-Party kommt aber so langsam in den Gang.
5: Und auch da sind wir natürlich weiterhin mit dabei. Wer war der Erste an der Bar, möchten wir wissen? Tummeln sich die Ersten schon in der Fotobox? Und wer feiert härter, die Radioleute oder die Stars auf der Bühne?
4: So, Antworten gibt's gleich von unserem Reporter vor Ort. André Schünke ist da in 6 Minuten.
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1: Wir sind den ganzen Abend schon dabei, Jens Hadeland und ich, Caro Fanknowski. Die Preise sind verliehen und jetzt geht's natürlich ab auf die Tanzfläche oder an die Bar. Und da ist natürlich auch schon unser Reporter André Schönke. Wer hat die hohen Schuhe schon ausgezogen? André, wer tanzt schon barfuß?
2: Also Jule Blase und Selina Pagel von 1 Live, die ja beste Morgensendung gewonnen haben. Die haben mir gerade eben im Interview gesagt, sie gehen sofort raus aus den Schuhen und gehen in die bequemen Slipper rein. Und auch Evelyn Getzer von Hitradio FFH, die hat gesagt, sie hat nur kurz für die Bühne einmal die schicken Schuhe angezogen. Davor und danach sofort wieder die flachen. Also hier sind schon alle tanzbereit quasi.
0: Also wie sieht es mit deinen Schuhen aus? Hast du die auch schon gewechselt oder?
2: Ich würde gerne, obwohl ich so flache Schuhe anhabe, aber wir haben lange rumgestanden hier. Ich bin aber froh, dass ich die Hose noch anhabe. Das hatten wir ja schon das Thema.
0: Okay, André, eine Frage. Wie schnell verwandeln sich eigentlich so seriöse Radiomacherinnen und Radiomacher nach Ende der Preisverleihung in Menschen, denen man besser kein offenes Mikro mehr gibt?
2: Also vor allen Dingen haben sich einige erstmal in hungrige Tiere verwandelt. Denn ich sag mal, kaum, dass der letzte Ton ausgespielt war, da gingen die Türen des Saals auf und die Leute sprinteten in Richtung Burger. Denn hier wurden Burger in so einem Papier-Servietten-Ding ausgeteilt. Ich glaube, die haben alle ganz fettige Hände jetzt erstmal, müssen Hände waschen und dann wird natürlich vielleicht mit dem ein oder anderen Kaltgetränk runtergespült und dann würde ich mal sagen, in einer Stunde würde ich hier keine Umfrage mehr machen wollen.
0: Alles klar, okay. André, vielen Dank für deine Arbeit heute. Das war sehr interessant, dass du uns immer mal mitgenommen hast in das Theater auf der anderen Seite der Elbe zur Verleihung des Deutschen Radiopreises. Und jetzt leg das Mikrofon auch mal weg, ja? Und genieß den Abend.
2: Und ich würde sagen, nächstes Jahr kriegt ihr den Preis.
0: Ja. Mal gucken. Danke, schönen Abend euch.

0: Hier ist die deutschlandweite Radioshow zum Radiopreis 2026. Ja, die Frisuren sitzen jetzt nicht mehr ganz so wie am Anfang. Lippenstift müssen wir auch mal wieder nachziehen. Krawatte, Fliege, alles ein bisschen gelockert. Ne? Jetzt wird nämlich getanzt bei der Aftershow-Party im Theater an der Elbe.
1: Ja, und wir sagen, wir haben noch ein paar Highlights für euch. Freut euch auf Johannes Oerding und Peter Maffay live gemeinsam auf der Radiopreisbühne. Hat es auch noch nicht gegeben. Und Peter Maffay sagt vorher noch, es ist wichtig, dass wir in dieser Zeit die Spaltung überwinden.
2: Wir befinden uns schon in einer sehr außergewöhnlichen Phase, die es in dieser Form vorher noch nie gegeben hat. Und deswegen macht es Sinn, nach Gemeinsamkeiten zu suchen, Spaltung zu überwinden, dialogfähig zu bleiben, wie Johannes immer sagt. All diese Dinge kann man hinaustragen und auf der Bühne artikulieren. In einem gewissen Umfang ist das immer machbar und auch meiner Ansicht nach angezeigt.
0: Hier sind Peter Maffay und Johannes Oerding zusammen mit Ein Leben lang ist nicht lang live.

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1: Wir feiern heute gemeinsam mit euch das Medium Radio anlässlich zur Verleihung des Deutschen Radiopreises heute in Hamburg. Wir sind den ganzen Abend dabei für euch. Und auch wenn wir aus unterschiedlichen Regionen senden und auch kommen, manchmal auch Konkurrenten sind. Ja, wir sind
2: eins verbindet vereint. Uns. Ja, es verbindet uns, die Liebe zum Radio auf jeden Fall. Radio ist für alle da. Freut euch jetzt auf Musik von Sahide. Alle unter 16 können wahrscheinlich den Text auswendig. Alle anderen schmeißen mal ganz kurz den Google-Übersetzer an. Ist auch in Ordnung. Sie war heute auch live auf der Bühne beim Deutschen Radiopreis. Sahide, hier ist sie jetzt mit Mona Lisa Motion.
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0: damit geht sie so langsam, aber sicher zu Ende. Hier unsere kleine, feine, bundesweite Radioshow zum Deutschen Radiopreis 2026. Caro Fanknowski und Jens Hadeland hier. Und wir hatten einen wirklich, das muss man sagen, fabelhaften Abend mit euch.
1: Und es war ja für uns auch eine Premiere heute.
0: Ja, das war toll.
1: Wir hatten einen richtig tollen Abend, genauso wie die ganzen Preisträger heute beim Deutschen Radiopreis. 43 Nominierte in 10 Kategorien. Also da war alles dabei. Ganz viel Spannung, Daumen drücken, Freudentränen und natürlich auch ganz viel Gänsehautmomente.
2: Mein Gänsehautmoment des Abends waren wahrscheinlich schon Peter Maffay und Johannes Oerding. Ich finde Peter Maffay als absolute Musiklegende zusammen mit Johannes Oerding auf der Bühne geil.
3: Die Laudatio von Ray Garvey auf Rick Delisle. Ja, mich fand ich irre, was er für Worte gefunden hat für so eine Legende. Großartig.
4: Ich fand sehr schön dieser Beitrag aus Münster, wo die Frau den Blumenstrauß an ihren Mann weitergegeben hat. Das hat mich irgendwie so ganz berührt.
5: Boah, also ich fand die Stimmung grundsätzlich mega gut. Es war cool, so viele Leute zu sehen, die wirklich für ihren Job brennen. Und eigentlich jede Nominierung aufs Neue war irgendwie spannend, um zu sehen, dann wer am Ende den Preis kriegt, weil irgendwie jeder einzelne Nominierte hätte es verdient gehabt, finde ich.
1: Ja, das ist wohl wahr. Es gab immer viel zu wenig Preise für so viele tolle Radiomenschen. Ja, und das war sie jetzt. Die bundesweite Radioshow zum Deutschen Radiopreis.
0: Wir sagen Tschüss Deutschland, einen schönen Abend euch, eine gute Nacht und nicht vergessen, ganz wichtig, morgen wieder Radio einschalten. Denn Radio bleibt für uns natürlich das

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2: Ich bin Katrin Müller. Bundesinnenminister Dobrindt warnt vor weiteren möglichen Anschlägen in Deutschland. Nach Einschätzung der Bundesregierung geht dabei auch von Russland eine hybride Bedrohung aus, etwa durch Sabotage, Cyberangriffe und Einflussnahme. Dobrindt rechnet zudem mit dem Einsatz sogenannter Wegwerfagenten, die für einzelne Aktionen angeworben werden.
3: Deutschland muss jeden Tag weiter mit Anschlagsszenarien rechnen, sagt Dobrindt. Als Beispiel nennt er einen versuchten Brandanschlag in München, bei dem zwei tatverdächtige Brandsätze in Richtung von Gebäuden mit Rüstungsbezug geworfen haben sollen. Auch hinter dem versuchten Drohnenangriff am Flughafen Leipzig-Halle sollen solche angeworbenen Helfer stecken. Laut der Bundesregierung übernehmen sogenannte Wegwerfagenten einfache Spionage-, Sabotage- oder Propagandaaufgaben und können im Fall einer Enttarnung den eigentlichen Auftraggeber oft gar nicht benennen. Babette Büchner, Nachrichtenredaktion.
2: Der frühere Unionsfraktionschef Spahn hat sich bei den CDU-Mitgliedern seines Wahlkreises für seinen Umgang mit der Leihmutterschaft seines Sohnes entschuldigt. Er räumte ein, seine veränderte Haltung zu dem Thema nicht rechtzeitig öffentlich gemacht zu haben. Ende Juli war Spahn deshalb als Fraktionsvorsitzender zurückgetreten.
4: Spahn schreibt, er sei zu feige gewesen, bei dem sensiblen Thema offen Farbe zu bekennen. Mit seinem Mann habe er über Jahre verschiedene Wege zur Familiengründung abgewogen, dabei habe sich seine Haltung zur Leihmutterschaft verändert. Diesen Prozess habe er aber nicht erklärt. Er habe eine schwierige Debatte vermeiden wollen und dadurch am Ende eine noch schwierigere ausgelöst. Das bedauere er zutiefst. Thomas Pleskin, Nachrichtenredaktion.
2: An den Außengrenzen Europas gab es in den ersten 8 Monaten des Jahres mehr als ein Drittel weniger illegale Grenzübertritte. Mehr als 74.000 unerlaubte Einreisen bedeuteten einen Rückgang von 35% im Vergleich zum Vorjahreszeitraum. Das teilte die EU-Grenzschutzagentur Frontex mit. Den Grund für den deutlichen Rückgang sieht sie unter anderem in den Präventivmaßnahmen in den wichtigsten Herkunftsländern der Migranten. Zum Fußball. Nächster Auftaktsieg für den FC Bayern München in der Champions League. Die Münchner gewannen 5:0 gegen Bodø/Glimt aus Norwegen. Niederlage dagegen für RB Leipzig. Die Sachsen unterlagen beim italienischen Debütanten Como 1907 deutlich mit 1:4.
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5: Bis zum Sonntag, bis zum Wochenende erreichen wir tagsüber Temperaturen bis zu 26 Grad. Dazu wechselhaftes Wetter, mal sind ein paar Wolken unterwegs, mal kommt aber auch die Sonne durch und dann wird's richtig schön. Ab Sonntag ist dann etwas Regen angekündigt, die Temperaturen dann zwischen 22 und 24 Grad.
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0: Hallo und herzlich willkommen im Neue Welle Podcast 2959. Entweder seid ihr ins Internet gegangen und habt extra hier diesen Podcast angeklickt und runtergeladen, um ihn euch anzuhören. Oder ihr sitzt gerade sonntagsabends im Auto, hört die Neue Welle und auf einmal hört die Musik auf und die beiden Kollegen Carsten und Jan unterhalten sich 29 Minuten und 59 Sekunden lang. Carsten, du hast mir eben, bevor wir auf Aufnahme gedrückt haben, gesagt, du hast eine persönliche Beobachtung gemacht.
1: Ja, tatsächlich. Ich war bei Aldi einkaufen.
0: Okay.
1: Und bin nach Hause gefahren mit dem Fahrrad und durch die Günther-Klotz-Anlage gefahren und habe mich geärgert, dass dort vor mir zwei Jogger laufen, die nebeneinander laufen und ich nicht überholen konnte. Und das heißt, ich war da so ein bisschen gefangen, weil über den Gegenverkehr, es war einfach keine Möglichkeit zu überholen. Und ich war auch kurz davor, so ein bisschen energisch zu klingeln, um die beiden jungen Männer doch mal aufzufordern, hintereinander zu laufen, anstatt nebeneinander. Und Gott sei Dank habe ich es nicht gemacht, es wäre nämlich ziemlich peinlich gewesen. Denn okay. Beim genauen Hinschauen habe ich dann gesehen, dass beide Läufer eine Warnweste trugen. Und die Weste von dem rechten Läufer hatte hinten drei Punkte drauf und darunter stand blind. Dann habe ich gedacht, crazy, dass hier ein Blinder einfach so läuft. Da habe ich gedacht, wie funktioniert denn das? Weil ich habe das gesamte Bild noch nicht überblicken können und habe gedacht, das ist ja krass, dass das hier einfach ein blinder Mensch läuft und daneben offensichtlich auch noch ein anderer und dass der diesen Mut hat, nicht sehend einfach durch diesen Park zu laufen. Und dann konnte ich irgendwann überholen und habe mal ganz genau hingeschaut und habe dann gesehen, und das war mir vorher noch gar nicht aufgefallen, dass die beiden Läufer miteinander verbunden sind. Und zwar über die Hände. Es gibt ein kleines Band, das war ungefähr 10 Zentimeter, wie so ein Gummiband sah das aus. Das hatten die jeweils um den kleinen Finger, also so in der Hand, so ein bisschen in der Faust dann auch so ein bisschen gehalten. Und die hatten dann auch die Arme immer im Gleichtakt geschwungen. Dieses Band war wirklich nicht länger als 10 Zentimeter, die waren ganz eng aufeinander. Und die sind so durch die Günther-Klotz-Anlage gelaufen. Offensichtlich der eine rechts blind, der andere nicht. Mhm. Und das fand ich irgendwie beeindruckend. Also in all den Jahren, die ich jetzt schon Sport mache, ist mir das noch nie über den Weg gelaufen. Und das fand ich toll und habe sofort mich ins Internet gehangen und habe geguckt, was ist das eigentlich, was brauche ich dafür, muss ich dafür eine Ausbildung machen, weil ich gedacht habe...
0: Ah, nicht als Blinder zu laufen, sondern als quasi Blindenhund.
1: Nee, also ich wollte mir jetzt nicht irgendwie die Netzhaut versenken oder so, um das mal auszuprobieren. Nein, ich wollte tatsächlich, habe gedacht, ich gehe ja auch ab und an mal laufen und was wäre das nicht ein schönes Gefühl, wenn ich das Schöne mit dem Nützlichen verbinde. Könnte. Und bin dann nur darauf gestoßen, dass es also Blindenguides sind das. Du musst halt die Umgebung beschreiben, du musst Hindernisse ankündigen, du hast dieses kleine Band oder eben eine Schnur, du musst klare Kommandos geben für Richtungen oder aber auch für Stufen und kannst das machen, kannst dich da überall melden, wo jemand gebraucht wird und könntest das demnächst dann einfach umsetzen. Ich dachte mir, vielleicht hat der ein oder andere ja auch so ein Gefühl von Sport machen und auch noch anderen was Gutes tun, weil ich kann mir schon vorstellen, dass es viele blinde Menschen gibt, die sagen, ich würde aber trotzdem gerne laufen. Und vielleicht eben nicht immer nur auf dem Laufband. Ich weiß gar nicht, ob das dann überhaupt geht. Aber ich fand's cool. Ich, wie gesagt, und ich habe es noch nie gesehen.
0: Nee, habe ich auch noch nie gesehen. Also interessante Beobachtung, auf jeden Fall.
1: Ja.
0: Und schön, dass du dann auch gleich guckst, wie du da selber mitmachen kannst. Und
1: ich bin seit 2 Jahren am Überlegen, ich möchte ein soziales Projekt unterstützen. Und also für mich privat habe ich gedacht, ich möchte das machen, weiß aber nicht was. Weil natürlich möchte ich auch, es gibt natürlich tausende soziale Projekte, aber ich möchte auch etwas machen, das zu mir passt und das ich auch zeitlich umsetzen kann. Weil bei mir ist immer so das Ding, ja, in meinem Kopf möchte ich sehr, sehr viel machen, aber am Ende schaffe ich das alles gar nicht. Und ich hatte mal bei der Klinik mal bei dem Pressesprecher angefragt, das hätte ich mir auch gut vorstellen können, dass ich auf die Station für Kinder gehe und dort jede Woche abends einmal hingehe und Geschichten lese. aber das wollen die Kids nicht mehr. Also der Pressesprecher meinte dann zu mir, vom städtischen Klinikum meinte dann, ja, ich frag mal. So, und dann meinte er, nee, will keiner. Die haben wahrscheinlich Tablets heutzutage. Aber sowas hätte ich mir auch noch vorstellen können, das hätte ich sehr, sehr gerne gemacht, aber wie gesagt, ist kein Need vor. Jetzt habe ich überlegt, das könnte auch was sein. So, ja, genau, deswegen habe ich auch nur geguckt.
0: Carsten, der Blindenhund. Ja.
1: Wuff, wuff.
0: Okay.
1: Hast du ein soziales Projekt, was du unterstützt? Also oder bist du da auch noch auf der Suche?
0: Ja, also ich bin nicht aktiv auf der Suche. Ich warte, dass das soziale Projekt auf mich zukommt.
1: Ja, kann ja noch passieren. Ja.
0: Aber es ist ja auch so schwierig mit meinen Arbeitszeiten. Ich komme ja immer erst um 8 hier aus dem Sender raus.
1: Das verstehe ich voll.
0: Und du hast ja ein ähnliches Problem. Du musst ja um 8 ins Bett gehen, um einigermaßen fit zu sein für den nächsten Tag. Und das erschwert tatsächlich einiges.
1: Ja,
0: also
1: total.
0: Auch so im Vereinsleben, also wenn ich jetzt das Hobby hätte, Fußball spielen oder so, oder Volleyball oder Völkerball oder was auch immer.
1: Stimmt.
0: Die meisten Veranstaltungen bei sowas beginnen dann schon spätestens um 8.
1: Oder so, ja. Ja, um 8 dann, ne? Spätestens um 8, ja. Ja.
0: Also ich habe auch immer das Problem, so ins Freibad zu gehen, weil bis ich zu Hause bin, ist das halt zu, ne? Bin da total gern, ich finde es total schön, war auch diesen Sommer wieder viel schwimmen, aber ich müsste dann morgens früh gehen. Aber das ist auch nicht so einfach. Weil man schläft ja auch so gerne. Aber irgendwann kommt's auf mich zu. Da hast du vollkommen recht. Haben wir denn noch Themen, über die wir sprechen wollen? Kuriose Geschichten aus dem Neue Welle Sendegebiet?
1: Ja, auf jeden Fall. Aber ich würde sagen, du fängst mal an, weil ich habe jetzt ganz viel gelabert.
0: Okay.
1: Dann hau mal eine raus.
0: Okay, ich habe hier mehrere Sachen liegen. Ach komm, ich fange jetzt dann doch spontan mal mit der anderen Geschichte an. Und zwar geht's um die Autobahn 8 bei Pforzheim. Wissen wir ja, da ist ja schon seit vielen Jahren eine Baustelle. Und wie wir auch wissen, wird diese Baustelle noch einige Jahre dort bleiben. Bei Pforzheim in beide Richtungen wird ja diese Lärmschutzeinhausung zum Beispiel gebaut. Wir zwei sind da ja auch schon mal durchgefahren. Fanden es überraschend kurz, wenn ich mich da noch richtig dran erinnere.
1: Wir hatten uns richtig drauf gefreut und haben gesagt, oh, jetzt fahren wir mal durch den Tunnel, das wird toll.
0: Und schwupps war es vorbei.
1: Ja, so. Man möchte fast langsamer fahren, um es zu genießen.
0: Und da war sogar Stau.
1: Ja.
0: Also, die BNN und auch die Pforzheimer Zeitung haben schon darüber berichtet. Und zwar haben die herausgefunden, dass da ja häufig Unfälle passieren, weil das eben eine Baustelle ist. Da werden ja eben zwei, da wird also die rechte Spur, wenn ich richtig mich erinnere, wird ja auf die linke. Nee, es ist umgekehrt. Ah, fuck, ich weiß es nicht mehr. Also eine der beiden Spuren wird auf jeden Fall auf die andere geleitet und die fahren dann durch die Lärmschutzeinhausung und auf der anderen Seite wird die Lärmschutzeinhausung der Tunnel dann noch gebaut. Irgendwann sind dann in beide Richtungen 3 Spuren frei. Aktuell müssen sich aber 6 Spuren eben auf 3 irgendwie quetschen. Und da ist Folgendes aufgefallen. Da passieren ja regelmäßig Unfälle, aber wenn sie passieren, passieren sie zu einem großen Anteil eher in Richtung Stuttgart als in Richtung Karlsruhe. Also zum Beispiel im März sind insgesamt 12 Unfälle passiert, 11 davon in Richtung Stuttgart, einer in die Gegenrichtung. Im April 13 Unfälle, 10 davon in Richtung Stuttgart, 3 dann eben entsprechend in die andere Richtung. Und jetzt haben wir versucht herauszufinden, woran das liegt. Und die Erklärung ist relativ einfach. Erstens, es geht bergab in Richtung Stuttgart. Das ist für viele eine Herausforderung. Und zweitens ist tatsächlich die, ja, weil du, wenn du bergauf fährst, fährst du automatisch langsamer.
1: Mhm.
0: Und bergab eben automatisch vielleicht ein bisschen schneller.
1: Mhm, okay.
0: Und der zweite Grund, tatsächlich ist die linke Spur in Richtung Stuttgart 25 Zentimeter schmaler als die linke Spur in Richtung Karlsruhe. In Richtung Stuttgart 2,75, in Richtung Karlsruhe 3 Meter. Und das sorgt eben dafür, das scheint offenbar der Grund zu sein, diese beiden Faktoren scheinen die Gründe dafür zu sein, dass da eben mehr Unfälle passieren, deutlich mehr. Und warum ich das mit in den Podcast genommen habe, ist einfach, falls ihr da langfahrt, behaltet das einfach im Hintergrund.
1: Ja, sehr gut.
0: Dass dass da viel mehr Unfälle passieren, aus den bekannten und auch nachvollziehbaren Gründen. Und ich will einfach nur nicht, dass ihr einen Unfall baut und dass ihr einfach dran denkt, oh, hier in Richtung Stuttgart halte ich lieber ein bisschen mehr Abstand.
1: 25 Zentimeter weniger.
0: Oder fahr eben auf die rechte Spur. Ja, 25 Zentimeter, das ist ja, die Autos werden heutzutage immer größer, immer breiter. Das ist dann schon viel.
1: In meinem Kopf ist natürlich jetzt so, ich würde ganz gerne mal den Gegenbeweis antreten. Also könnte man jetzt mal in Richtung Stuttgart
0: ein bisschen. Kann man da auch einen Unfall bauen? Carsten Penz, probiert's aus. Nee,
1: könnte man da mal die 25 Zentimeter wieder geben.
0: Ach so.
1: Und von der anderen Spur in Richtung Karlsruhe die 25 Zentimeter nehmen.
0: Ja.
1: Und wenn man dann im nächsten halben Jahr feststellt, dass es sich dann umgekehrt verhält, also in Richtung Karlsruhe, wenn ich das richtig verstanden habe, es auf einmal mehr Unfälle gibt als in Richtung Stuttgart, dann, weiß ich nicht, dann hätte man es bewiesen, dass
0: aber
1: es...
0: Dieser Gedanke könnte ja auch die Lösung sein, weil wir haben ja zwei Faktoren, die das auf der einen Seite in Richtung Stuttgart begünstigen, dass mehr Unfälle passieren, und offenbar auch die gleichen zwei Faktoren, die eben die Unfälle verhindern, weil es geht bergauf und es ist breiter. Es wäre doch cool, wenn es auf der einen Seite schmal wäre und bergauf geht.
1: Sehr gut,
0: und auf
1: genau.
0: der anderen Seite breiter und bergab. Und bergab.
1: Ja, das wäre ein Learning für alle zukünftigen Baustellen.
0: Problem gelöst.
1: Ja.
0: Ja, also ganz ehrlich, Carsten Penz hat das Problem gelöst.
1: Naja. Ich habe auch eine schöne Meldung, ist passiert. Also was heißt schöne Meldung für den jungen Mann? Also mit 18 Jahren war der jung, für den war das nicht so. Der ist großer Cosplay-Fan. Weißt du, wissen wir alle, was Cosplay ist?
0: Ich lerne es jedes Mal. Zweimal im Jahr befindet sich in Mannheim im Rosengarten irgendwie so eine Veranstaltung, ein Cosplay-Treffen. Und es ist immer so, du läufst so über die Straße.
1: Und denkst, du bist im Traum.
0: Und bis du das dann schnallst, dass jetzt wieder Cosplay-Treffen ist, läufst du erstmal, kommt dir so ein Ghostbuster entgegen. Dann denkst du, okay, kann man machen. Das, also ne, je näher du an den Rosengarten rankommst, desto mehr wird es, mehr Cosplayer triffst du, aber je weiter du davon weg bist, so vereinzelte kostümierte Menschen kommen dir entgegen, und dann fragst du dich erstmal, was stimmt denn mit dem nicht? Und dann siehst du, okay, da kommt jetzt noch ein Seemann vorbei, und da kommt jemand, der hat irgendwie, keine Ahnung, wirklich die verrücktesten Klamotten immer.
1: Das sind halt Serienfans, ne? Also für alle jetzt Älteren, die nicht wissen, was Cosplay ist, es sind halt Serienfans, die es sich zur Aufgabe gemacht haben, ihren Heldinnen und Helden, meistens aus irgendwelchen asiatischen Animes, so ähnlich wie möglich zu sehen.
0: Ja.
1: Die investieren teilweise wirklich unfassbar viel Geld in die Kostüme. Das sind auch oft junge Menschen, die über diese Leidenschaft dann das Nähen lernen. Also ich habe auch mit ein, zwei Mal gesprochen, die dann wirklich sich eine Nähmaschine gekauft haben, auch junge Männer, so, ohne jetzt irgendwelche Klischees bedienen oder anzweifeln zu wollen oder so, aber die dann wirklich angefangen haben, da ganz viel Zeit und Liebe zu investieren, um eben auszusehen wie Haruto aus der Anime-Serie XY. Und der ist halt auch so ein ganz großer Fan gewesen, der 18-jährige Junge, und hatte sich so gefreut, weil er hat sich ein Schwert gekauft. Mhm. Also so ein Cosplay-Schwert, so ein Spieleschwert halt.
0: Ja.
1: Das wahrscheinlich, vielleicht ist es das He-Man-Schwert gewesen. Dieses Jahr kam ja der Film He-Man, das ist ja auch so eine 80er-Jahre-Kultfigur, in die Kinos, und da geht's ja auch um das Schwert der Macht, und vielleicht war es auch genau das Schwert.
0: Bei der Macht von Grayskull.
1: Ich habe die Macht. Hast du den Film gesehen?
0: Nee.
1: Ich habe ihn mir angeguckt.
0: Ja, war gut. Er hat schlechte Kritiken gekriegt, glaube ich, oder?
1: Ja, er hat schlechte Kritiken gekriegt. Und weil er aber schon wieder so schlecht war, war er schon wieder gut, fand ich. Also ich fand vieles von dem schade, weil sie oft hätten sie ein bisschen mehr rausholen können. Aber irgendwie war es auch nett. Ich habe mich unterhalten gefühlt. Popcorn-Kino. Okay. Ich würde jetzt keine 13 Euro für den Film zahlen, wenn ihr euch den mal so im Prime-Paket oder so angucken könnt. Dann macht das aber mehr nicht.
0: Ja.
1: Auf jeden Fall hat er dieses Schwert, und mit diesem Schwert ist er jetzt auf dem Weg wahrscheinlich nach Hause. Und er sitzt halt an der Bushaltestelle Stadtpark in La. Und jetzt juckt sie mir in den Fingern, wisst ihr, weil der hat jetzt das gekauft. Ich meine, das ist wie, du hast so ein Amazon-Paket gekriegt und du willst es doch auch auspacken. Du willst es in die Hand nehmen, du willst es machen. Und dieser 18-jährige Junge, dieser Cosplay-Fan, sitzt eben in La am Stadtpark an der Bushaltestelle und zieht das Schwert der Macht. So. Und hat es in seinen Händen. Und natürlich, wenn du ein Schwert in der Hand hast, natürlich machst du da auch so ein bisschen diese Bewegungen. Ja, aber nicht mit dem Commander und nicht 2026, das muss man sagen, denn offensichtlich hat das jemand gesehen, hat sich bedroht gefühlt und hat sich gedacht, nee, das finde ich nicht so geil, dass da jemand ein Schwert in der Hand hat. Vielleicht auch von weiter weg, er hat nicht gesehen, dass das Schwert völlig stumpf war und auch überhaupt nicht spitz. Dann hat natürlich die Polizei angerufen und die, bei denen schrillen ja alle Alarmglocken, ne? Also auch leider aus aktuellen vielen Anlässen, die wir in den letzten Monaten hier auch in den News haben, ja, verkünden müssen, muss man schon fast sagen. Die sind mit einem großen Aufgebot auf diesen Cosplayer gefahren, kamen da an mit quietschenden Reifen, mit Sirene und mit, weiß ich nicht, wahrscheinlich auch Schutzwesten, weil immer wenn eine Waffe im Spiel ist, dann bereiten die sich ja auch dann vor, eine vermeintliche Waffe in dem Fall. Ja, war ein kurzer Spaß für sein Cosplay-Schwert, also wurde alles einkassiert erstmal. Man hat festgestellt, das ist Quatsch, ne? Das ist null stumpf, also nicht geschärft auf keiner Seite, ist auch nicht so spitz. Aber er wird wahrscheinlich trotzdem eine Anzeige kriegen, wegen Erregung öffentlichen Ärgernisses und vielleicht muss er sogar irgendwas am Polizeieinsatz mitzahlen.
0: Hey, ja, ja.
1: Hätte er einfach noch warten müssen bis zu Hause, dann wäre es safe gewesen.
0: Ja, aber Respekt an das Schwert, also wer auch immer das hergestellt hat, scheint da wohl ein verblüffend echt aussehendes Schwert gemacht zu haben. Ja, sieht man öfter, habe ich auch schon. Ich habe hier mal in der Straße so Kids gesehen, die sich mit Pistolen irgendwie beschossen haben.
1: Ja.
0: Und die hatten die dann aber auch so professionell im Ansatz, so also so richtig, so wie
1: man sich
0: wie,
1: das vorstellt,
0: wie man
1: ne?
0: das halt kennt. Ja. Es sah sehr echt aus. Und tatsächlich, ich hatte auch so ein Gefühl von, gehe ich jetzt hin, ziehe die Kinder an den Ohren und sage, hört auf mit dem Scheiß. Oder gehe ich ganz schnell hier weg, weil ich weiß nicht genau, ob das vielleicht echte Waffen sind oder so. Die haben dann aber sich schnell in die andere Richtung verkrümelt und ich war dieser
1: Hast
0: Situation.
1: Hast du mit Waffen früher gespielt?
0: Ja, als Kind wollte ich natürlich, an Fasching war ich immer Cowboy.
1: Ja.
0: Das fand ich ganz toll. Aber irgendwann hat es aufgehört und seitdem hat mich das nicht mehr so interessiert.
1: Also wir haben das auch gemacht. Und ich hatte damals einen Revolver, ich war auch immer Cowboy, ich hatte damals einen Revolver und der sah auch richtig echt aus. Also den könntest du heutzutage wahrscheinlich auch nicht mehr nehmen. Da würde ich auch einen Polizeieinsatz auslösen.
0: Ja, ich habe noch, parallel, wo du das gerade erzählt hast, ist mir eingefallen, dass unser lieber Hörer Volker aus der Karlsruher Südstadt, der hatte mich letzt angerufen und hat gesagt, hier, ich habe ein Thema für euren Podcast.
1: Geil, Volker.
0: Und wo du gerade gesagt hast, du würdest dir für den He-Man-Film nicht 13 Euro ausgeben wollen, nicht nochmal. Der Volker hat mich darauf aufmerksam gemacht, dass es vom 12. bis 13. September wieder das Kinofest gibt. Das ist eine deutschlandweite Aktion und auch die Kinos aus Karlsruhe sind mit dabei und Kinos aus dem Neue Welle Sendegebiet sind mit dabei, dass man für 5 Euro
1: das ist geil.
0: Da ins Kino gehen kann.
1: Ja, also ich habe die Werbung auch schon gesehen, ja, hab's mir auch in meinen ja, ich hab's im Kino gesehen tatsächlich. So, ich habe mir den Spider-Man jetzt angeguckt und da lief es auch in der Werbung, hab's mir tatsächlich in den Kalender schon eingetragen.
0: Also es sind mehrere Kinos dabei. Ich sehe es hier gerade in Pforzheim, in Baden-Baden, in Karlsruhe.
1: Aber es ist ein guter Hinweis,
0: Hochsaal.
1: Ja.
0: 12. bis 13. September, das Kinofest, findet man auch auf daskinofest.de. Ins Kino gehen für 5 Euro. Könnte man sich den He-Man-Film anschauen.
1: Ja.
0: Vielleicht läuft er irgendwo.
1: Hast du schon Odyssee gesehen?
0: Nein.
1: Ich auch nicht.
0: Ich kann aber auch nicht ins Kino gehen, wenn der Film länger als 2 Stunden ist. Ich halte das einfach nicht
1: Echt
0: aus.
1: Echt nicht?
0: Nee.
1: Habt ihr in Mannheim auch schon ein Kino mit diesen neuen Sitzen, die man so ausfahren kann?
0: Ja, ich glaube, sowas haben wir, ja.
1: Das musst du mal ausprobieren.
0: Meinst du, aber
1: das ist Game Changer. Ja, genau, das ist das Problem. Das ist das nächste Problem dann. Die sind so unfassbar bequem. Das Einzige, was du nicht machen darfst in diesen Sitzen, du darfst keine kurze Hose anziehen. Das habe ich im Sommer jetzt gemerkt. Ich hatte eine kurze Hose an. Und diese Sitze, wenn man die so hochfährt, dann legt man ja seine Beine drauf ab. Mhm. Und die haben so einen Lederbezug oder so einen lederähnlichen Bezug. Mhm. Und dann schwitzt du auf diesen Dingern fest. Das ist unfassbar...
0: First World Problems.
1: Ja, naja, klar, natürlich. Aber hey, wir leben nun mal hier. Es ist nun mal so, wie es ist. Also man muss immer eine lange Hose anziehen.
0: Ich war vor 3 Wochen war ich in Berlin im Kino, im Zukunft-Kino heißt das, oder Kino Zukunft. Und das war aber das absolute Gegenteil von dem Wort Zukunft.
1: Ja.
0: Es war halt eher das Kino Vergangenheit. Das war nett, das war so ein Programmkino, so ein Kunstfilmkino. Und aber du hast halt immer, wenn du da in den in einer von diesen 14 Reihen, die es da gab.
1: mit so Klappsitzen, so wo nur so ein ganz dünner hölzernen Stoff drauf ist.
0: Ja, ganz, ganz
1: geil, lieb ich.
0: Und du hast, wenn du da saßt im Film und da ist jemand aufs Klo gegangen von den 6 Leuten, die mit mir da in dem Kino saßen, und dann hast du immer im Kinosaal die alte Druckspülung von dem Klo.
1: Hast du noch gehört, oder was? Ja,
0: hast du immer gehört.
1: Das ist geil. Ey, auf so ein Kino hätte ich mal wieder Bock. Mein bester Kinobesuch, und das Kino hat es leider nur 5 Jahre oder so gegeben, war in Rostock, und zwar am Doberaner Platz. Das war ein Kino, da durfte man noch rauchen, ja, während des Films.
0: Ja.
1: Und es standen halt keine Kino so in der Sessel in der Reihe, sondern es waren so Drehsessel. Ja. Die waren einfach um Tische. Da gab es so kleine Lounge-Tische. Da konntest du dein Bier und das alles, ja, abstellen. Und in dem Kinosaal selber, das Kino hatte auch nur einen Saal, gab es hinten an der Wand eine große Bar, ja, auf der du auf Hockern, ja, auch sitzen, ja, konntest, ja, und dann den Film schauen konntest. Du konntest dort Whisky bestellen, du konntest dort Bier trinken, du konntest dort, ich glaube, sogar kleine Snacks kaufen. Und wie gesagt, du hast auf so riesig geilen Sesseln gesessen und konntest während des Films rauchen. Da habe ich damals den Film mit Norton, heißt er Christopher Norton?
0: Ja.
1: American History X habe ich damals gesehen.
0: Brutaler Film.
1: Ja, brutaler Film. Aber dieses Kinoerlebnis, sowas hätte, ja, ich gerne mal wieder.
0: Das hat fand ich toll. In Baden-Baden gab es das auch. Ich glaube, das Topaz Kino, das war eine Zeit lang das wichtigste Kino in Baden-Baden, mitten in der Stadt. Und da gab es das auch, eine Bar. Und man durfte darin rauchen. Und ich kann mir das gar nicht mehr vorstellen.
1: Nee, heutzutage
0: wie das für Nichtraucher gewesen. Für mich als 16-Jährigen war es natürlich super. Ich bin da hingegangen.
1: Hast du damals schon gepafft?
0: Ja. Ja, damals habe ich nicht nur gepafft.
1: Crazy.
0: Ja. Wieso mit 16 fängt man an zu rauchen? Das war ja sogar erlaubt mit 16 damals.
1: Ja, aber natürlich, aber heimlich. Also hätte ich mir nie eine Fluppe mit 16.
0: Ja, aber natürlich, das war doch der perfekte Ort. Meine Eltern durften das auch nicht wissen. Ich habe gesagt, ich gehe ins Kino und dann kommst du zurück.
1: Ja, aber was ist, wenn da Frau Müller von nebenan sitzt?
0: Ja, ist ja dunkel.
1: Ja, aber ja, weiß nicht.
0: Also habe ich mir keine Sorgen.
1: Krass, dass du es gemacht hast.
0: Das war ein Safe Space
1: für mich.
0: Als 16-jähriger Raucher war das ein Safe Space.
1: Ja, und dann schön auf dem Nachhauseweg, hast du das auch gemacht, von einem Baum die Blätter ab und dann die Hände da so reingerieben, damit man den Dampfgeruch nicht mehr kriegt.
0: Naja, ich konnte ja einfach sagen, ja, die Eltern haben gesagt, wieso riechst du so nach Rauch? Ja, ich war im Kino. Ich wusste es ja doch. Ja, da wird geraucht. Ja. Ganz schlimm.
1: Haben deine Eltern geraucht?
0: Da wird ganz schlimm geraucht, Papa.
1: Ja, furchtbar.
0: Also wirklich ekelhaft. Nee, meine Eltern haben nicht geraucht.
1: Ja, meine auch nicht. Das war immer scheiße. Weil das riechst du natürlich auf 3 Meter Entfernung.
0: Ja, ne? Ja. Ich weiß noch. Ich bin an Weihnachten immer heimlich mal auf den Balkon gegangen und in der Annahme, wenn ich mir danach die Hände wasche und irgendwie Kaugummi esse, dass das keiner merkt.
1: Ja, naja.
0: Ja. Das haben sie alle gemerkt.
1: Naja.
0: Sollen wir jemanden anrufen? Wir haben nur noch 7 Minuten.
1: Ja, ich habe schon mal geguckt hier bei uns auf dem Handy, hier, während wir uns so schön unterhalten haben. Es ist einiges Neues reingeflattert an Hörern, die offensichtlich Blitzer melden.
0: Ja.
1: Oh Mann, wieso kriege ich das nicht? Da. Ja, da ist eine Blitzermeldung vorne an.
0: Also dann rufen wir jemanden an, wie wir das immer so machen. Vielleicht haben wir ja Pech und es geht niemand dran. Vielleicht haben wir ja Glück und es geht niemand dran. Vielleicht haben wir ja Glück und es geht jemand dran. Mal gucken, was passiert.
1: Egal, was wird.
0: Schauen wir mal, was
1: es wird. Gut.
0: Ja, so ist es. Oh, mein Kopfhörer ist kaputt. Oh.
1: Ja, Mahlzeit. Hier sind Jan und Carsten vom Radiosender Die Neue Welle.
2: Hi.
1: Du, wir zeichnen gerade unseren Podcast auf. Das machen wir immer einmal die Woche. Vielleicht hast du den ja auch schon mal gehört. 2959 rufen wir immer jemanden an, quatschen mit dem, wie es geht, was er macht, wie es Leben so ist, und würden das auch mit dir jetzt machen, sofern du willst, weil das wird veröffentlicht. Alles, was du sagst, kann man nachhören. Du kannst jetzt auflegen und aus unserem Leben verschwinden oder einfach dranbleiben.
2: Nee, dann bleibe ich jetzt zweites Mal dran, weil ich habe schon das zweite Mal das Glück, dass ihr mir anruft.
0: Oh, geil, wer bist du denn?
2: Fabian aus Waldbronn.
0: Fabian, bist du der gestern 500 Blitzer gemeldet hat? Gestern war, glaube ich, Fabi da, der alle 3 Minuten einen neuen Blitzer gemeldet hat.
2: Ja, aber heute schon 2.
1: Gib uns mal einen Hinweis, wann du, worüber haben wir letztes Mal gesprochen, dass wir uns nicht wiederholen?
2: über meinen Job, ich fahre LKW in Marxtell.
1: Ja.
2: Ah. Und das letzte Mal habe ich mit dem Kran Big Macs ausgeliefert.
0: Big Macs?
2: Genau.
0: Du hast Big Macs
2: ausgeliefert? Big Macs. Big Mac wäre auch gut. Nee, Big Macs, so große Säcke.
0: Große Säcke. Okay. Ja. Ja. Warst du für so Blumen unterwegs? Für so Gala, Garten- und Landschaftsbau?
2: Ganz genau, ja.
0: Ah, warst du da in Bühlertal unterwegs? War das das? Wechsle ich da was? Ich weiß es nicht mehr.
2: Boah, das weiß ich nicht. Ich glaube, da war ich in Frankreich an dem Tag, aber das weiß ich auch nicht mehr genau.
0: Und wie ist es dir seitdem ergangen? Wie war dein Sommer? Der ist ja jetzt offiziell vorbei.
2: Ja, der war ziemlich heiß. Und ich bin jetzt froh, dass es jetzt endlich wieder kühler ist.
0: Warst du im Urlaub?
2: Ja, wir waren 2 Wochen in Holland an der Küste.
0: Oh,
2: in Holland. War sehr schön. Ja,
0: ja. War es bestimmt nicht zu heiß.
2: Nee, man hatte so 25, 26 Grad tagsüber.
1: Was hast du in Holland gemacht?
2: Wind. Wir waren da auf dem Campingplatz. Wir haben nicht viel mit den Kindern auf dem Spielplatz und ja, so ein bisschen drumherum erkundet.
0: Ja, genau. 2 Wochen. Das ist aber dann auch ganz schön lang. Ich war noch nie 2 Wochen im Urlaub, glaube ich.
1: Was?
0: Nee.
1: Du bist ja jedes Jahr irgendwo unterwegs.
0: Ja, ich habe immer 2 Wochen am Stück frei, aber bin dann meistens nur 1 Woche oder 8 Tage weg.
1: Ach, das ist krass.
0: Ich kann gar nicht 2 Wochen weg sein.
2: Ja, ich habe das auch immer gesagt. Also 2 Wochen am Stück, das ist mir irgendwie zu lang, aber diesmal hatte ich so das Gefühl, ich könnte da noch 2 Wochen bleiben.
0: Und wart ihr campen, also mit dem Zelt oder mit dem Campingbus oder mit dem Wohnwagen oder habt ihr euch da so ein Mobile Home gemietet? Oder?
2: Nee, wir haben Wohnwagen und auf dem Platz waren wir jetzt schon das 3. Mal und stand so ein halber Tag Aufbau, bis alles steht und ab dann ist
1: cool. Ich meine, du fährst ja LKW, so einen Wohnwagen fährst du mit links und 40 Fieber irgendwie in so eine Parklücke rein, oder?
2: Ja, aber das geht auch ganz entspannt. Ich habe einen Mover dran, dann hänge ich ihn vom Auto ab und kann mit der Fernbedienung wie so ein ferngesteuertes Auto dann einfach einparken.
0: Der feine Herr.
1: Geil. Er lässt fahren.
2: Genau.
0: Sehr gut.
2: Geil. Schieben war früher.
1: Und deine Kids, sind die schon wieder in einem Alter, wo die in die Schule müssen oder hast du die noch irgendwie jünger?
2: Ja, der Große, bei dem geht es nächste Woche wieder los in der Schule. Und beim Kleinen, da sind jetzt die Ferien schon rum. Der ist jetzt aber ein bisschen verschnupft, der ist heute bei mir dabei im LKW.
1: Geil.
2: Und
0: super.
1: Das ist ja cool. Dann wird er später auch LKW-Fahrer.
2: Aktuell schwöre beide drauf, sie wäre mal LKW-Fahrer, aber ob das so bleibt, mal gucken.
1: Wie cool. Hast du deinen eigenen LKW?
2: Ich hoffe, sie findet noch einen anderen Job.
1: Ja, okay, alles gesagt. Gut, danke.
0: Supi, Fabi, dann tausend Dank.
1: Ja,
0: fahr vorsichtig.
2: Ja.
0: Und bis zum nächsten Mal.
1: Ja, wirklich.
0: Wir
1: war wieder ein schönes Gespräch mit dir. Ciao.
2: Ja, danke schön, gleichfalls.
1: Oh,
2: bis dann.
1: Typ.
0: Ciao. So.
1: Das ist ja geil, oder? Da fährst du mit deinem Papa irgendwie LKW. Lieb ich irgendwie.
0: Ja, da hat er dich ja, du bist ja, guckst du noch auf Achse? Hast du noch weitergeguckt?
1: Nee. Das war dann irgendwann zu langweilig.
0: Die alten, also die alten Sachen, die ziehen sich manchmal so.
1: Boah, brutal. Ja. Aber es ist also, ja, na egal. Ja, hast du noch was?
0: Ich kann noch ganz kurz was sagen, was ich nicht wusste, was ich aber total cool finde. In Pforzheim werden
1: Meinst
0: Bäume,
1: du schaffst das in 2 Minuten 30?
0: In Pforzheim werden Bäume verschenkt. Und zwar, wenn du ein Haus hast, wenn du ein Grundstück hast, kannst du einfach dich bei der Stadt Pforzheim bewerben und die verschenken 1000 Bäume für Pforzheim, Klimabäume nennen sie das, weil sie einfach, klar, Bäume sind einfach gut für die Umwelt. Bäume machen Schatten, Bäume machen Sauerstoff.
1: Bäume kosten Geld und wenn sie verschenkt werden, ist das geil.
0: Es ist mega und du kannst dich da einfach bewerben. Es gibt Laubbäume, es gibt Obstbäume, es gibt Bäume, die Wärme mögen. Also aktuelle Bäume, die sich mit den aktuellen Gegebenheiten anfreunden können. Bäume, die nicht viel Wasser brauchen. Und es sind alle möglichen Sachen dabei.
1: Bratwurstbäume, da hätte ich gern einen von. Ich nehme den Bratwurstbaum aus Pforzheim.
0: Bratzelapfel, Birne, Kirsche, Pflaume, Mirabelle, all das gibt es.
1: Muss ich in Pforzheim wohnen?
0: Du musst in Pforzheim oder in einem der Ortsteile von Pforzheim wohnen. Und ich finde es so toll, weil sie sagen auch gleich noch mit dazu auf der offiziellen Webseite der Klimabäume für Pforzheim, beachten Sie beim Baumpflanzen bitte das Nachbarrecht, dass der Baum eben an einem Ort gepflanzt wird, an dem er sich eben ausbreiten kann, irgendwie, dass es einen Nachbarschaftsstreit gibt. Und dass man gleich also genau gucken muss, wo man das Ding dann hinpflanzt, wenn man das Glück hat, einen dieser Bäume zu bekommen. Endspurt, noch bis Samstag, den 26. September, kann man sich bewerben für einen Klimabaum in Pforzheim.
1: Schön, dann haben wir es wieder geschafft, lieber Jan.
0: Das war's.
1: Wir sind pünktlich fertig geworden. Das war der Podcast 2959. Wenn es euch gefallen hat, schaltet nächste Woche gerne wieder ein.
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0: Bis zum Sonntag, bis zum Wochenende erreichen wir tagsüber Temperaturen bis zu 26 Grad. Dazu wechselhaftes Wetter, mal sind ein paar Wolken unterwegs, mal kommt aber auch die Sonne durch und dann wird's richtig schön. Ab Sonntag ist dann etwas Regen angekündigt, die Temperaturen dann zwischen 22 und 24 Grad.
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1: Ich bin Katrin Müller. Der Hausärztinnen- und Hausärzteverband warnt vor einem möglichen Zusammenbruch der Versorgung. Bundesgesundheitsminister Lindemann müsse umgehend handeln, fordert der Co-Vorsitzende Blumenthal-Bayer in Berlin. Ihm zufolge gibt es viel Angst in den Praxen. Man sei durchgeschüttelt, die Situation unübersichtlich.
2: Wer hilft bei Schnupfen, Grippe und anderen Wehwehchen, wenn es den Hausarzt um die Ecke nicht mehr gibt? Schon jetzt ist die Versorgung in einigen Teilen Deutschlands stark unter Druck. Jeder Vierte gibt in einer Umfrage des Hausärzteverbands an, dass sich die Situation in den letzten 5 Jahren verschlechtert hat. Das dürften die Sparmaßnahmen der Bundesregierung nur noch verschärfen. Mehr als 60% der Mediziner erwarten längere Wartezeiten und weniger Zeit für ihre Patienten. Deshalb fordert der Verband vom Gesundheitsminister bessere Rahmenbedingungen und weniger Bürokratie. Tanja Wagner, Nachrichtenredaktion.
1: Die Europäische Zentralbank reagiert auf die gestiegene Inflation infolge des Iran-Kriegs und erhöht erneut die Zinsen. Der für Banken und Sparer wichtige Einlagenzins steigt von 2,25 auf 2,5%, mit Folgen auch für Kredite und Geldanlagen.
3: Für Sparer sind höhere Zinsen erst einmal eine gute Nachricht. Banken zahlen dann oft mehr für Tages- und Festgeld. Allerdings geben sie die höheren Zinsen nicht immer sofort oder vollständig weiter. Vergleichen lohnt sich also. Teurer wird es dagegen für alle, die Geld leihen wollen. Kredite für Häuser, Autos oder größere Anschaffungen kosten mehr. Wer schon einen Kredit mit festem Zinssatz hat, merkt davon aber in der Regel zunächst nichts. Thomas Bleskin, Nachrichtenredaktion.
1: Innenminister Dobrindt rechnet damit, dass sogenannte Wegwerfagenten Russlands versuchen werden, weitere Ziele in Deutschland anzugreifen. Man müsse jeden Tag auch mit einem Anschlagsszenario in Deutschland rechnen, sagte Dobrindt nach einer Sondersitzung des Innenausschusses zur sogenannten hybriden Bedrohungslage. Hintergrund ist der Fund einer Sprengstoffdrohne Anfang August am Flughafen Leipzig-Halle. Zum Fußball. Nächster Auftaktsieg für den FC Bayern München in der Champions League. Die Münchner gewannen 5:0 gegen Bodø/Glimt aus Norwegen. Niederlage dagegen für RB Leipzig. Die Sachsen unterlagen beim italienischen Debütanten Como 1907 deutlich mit 1:4.
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5: Bis zum Sonntag, bis zum Wochenende erreichen wir tagsüber Temperaturen bis zu 26 Grad. Dazu wechselhaftes Wetter, mal sind ein paar Wolken unterwegs, mal kommt aber auch die Sonne durch und dann wird's richtig schön. Ab Sonntag ist dann etwas Regen angekündigt, die Temperaturen dann zwischen 22 und 24 Grad.
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3: Bis zum Sonntag, bis zum Wochenende erreichen wir tagsüber Temperaturen bis zu 26 Grad. Dazu wechselhaftes Wetter, mal sind ein paar Wolken unterwegs, mal kommt aber auch die Sonne durch und dann wird's richtig schön. Ab Sonntag ist dann etwas Regen angekündigt, die Temperaturen dann zwischen 22 und 24 Grad.
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1: Ich bin Katrin Müller. Alarmierende Details zum mutmaßlichen Stromsaboteur. Ermittler haben nach Angaben von NRW-Innenminister Reul im Wohnwagen des 48-Jährigen ein Notizbuch gefunden. Darin hatte der Mann handschriftlich mehr als 160 weitere Anschlagsziele vermerkt.
2: Es seien durch die Festnahme des Verdächtigen womöglich immer weitere Anschläge auf die Stromnetze verhindert worden, gibt sich der NRW-Innenminister überzeugt. Inzwischen wissen die Fahnder auch von 7 Lagern des Mannes. Bei einigen sei die Polizei bereits fündig geworden. Über 40 Abschussvorrichtungen für Raketen wurden in NRW, Brandenburg und Sachsen sichergestellt. Alles ziemlich professionell, sagt Reul. Auch wurden Substanzen zum Bau von Sprengsätzen entdeckt. In einem seiner Bekennerschreiben gibt der Mann den Kampf gegen die Stromerzeugung aus fossilen Brennstoffen als Motiv an. Tanja Wagner, Nachrichtenredaktion.
1: Bundesgesundheitsminister Linnemann strebt mehr Effizienz in der medizinischen Versorgung und der Pflege an. Es werde sehr viel Geld für Gesundheit ausgegeben. Man bekomme dafür an zu vielen Stellen aber nicht die Versorgung, die die Menschen zu Recht erwarten, sagte er in seiner ersten Rede als Ressortchef im Bundestag. Der Verband der Hausärztinnen und Hausärzte forderte von Linnemann dagegen schnelle Reformen zur Stabilisierung der hausärztlichen Versorgung. Die islamistischen Terroranschläge vom 11. September 2001 in den USA sind heute genau 25 Jahre her. Es gibt verschiedene Gedenkveranstaltungen. Der Tag hatte die Weltordnung in Frage gestellt.
3: In New York und in anderen Orten der USA wird heute den tausenden Opfern der Anschläge gedacht. Am Ground Zero, dort wo die Zwillingstürme einmal standen, sollen die Namen der Opfer verlesen werden. Am 11. September 2001 entführten Terroristen insgesamt 4 Flugzeuge. 2 davon flogen in die Türme des World Trade Centers in New York. Ein weiteres in das Pentagon nahe Washington. Ein 4. wurde von den Passagieren zum Absturz gebracht, die dadurch einen weiteren Anschlag vermieden. Aus New York, Anne Pollmann.
1: Zum Fußball. Nächster Auftaktsieg für den FC Bayern München in der Champions League. Die Münchner gewannen 5:0 gegen Bodø Glimt aus Norwegen. Niederlage dagegen für RB Leipzig. Die Sachsen unterlagen beim italienischen Debütanten Como 1907 deutlich mit 1:4.
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5: Bis zum Sonntag, bis zum Wochenende erreichen wir tagsüber Temperaturen bis zu 26 Grad. Dazu wechselhaftes Wetter, mal sind ein paar Wolken unterwegs, mal kommt aber auch die Sonne durch und dann wird's richtig schön. Ab Sonntag ist dann etwas Regen angekündigt, die Temperaturen dann zwischen 22 und 24 Grad.
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